0: weniger bei den Gläubigern landet, während einer dreijährigen Entschuldung gegenüber von einer fünfjährigen Entschuldung.
1: Gegen die längere Entschuldungsdauer sind die Schuldenberatungen. Sie kritisieren, dass jetzt Privatpersonen schlechter gestellt sind als Unternehmer. Für diese gilt aufgrund einer EU-Vorgabe nämlich weiterhin die dreijährige Frist.
2: Der Umzug einer Familie im deutschen Baden-Württemberg hat einen Rettungseinsatz inklusive Evakuierung ausgelöst, denn in dem Mietfahrzeug ist hochgiftiges Quecksilber entdeckt worden. 8 Menschen mussten ins Spital gebracht werden. Sicherheitshalber sind auch mehrere Wohnungen evakuiert worden. Die Bewohner konnten mittlerweile aber zurück in ihre Wohnungen. Woher das Quecksilber gekommen ist, ist unklar. In der Straße von Hormuz ist erneut ein Tanker angegriffen worden. Das hat die britische Behörde zur Sicherheit der Schifffahrt jetzt am Abend gemeldet. Tennisspielerinnen müssen in Zukunft einen einmaligen Geschlechtstest absolvieren, um auf der Frauentour WTA starten zu dürfen. Die neue Richtlinie tritt ab morgen in Kraft. Christoph Ott.
3: Wie die WTA an ihrer neuen Richtlinie schreibt, müssen alle Spielerinnen künftig einen einmaligen SRY-Gentest absolvieren, um die Fairness zu wahren. Dabei wird entweder mit einem Wangenabstrich oder einer Blut- bzw. Speichelprobe untersucht, ob ein Y-Chromosom vorhanden ist, das eine entscheidende Rolle bei der Entwicklung männlicher Geschlechtsmerkmale spielt. Die Spielerinnen müssen also mit Inkrafttreten der neuen Regel ein Formular unterschreiben, dass sie sich bereit erklären, die Richtlinie einzuhalten und sich dem Test zu unterziehen. Die WTA wird dann die Spielerinnen nach und nach auffordern, den einmaligen Test zu absolvieren, der dann lebenslang gilt. Damit dürfen künftig keine Transgender-Frauen mehr an WTA-Turnieren teilnehmen. Derzeit ist allerdings keine Transgender-Spielerin bekannt, die auf der Tour aktiv ist. Die WTA folgt damit der Linie des Internationalen Olympischen Komitees.
2: Jetzt zum Wetter und zu Georg Brack.
4: Gemäßigte Sommertemperaturen mit Sonne, Wolken und Regenschauern erwarten uns heute am Dienstag. Im Großteil des Landes kommen heute einige Sonnenstunden zusammen, es ziehen aber auch Wolken durch. Dichter bleiben sie speziell von Osttirol über Kärnten und die südliche Steiermark bis ins Süd- und Mittelburgenland. Speziell hier entstehen am Nachmittag mitunter kräftige Regenschauer und Gewitter. Außerdem frischt teils lebhafter Nordwestwind auf. Die Höchstwerte heute 18 Grad in manchen Tälern bis 27 Grad im Weinviertel und im Nordburgenland.
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1: Am Mikrofon Martina Großfurten, es ist 3 Uhr. Künstliche Intelligenz soll ab sofort auch in Österreichs Verwaltung einziehen, Government oder kurz GovGPT. Die Technologie soll die behördeninterne Arbeit vereinfachen und beschleunigen, dabei aber alle Datenschutzstandards einhalten. Felix Nowak.
2: Mit der KI-Anwendung soll die Verwaltung auf die bevorstehende Pensionierungswelle vorbereitet werden. Nur jede zweite Stelle wird nachbesetzt. Das Verwaltungspersonal müsse daher entlastet und unterstützt werden, sagt Digitalisierungs- und Beamtenstaatssekretär Alexander Pröll von der ÖVP.
3: Man kann mit Dokumenten chatten, man kann mit Wissensquellen chatten, man kann sich Dokumente zusammenfassen lassen. All das, was wir da draußen in der Privatwirtschaft schon kennen, aber jetzt im sicheren Einsatz des öffentlichen Dienstes.
2: Pröll verspricht 100%igen Datenschutz.
3: Es ist im Rahmen des Bundesrechenzentrums mit einer souveränen Lösung gebaut. Das heißt, die Daten verlassen Österreich nicht.
2: Bis Jahresende sollen 250.000 öffentlich Bedienstete auf die interne Anwendung zugreifen können, so das Ziel. Bürgerinnen und Bürger sollen von einer effizienteren und schnelleren Verwaltung profitieren.
1: Großbritannien hat seit gestern Mittag einen neuen Premierminister, Andy Burnham. Der ehemalige Bürgermeister von Manchester löst Keir Starmer ab. Burnham verspricht einen radikalen Neuanfang, berichtet Jörg Winter.
4: Es war das Privileg meines Lebens, sagt der scheidende Premierminister. Dann nimmt der König Starmers Rücktritt an, empfängt seinen Nachfolger, macht Andy Burnham zum Premierminister. Der hält in der Downing Street seine Antrittsrede. Er redet frei, ohne Vorlage und Schummelzettel.
5: We have not been good enough.
4: Wir waren nicht gut genug, wir müssen besser werden und treten jetzt die größten Veränderungen der vergangenen 4 Jahrzehnte los. Das Land habe sich von den großen Privatisierungswellen der Vergangenheit noch immer nicht erholt. Wichtige Dienstleistungen im Alltag, Stichwort Nahverkehr oder Wasserversorgung, müssten wieder stärker unter öffentliche Kontrolle. Burnham verspricht ein neues Wirtschaftsmodell und Hilfe bei den Lebenshaltungskosten. Den Worten müssen jetzt Taten folgen, die Wähler sind ungeduldig, die Herausforderungen riesig. Meistern will sie Burnham, der Sohn einer Arbeiterfamilie aus Nordengland, mit einem neuen Team. Die Ernennungen für sein Kabinett laufen derzeit.
1: Die argentinische Fußballnationalmannschaft ist ohne Lionel Messi am Flughafen von Buenos Aires angekommen. Er ist nach Miami und danach in seine Heimatstadt geflogen. Die Mannschaft ist mit dem Teambus zum Trainingsgelände gefahren. Am Straßenrand haben trotz Regens viele Fans gewartet. Offizielle Ehrungen hat es nicht gegeben. Und jetzt zum Wetter und zu Georg Brack.
6: Frisch starten wir heute in den Tag. Meist 8 bis 16 Grad hat es kurz vor Sonnenaufgang. Ein paar Grad kühler ist es in manchen Alpentälern und im Freiwald. Tagsüber gibt es heute im Großteil des Landes eine Mischung aus sonnigen und bewölkten Phasen. Am längsten scheint die Sonne dabei im Donauraum. Je weiter im Süden, desto dichter bleiben die Wolken heute. Am Nachmittag kommen dann ein paar Regenschauer und Gewitter dazu, die meisten in und um Kärnten. Mitunter können sie auch heftig ausfallen. Bei teils lebhaftem Nordwestwind erreichen die Temperaturen heute 18 bis 27 Grad, am wärmsten wird es im Osten.
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1: Am Mikrofon Martina Großfurten, es ist 4 Uhr. Am Abend sind neue Vorwürfe gegen den Wiener Wirtschaftskammerpräsidenten Walter Ruck von der ÖVP bekannt geworden. Peter Daser berichtet.
2: Kronenzeitung und Profil zitieren, wie schon zuletzt aus einem Gesprächsprotokoll. Demnach soll Walter Ruck Vertreter der Industrie als wörtlich degenerierte Oberösterreicher bezeichnet haben. Wirtschaftsminister Wolfgang Hartmannsdorfer wiederum soll er mit Obersachbearbeiter der Regierung bezeichnet haben. Von Rucks Seite werden die Aussagen bestritten. Die Wirtschaftskammer Wien schreibt von angeblichen Zitaten einer nicht verifizierbaren und potenziell illegal angefertigten Tonaufnahme. Schon in den vergangenen Tagen wurden Aussagen Rucks aus so einem Protokoll zitiert. Unter anderem ging es ums Verschaffen von Posten und um Aussagen gegen Frauen. Bundeskanzler und ÖVP-Chef Christian Stocker hatte von zutiefst irritierenden Aussagen gesprochen und Aufklärung gefordert. Die Präsidentin der Wirtschaftskammer Österreich, Martha Schulz, hat Ruck indirekt den Rücktritt nahegelegt.
1: Die Hitze und auch die Trockenheit der vergangenen Tage und Wochen belasten die Landwirtschaft schwer. Die Weizenernte hat zum Beispiel 2 Wochen früher gestartet und Experten rechnen mit Ausfällen um die 20%. Und auch die Prognose für den Herbst ist eher ernüchternd, berichtet Robert Salzer.
3: Lorenz Mayer, seit gestern designierter Landwirtschaftskammerpräsident in Niederösterreich und Ackerbauer im Weinviertel, ist skeptisch, was die Erntemengen im Herbst bei unterschiedlichen Kulturen betrifft.
4: Wie hoch die Einbußen sind, glaube ich, kann man jetzt noch gar nicht schätzen, aber es sind mit Sicherheit Bestände dabei, die nicht einmal zur Ernte kommen werden. Wir sehen Maisbestände, wo der Kolben gar nicht mehr, das ist, wo die Körner dann draufsetzen, rausgeschoben werden können. Wir sehen Kürbisbestände, die jetzt mittlerweile Früchte, die sie angesetzt haben, abwerfen.
3: Aber nicht nur im Ackerbau ist die Trockenheit ein Problem, auch in der Futterwirtschaft. Und die Prognosen für die kommenden Wochen sagen keine wirkliche Entspannung voraus.
1: Wenige Stunden nach seiner Ernennung hat der britische Premierminister Andy Burnham das Kabinett neu geordnet und er hat auch bereits mit US-Präsident Trump, dem ukrainischen Staatschef Zelensky und dem deutschen Kanzler Merz telefoniert. In New York hat ein Mann aus Protest gegen die Einwanderungsbehörde ein Feuer vor einem Gebäude der Behörde gelegt und ist festgenommen worden. Der 43-Jährige hat auf den Stufen Benzin verschüttet und angezündet. Zeitgleich hat er noch Feuerwerkskörper gezündet. 3 Menschen sind leicht verletzt worden. Und jetzt zum Wetter und zu Georg Brack.
5: Gemäßigte Sommertemperaturen mit Sonne, Wolken und Regenschauern erwarten uns heute am Dienstag. Im Großteil des Landes kommen heute einige Sonnenstunden zusammen, es ziehen aber auch Wolken durch. Dichter bleiben sie speziell von Osttirol über Kärnten und die südliche Steiermark bis ins Süd- und Mittelburgenland. Speziell hier entstehen am Nachmittag mitunter kräftige Regenschauer und Gewitter. Außerdem frischt teils lebhafter Nordwestwind auf. Die Höchstwerte heute 18 Grad in manchen Tälern bis 27 Grad im Weinviertel und im Nordburgenland.
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1: Im Nachrichtenstudio begrüßt sie Tom Brandenberger. Ab sofort dauert der Weg aus den Schulden für viele wieder länger. Wer einen Privatkonkurs anmeldet, braucht für die Entschuldung wieder 5 statt bisher 3 Jahre. Grund ist das Auslaufen einer befristeten Regelung, die in Österreich 2021 in Umsetzung einer EU-Richtlinie eingeführt wurde. Michael Forschl berichtet.
2: Einen Schuldenberg von 60.000 Euro müssen die Menschen, die Hilfe bei einer Schuldenberatung suchen, im Schnitt abstottern. Das dauert im Privatkonkurs nun länger. Bisher war man schon nach 3 Jahren schuldenfrei, jetzt dauert es wieder 5 Jahre, so lange wie vor einer Reform im Jahr 2021. Was Gläubigerschützer Karl-Heinz Götze vom KSV 1870 begrüßt, weil Gläubiger dadurch mehr Geld zurückbekommen würden.
3: Wir haben die Zahlen analysiert. Wir haben gesehen, dass rund 31% weniger bei den Gläubigern landet während einer 3-jährigen Entschuldung gegenüber von einer 5-jährigen Entschuldung.
2: Gegen die längere Entschuldungsdauer sind die Schuldenberatungen. Sie kritisieren, dass jetzt Privatpersonen schlechter gestellt sind als Unternehmer. Für diese gilt aufgrund einer EU-Vorgabe nämlich weiterhin die 3-jährige Frist.
1: Am Abend sind neue Vorwürfe gegen den Wiener Wirtschaftskammerpräsidenten Walter Ruck von der ÖVP bekannt geworden. Laut dem von Kronenzeitung und Profil veröffentlichten Gesprächsprotokoll hat sich Ruck abschätzig über Vertreter der Industrie und über Wirtschaftsminister Hartmannsdorfer geäußert. Hartmannsdorfer bezeichnete er demnach als Obersachbearbeiter der Regierung. Ruck selbst weist alle Vorwürfe zurück. Das US-Militär hat erneut Angriffe auf den Iran gestartet. Die Angriffe würden darauf abzielen, die iranischen militärischen Fähigkeiten zu schwächen, die zum Angriff auf die kommerzielle Schifffahrt in der Straße von Hormuz eingesetzt werden, sagt das zuständige Regionalkommando CENTCOM. Es ist bereits die 10. Nacht in Folge mit US-Angriffen auf den Iran. Der neue britische Premier Burnham hält heute seine erste Kabinettssitzung ab und will dabei auch Maßnahmen gegen die steigenden Lebenshaltungskosten vorstellen. Nach seiner Ernennung zum Premier durch König Charles III. Hatte Burnham noch gestern sein Kabinett neu aufgestellt. So wurde etwa Ex-Verteidigungsminister Healey zum neuen Finanzminister ernannt. Außenminister wird der bisherige Energieminister Miliband. Und die Deutsche Bahn plant bis Oktober ein Alkoholverbot an allen 5.400 Bahnhöfen in Deutschland. Bahnchefin Paller sagte, man wolle mehr Ordnung und Sicherheit. Und jetzt zum Wetter.
4: Wir starten frisch in den Dienstag. Momentan hat es meistens zwischen 8 und 16 Grad. Im Flachland und im Hügelland ist der Sonnenaufgang vielerorts zu sehen. Im Bergland und im Süden hingegen sind die Wolken oft dicht und stellenweise regnet es. Mit diesem zweigeteilten Wetter geht es heute weiter. Einige Sonnenstunden gibt es heute von Vorarlberg über den Tennengau und die nördliche Obersteiermark bis ins Weinviertel. Hier sind Regenschauer die Ausnahme. Stark bewölkt bleibt es meistens am Alpenhauptkamm. Von den Hohen Tauern ostwärts und im Süden, von Osttirol über Kärnten bis in die südliche Steiermark. Dabei kann es manchmal regnen, vor allem am Nachmittag. Die Höchstwerte liegen zwischen 18 und 24 Grad von Vorarlberg bis Kärnten. Weiter im Osten werden es bis zu 27 Grad, zum Beispiel im Machfeld. Morgen am Mittwoch gibt es wieder überall ein paar Sonnenstunden, von Norden her aber auch dichtere Wolken. Schauer sind aber die Ausnahme. Außerdem wird es sehr windig bei 18 bis 26 Grad. So viel zum Wetter von Daniel Stanker.
5: Es ist jetzt 4:05. Hier ist der Radio Burgenland Verkehrsservice. Derzeit ist alles ruhig auf unseren Straßen. Sie kommen ohne Probleme voran. Gute Fahrt.
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5: Was haben Baywatch und David Hasselhoff fürs Burgenland über?
6: Ich glaube, die treiben sich irgendwo am Neufeldersee herum.
5: Ja, was sie dort genau tun, beziehungsweise welches Utensil da aus dieser Fernsehserie zu uns rüber schwappt jetzt gerade auf den Neufeldersee.
6: Da können Sie gespannt sein.
5: Wir berichten in etwa einer Viertelstunde. Aber jetzt heißt es mal raus aus den Federn und hinein in den Dienstag. Schönen guten Morgen.
6: Guten Morgen.

Billy Joel ist das mit The River of Dreams am Dienstagmorgen. Schön, dass Sie mit Radio Burgenland hineinstarten. Es ist 12 nach 5.

0: Nicht nur der Spaß alleine zählt beim Wasserspaß im Sommer, sondern auch die Sicherheit. Und genau das, aus diesem Grund, gibt es jetzt am Neufelder See auch eine neue Attraktion.
1: Es ist nicht der David Hasselhoff, also wenn Sie jetzt glauben, Schon. Die neue Attraktion ist der Bademeister am Neufelder See. Ein Bojenverleih ist die neue Attraktion, erklärt uns Sabine Stoll, die Geschäftsführerin von den Neufelder Seebetrieben.
2: Gibt es seit voriger Woche bei uns, ist eine Aktion vom KfV. Uns wurden 10 Bojen zur Verfügung gestellt. Man kommt her, borgt sich das aus, geht damit ins Wasser, dient zu mehr Sicherheit und Sichtbarkeit am Wasser und wird dann anschließend wieder zurückgebracht.
1: Und dieser Bojenverleih ist kostenlos, kommt bei den Badegästen auch gut an.
3: Das ist zum ersten Mal, aber es ist nicht schlecht. Beim Schwimmen bindet das gar nicht, weil das hängt hinten weg, wenn man schwimmen will. Also überhaupt.

0: Problem?
1: Tatsächlich bin ich zum ersten Mal mit denen geschwommen. Es war ganz cool eigentlich, ich habe mich relativ sicher gefühlt. Es ist sowohl für junge als auch für ältere Leute. Wenn man auf jeden Fall sagt, man möchte jetzt sich für einen Triathlon oder so vorbereiten und man möchte weitere Distanzen schwimmen, dann ist es auf jeden Fall sinnvoll.
2: Also ich nehme es jetzt immer, ja. Weil ich schwimme immer rüber, das ist doch ein schönes Stück. Und wenn dann draußen was passiert, dass man kann rufen, man kann sie anhalten.
3: Ne? Genau, man geht nicht unter und gut sehen kann man es auch von draußen.
4: Das ist eigentlich gar nicht so zwider, wenn man gut sichtbar ist für Bademeister und Wasserrettung, der Bojenverleih am Neufelder See. Und man hat immer ein bisschen ein Anhängsel mit.
3: Ja. Ausbaufähig für alle Badeseen im Burgenland.

0: mit flotten Rhythmen hinein in Richtung Dienstag. Morgen Casey and the Sunshine Band um 5.30 Uhr. Und damit Zeit für die ersten Nachrichten jetzt aus dem Burgenland.
1: Mit Patricia Spieß. Guten Morgen. Ab sofort dauert der Weg aus den Schulden für viele wieder länger. Wer einen Privatkonkurs anmeldet, braucht für die Entschuldung wieder 5 statt bisher 3 Jahre. Eine befristete Regelung läuft aus. Die insolvente Ratschen in Deutschützen, ein Restaurant mit Nächtigungsmöglichkeit, ist nach einem Bieterverfahren um rund 2,1 Millionen Euro an die steirische Rena Imo GmbH verkauft worden. Die Raiffeisen Landesbank hat als Hauptgläubiger aber noch ein Einspruchsrecht. 3 Interessenten wollten die Ratschen kaufen. Die Oberwart Gunners haben ihren 2. Basketball-Legionär für die nächste Saison vorgestellt. Der 25-jährige Amerikaner Joe Anderson kommt neu nach Oberwart. Anderson soll sich mit Kapitän Sebastian Käferle die Spielmacherrolle teilen. Und jetzt zum Wetter.
2: Es ist wieder eine angenehme Nacht, die hinter uns liegt. Und jetzt geht es bei 16 Grad in Frauenkirchen und in Rudersdorf aus dem Haus. 15 hat es in Nikitsch, 13 Grad im Moment noch in Sigles und in Pinkerfeld. Und es werden heute am Nachmittag auch nur 22 bis maximal 26 Grad. Sonne haben sie vor allem im Nordburgenland einige Stunden lang, obwohl auch im Nordburgenland einige dichte Wolken drüber ziehen können. Nach Süden hin sind meist dichte Wolken zu erwarten. Hier zeigt sich die Sonne nur vorübergehend. Und vom Mittelburgenland südwärts, da kann es am Nachmittag auch immer wieder kurz regnen.
0: Mittlerweile 5:40. Hier ist der Radio Burgenland Verkehrsservice. Alles ruhig, Sie kommen ohne Probleme voran.
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2: Schönen Dienstag.
0: Morgen.

0: Guten Morgen, Burgenland. Am Dienstag, dem 21. Juli. Veronika Thaller lebt und arbeitet in der Diözese in Eisenstadt. Sie ist fasziniert von Geschichten und Liedern, die die Vision von einem wunderbaren Festmahl für alle wachhalten.
1: Das Lieblingsbuch unserer jüngsten Tochter heißt Die Palatschinken von Mama Panya und erzählt von einem kenianischen Jungen, der mit seiner Mutter zum Markt geht, um die Zutaten für Palatschinken zu kaufen. Palatschinken sind sein Lieblingsessen und auf dem Weg lädt er alle Freunde, die er trifft, zum Palatschinkenessen ein. Seine Mutter ist dem Verzweifeln nahe, denn sie hat nicht genug Münzen bei sich, um eine solch große Menge an Zutaten zu kaufen. Der Junge beruhigt sie aber immer wieder. Aber wir können den Teig bestimmt noch ein bisschen strecken, nicht wahr? Er vertraut auf die Fähigkeiten seiner Mutter. Am Abend trudeln dann alle Freunde ein und zur Überraschung bringt jeder etwas mit. Ein bisschen Butter, ein bisschen Mehl, Bananen, Fisch. Am Ende haben alle genug und es wird gemeinsam gesungen. Diese Geschichte erinnert mich an ein Lied aus der salvadorianischen Volkskirche. Vamos todos al banquete, wo Gott die Armen einlädt und wo sich jeder schon am Morgen auf diese Gemeinschaft freut. Kommt alle zum Festmahl, kommt zum Tisch der Schöpfung. Jeder findet mit seinem Schemel Platz und hat eine Mission. Wenn Menschen so teilen, dass alle genug haben, dann braucht es keine wundersame Brotvermehrung. Dann kann das Festmahl beginnen. Das ist schon für Kinder eine schöne Vorstellung. Whoa.

0: schönes Aufstehen. Am Dienstag, 11:45 ist es mittlerweile. Und eines muss man ganz dick unterstreichen, es gibt für Realjobs und es gibt für Realjobs.
1: Ja, manche macht man gern, manche macht man weniger gern.
0: Genau, aber dieser eine Job, ich glaube, der wird vielen gefallen. Für Realpraktikant im Freibad sein.
1: Wir begleiten heute Julian Kröss aus Ogau. Er ist ganze 3 Monate als Praktikant im Freibad tätig und heute beginnt sein Arbeitstag. Wenig früher als sonst.
2: Ja, es ist eigentlich recht flexibel. Heute zum Beispiel bin ich schon etwas früher aufgestanden, weil wir schon früher angefangen haben, alles herzurichten. Und da hat der Weg um 5 Uhr geläutet. Machen wir mal einen Kaffee, schön gemütlich zu Hause. Treffe mich mit dem Bademeister um 6 Uhr im Schwimmbad. Und ja, dann gehen wir einmal eine Runde, schauen, ob alles passt, schauen einmal, ob irgendwelche Tätigkeiten zu tun sind, ob uns irgendwas auffällt, ob wir noch was abschneiden müssen von irgendwelchen Bäumen oder Sträuchern. Einfach so optische Sachen, was einem gleich auffällt, die Tannenzapfen alle einsammeln. Mhm. Einfach, dass das Schwimmbad einmal was gleich schaut.
0: Genau, das was gleich schaut. Ja. Und das Freibad öffnet heute um 9, was er da in der Stunde davor alles so zu tun hat. Wir schauen ihm beim Vorbereiten ab 8 über die Schulter.

Am Abend sind neue Vorwürfe gegen den Wiener Wirtschaftskammerpräsidenten Walter Ruck bekannt geworden. Was da genau passiert ist, die Einzelheiten in den Nachrichten hier bei uns auf Radio Burgenland in 3,5 Minuten.

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1: Im Nachrichtenstudio begrüßt sie Tom Brandenberger. Am Abend sind neue Vorwürfe gegen den Wiener Wirtschaftskammerpräsidenten Walter Ruck von der ÖVP bekannt geworden. Laut Kronenzeitung und Profil soll sich Ruck abschätzig über Vertreter der Industrie und über Wirtschaftsminister Hartmannsdorfer geäußert haben. Ruck selbst hat bisher alle Vorwürfe bestritten. Peter Daser berichtet.
2: Kronenzeitung und Profil zitieren, wie schon zuletzt aus einem Gesprächsprotokoll. Demnach soll Walter Ruck Vertreter der Industrie als wörtlich degenerierte Oberösterreicher bezeichnet haben. Wirtschaftsminister Wolfgang Hartmannsdorfer wiederum soll er mit Obersachbearbeiter der Regierung bezeichnet haben. Von Rucks Seite werden die Aussagen bestritten. Die Wirtschaftskammer Wien schreibt von angeblichen Zitaten einer nicht verifizierbaren und potenziell illegal angefertigten Tonaufnahme. Schon in den vergangenen Tagen wurden Aussagen Rucks aus so einem Protokoll zitiert. Unter anderem ging es ums Verschaffen von Posten und um Aussagen gegen Frauen. Bundeskanzler und ÖVP-Chef Christian Stocker hatte von zutiefst irritierenden Aussagen gesprochen und Aufklärung gefordert. Die Präsidentin der Wirtschaftskammer Österreich, Martha Schulz, hat Ruck indirekt den Rücktritt nahegelegt.
1: Ab sofort dauert der Weg aus den Schulden für viele wieder länger. Wer einen Privatkonkurs anmeldet, braucht für die Entschuldung wieder 5 statt bisher 3 Jahre. Grund ist das Auslaufen einer befristeten Regelung, die Österreich 2021 eingeführt hatte. Die Schuldenberatung spricht von einem Rückschritt. Gläubigervertreter begrüßen dagegen die längere Rückzahlungsdauer. Kaum ist die Fußball-WM in Mexiko, Kanada und den USA vorbei, beginnt US-Präsident Trump wieder einen Zollkonflikt mit einem der beiden Nachbarländer. Er hat einen 59% Zoll auf Importe aus Kanada angekündigt. Und in den nächsten Tagen dürfte der Zollstreit auch mit anderen Ländern wieder aufflammen, berichtet Markus Müller.
3: 50% Zoll auf viele Güter aus Kanada, von Wein über Baumaterial bis hin zu Sportausrüstung, kündigt Präsident Trump an. Einerseits, weil Kanada amerikanische Produkte diskriminiere, andererseits wegen der großen Waldbrände, die in den letzten Tagen riesige Rauchwolken und gefährlichen Smog bis in die Großstädte der Ostküste wie New York und Washington gebracht haben. Das sei schlecht für die Wirtschaft, klagt der Präsident. Unfair und ungerecht, meint dazu der Premier der Provinz Ontario, Doug Ford.
4: I get frustrated, just listening to these, a bunch of rubbish.
3: Es sei frustrierend, sich immer wieder diesen Unsinn anhören zu müssen, sagt er. Besser wäre es, wenn die USA bei der Bekämpfung der Brände helfen würden. Die neuen Zölle für Kanada sollen Mitte August in Kraft treten.
1: Nach dem Kentern einer Fähre vor der Küste von Guyana in Südamerika sind nach offiziellen Angaben 27 Todesopfer geborgen worden. Mindestens 83 weitere Menschen werden aber vermisst. Weil es keine vollständige Passagierliste gibt, ist die tatsächliche Zahl aber unklar. Unglücksursache war offenbar eine große Welle, die Fähre zum Kentern brachte. Das waren die Nachrichten mit Tom Brandenberger.
5: Weiter geht's jetzt mit den Wetteraussichten. Hier ist Sebastian Direk.
6: Weiterhin durchschnaufen ist angesagt. Bevor vielleicht ja bald in einigen Tagen die nächste Hitzewelle auf uns zukommt, da könnte sich was für August ankündigen. Aber schauen wir mal. Jetzt sind wir mal heute am 21. Juli und da erwarten wir 22 bis 26 Grad am Nachmittag. Schon jetzt sehr angenehm bei 16 Grad in Jennersdorf und in Neusiedl. In Eisenstadt hat es 14 Grad, 13 sind es in Oberpullendorf und Oberwart. Die Sonne, die zeigt sich am ehesten im Nordburgenland für einige Stunden. Nach Süden hin sind die Wolken etwas dichter und vom Mittelburgenland südwärts kann es am Nachmittag auch ein bisschen regnen.
5: Es ist 4:04. Hier ist der Radio Burgenland Verkehrsservice. Alles ruhig, Sie kommen ohne Probleme voran.
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5: Die Wellen sind noch immer hoch. Auch 2 Tage nach dem Ende der Fußball-Weltmeisterschaft wird noch immer hitzig über dieses große Event diskutiert.
6: Sie hat ja auch lang gedauert, diese Fußball-Weltmeisterschaft. Ja, also da haben wir natürlich vieles nachzubesprechen.
5: Ja. Ein ganz, ganz großer burgenländischer Fußballer und Trainer hat da einiges zu sagen und Kritik anzubringen. Ja,
6: passen Sie nur auf, was das heute wird bei uns in Guten Morgen Burgenland. Sie hören diesen Promi gleich bei uns, was er so von der WM gehalten hat und vor allem wie das Finale erlebt hat.

0: Es waren 104 Spiele, Megastadien und 48 Teams.
1: Die größte Fußball-Weltmeisterschaft der Geschichte, die auch der Didi Kübauer sehr genau verfolgt hat.
2: Es war eine WM des Superlativen, muss ich sagen. Also die Stadien, die waren fantastisch. Also es war immer ein volles Haus. Andere Entscheidungen werde ich mein Leben lang nicht verstehen, wenn sich irgendeine Person, eine wichtige Person nicht einmischt und es wird dann umgedreht, würde ich sagen. War Entscheidungen, wo ich mir auch gedacht habe, manchmal, wie geht das? Also auch da waren teilweise kuriose Entscheidungen. Und dann natürlich auch jetzt dann beim WM-Finale, ich habe zum Glück in der Pause geschlafen, habe diesen Show-Act nicht gesehen, weil ich glaube, das geht ein bisschen neu an den Kommerz und das bringe ich noch nicht in meinen Kopf.
1: Ja, für die Show in Amerika. Ne?
0: Amerika steht für Show, Europa muss sich daran, glaube ich, erst gewöhnen.
1: Ja, aber es waren schon ein paar Dinge dabei, wo ich mir denke, ja, das war eine gute Idee, zum Beispiel, dass alle Teams gesammelt gemeinsam hinein, alle Kaderspieler hineinmarschieren auf das Fußballfeld, gemeinsam die Hymne singen. Der Referee-View habe ich ziemlich cool gefunden, wenn dann zwischendurch einmal das umgeswitcht ist.
0: Ich finde auch, für die Fans war der Hydration Break hervorragend.
1: Hat man die Werbepause, super.
0: Zeit gehabt, sich ein Getränk zu holen und dann gemütlich wieder vor.
1: Gesammelt gemeinsam hinein, alle Kaderspieler hineinmarschieren auf das Fußballfeld, gemeinsam die Hymne singen. Der Referee-View habe ich ziemlich cool gefunden, wenn dann zwischendurch einmal das umgeswitcht ist.
0: Ich finde auch, für die Fans war der Hydration Break hervorragend.
1: Hat man die Werbepause, super.
0: Zeit gehabt, sich ein Getränk zu holen und dann gemütlich wieder vor das TV knotzen. Also ein paar Dinge waren schon ganz

0: So schön geht's hinein in diesen Dienstag. Guten Morgen mit Herbert Grönemeyer auf Radio Burgenland. Es ist 6:06 und so richtig aufatmen können wir diese Woche. Es ist nicht mehr so drückend heiß.
1: Und das macht sich sehr angenehm bemerkbar, vor allem wenn der Schweiß nicht mehr in Strömen runterrennt.
0: Aber der Griff zum Deo kann trotzdem nicht schaden. Oh. Nicole Aigner bei unserer Kräuterhexe.
2: Einen wunderschönen guten Morgen. Auf dem Weg in die Arbeit kann die Geruchsbelästigung in öffentlichen Verkehrsmitteln manchmal, ja, schon ein bisschen unangenehm sein. Aber wir haben gute Tipps für Sie. Wir, das heißt unsere Kräuterhexe Uschi Zezelitsch. Hallo Uschi.
3: Guten Morgen. 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
0: Dankeschön. So starten wir gut hinein in diesen Dienstag. Wenn auch die Musik noch passt, na bitte, was soll da schon schief gehen?
1: Kim Wilde, You Came, 6:25.
0: Gut duftend und musikalisch bestens unterhalten. So geht's mit uns hinein in den Tag. Guten Morgen.

0: John Farnham, you are the voice, zum Aufstehen am Dienstagmorgen. Mittlerweile ist es 6:30 und damit Zeit für die nächsten Nachrichten aus dem Burgenland.
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2: Mit Patricia Spieß, guten Morgen. Der Gastrobetrieb Ratschen in Dortschützen ist nach der Pleite jetzt verkauft worden in einem Bieterverfahren um rund 2,1 Millionen Euro an die steirische Rena Imo GmbH. Der Verkauf ist aber noch nicht ganz in trockenen Tüchern. Gabi Schiller mit den Details.
3: 2 Wochen Einspruchsfrist hat die Raiffeisen Landesbank als Hauptgläubiger der Ratschen in Deutschützen. Verstreicht diese, dann geht der seit März geschlossene Gastronomie- und Beherbergungsbetrieb Ratschen an die Rena Imo GmbH in der Steiermark. Eine Firma, hinter der Karl Küberger, der Gründer der bekannten Auktionsplattform Aurena, steht. Aurena hat unter anderem das Inventar der Kommerzialbank, aber auch der Möbelhäuser Kika und Leiner versteigert. 2020 wurde über Aurena sogar die Ausstattung von Güssinger Mineralwasser versteigert. Der Gründer von Aurena und der Geschäftsführer der Rena Imo GmbH war im Bestbieterverfahren um die Ratschen laut Masseverwalter einer von 3 Bestbietern. Den burgenländischen Traditionsbetrieb hat er am Montag um 2,1 Millionen Euro gekauft, um deutlich mehr als ein Sachverständiger zuvor geschätzt hatte. Der Gastronomie- und Beherbergungsbetrieb wurde zuletzt im Sommer 2022 erweitert und als Tochterunternehmen von Domains Kilger zu einem Wellnessbetrieb ausgebaut. Als das steirische Genussimperium in die Pleite rutschte, zog es sein Tochterunternehmen in Deutschützen mit in die Insolvenz. Die Zukunft der Ratschen ist auch jetzt noch offen.
2: Die 18 Bewohnerinnen und Bewohner des Pflegeheims in Rudersdorf übersiedeln heute. 10 von ihnen werden im Pflegeheim Olmdorf erwartet. Das Land zahlt dem Pflegeheim Rudersdorf ab August keine Tagsätze mehr, mit dem Argument, die Eigentümerin habe sich bereichert. Diese hatte dem Land zuletzt angeboten, gemeinnützig zu arbeiten. Kommendes Wochenende beginnt die neue Saison im österreichischen Fußball mit der ersten Runde im Cup. Die Bundesliga-Clubs haben sich gestern Abend der Öffentlichkeit präsentiert. Die burgenländischen Trainer gehen mit großen Ambitionen in das neue Spieljahr. Michael Gutmann.
4: Der LASK ist mit Didi Kübauer vor knapp 2 Monaten Meister geworden. Kübauer bleibt der Chef an der Seitenlinie und möchte mit seinem punktuell veränderten Team wieder vorne mitmischen.
5: In dem neuen Jahr ist es so, dass alle Mannschaften uns schlagen wollen, ganz klar. Die Champions League kostet jetzt die Möglichkeit, wir wissen nicht, wer der Gegner ist. Wenn es dann wichtig ist, müssen wir da sein.
4: Bei der Wiener Austria geht Stefan Helm aus Pamhagen in seine 3. Saison als Trainer. Die Austria hat einige Leistungsträger verloren und wird versuchen, diese mit Kräften aus dem eigenen Nachwuchs zu ersetzen. Zu den Zielen sagt Trainer Stefan Helm.
6: Wir haben nur punktuell verändert, wir haben einen Innenverteidiger zugeholt, in den abgegeben. Dadurch glaube ich auch, oder sieht man auch, dass wir sehr stabil sind in unserem Auftreten und das muss auch etwas sein, was uns wieder auszeichnen muss. Das ist unsere Chance, dass wir mit alle mithalten können.
4: Die Austria spielt bereits übermorgen im Europacup. Der LASK bestreitet sein erstes Pflichtspiel im ÖFB-Cup in Karlsdorf in der Steiermark. Im Cup sind dann auch gleich 4 burgenländische Vertreter dabei. Unter anderem spielt Oberwart gegen Red Bull Salzburg.
0: Danke Michael Gutmann und wir kommen zu den Wetteraussichten.
7: Kommt schon die Morgensonne hervor, vor allem im Nordburgenland. Es ziehen heute aber auch immer wieder dichte Wolken, vor allem übers Mittel- und Südburgenland. Da sind dann am Nachmittag auch ein paar kurze Regenschauer möglich. Generell heute 22 bis 26 Grad, also nicht allzu heiß. Und auch momentan geht es schon bei doch recht erfrischenden und angenehmen 14 Grad aus dem Haus, zum Beispiel in Siegendorf und in Reiding. 15 hat es in Rechnitz, 16 Grad jetzt in Ilmitz und in Großmürbisch.
0: Es ist jetzt 6:55, hier ist der Radio Burgenland Verkehrsservice. In Wien gibt es kurze Verzögerungen im Frühverkehr auf der Tangente Richtung Graz von Stadtlaubeck bis hin zur Praterbrücke. Im Burgenland selbst alles ruhig.
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7: Willkommen im Dienstag.
0: Schönes Aufstehen, guten Morgen.
7: Morgen.
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0: zu diesen Rhythmen mit dem Ballgabeln. Ja, das erinnert so ein bisschen an die Fußball-Weltmeisterschaft und irgendwie, ganz ehrlich, zwei Tage danach fehlt schon wieder irgendwas. Ja? Ich
1: meine, 104 Spiele hat es ja gegeben in Summe. Nur alles im Fernsehen gelaufen und viele sind ja wirklich mitten in der Nacht aufgestanden. Vielleicht waren sie auch dabei. 6 Wochen lang Fußball, Fußball, Fußball, aber seit vorgestern ist Schluss damit.
0: Ja, ob man sich da jetzt drüber freut oder einem die Matches jetzt schon fehlen, das hat man uns in Rust verraten. Tja, wo haben wir Rust? Rust ist
1: Rust ist neben Rubbish.
0: Ja, genau. Jetzt haben wir es.
2: Es ist mal ganz gut ohne Fußball nach 6 Wochen. Ich glaube, es war ein bisschen zu lange.
3: Ja, wir haben eigentlich schon immer zugeschaut, die Match, und schon ein bisschen mitgefiebert und eigentlich zu Hause auch ein bisschen gesetzt. Und jetzt haben wir wieder Freizeit.
4: Ja, jetzt haben wir mehr Zeit für die Frauen. Gell?
5: Also wir werden das vermissen, weil wir haben wirklich viel geschaut. Jetzt müssen wir uns wieder umgewöhnen. Schauen wir wieder an das Fernsehprogramm.
0: Ja, manche Ehepaare müssen sich jetzt wieder aneinander gewöhnen, lernen sich frisch kennen. Auch nicht schlecht.
1: Noch 6 Wochen, gell? Aber 20.15 Uhr heute zum Beispiel Fernsehprogramm Universum auf ORF2. Ein bisschen was anderes als Fußball. Da geht es nämlich in die Alpen. Und wenn Sie nicht ganz Abstand nehmen können von Fußball, gibt es in ORF1 heute am Abend was.
0: Ja, Sturm Graz spielt in der Champions League Quali gegen Hearts of Midlothian. 20.15 Uhr ORF1. Also
1: ganz auf Fußball müssen wir nicht verzichten.
0: Sehr gut.

0: Auch das kann aufstehen sein. Gemütlich in den Tag hineingleiten mit Phil Collins, Another Day in Paradise in Guten Morgen Burgenland. 8:07.
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1: Im Nachrichtenstudio begrüßt sie Tom Brandenberger. Und es geht immer weiter. Auch in der vergangenen Nacht hat es im Irankrieg wechselseitige Angriffe gegeben, die 10. Nacht in Folge. Die USA bombardieren Ziele im Iran und der reagiert mit Gegenschlägen auf US-Basen in den Nachbarländern. Matthias Humpelstetter berichtet.
2: Unheilverkündendes Drohnen von US-Kampfjets im Dunkel der Nacht. 5 Stunden lang dauern die neuen Angriffe an. Kommandozentralen, Verteidigungssysteme und Startrampen seien zerstört worden, so Angaben der US-Armee. Zum Beleg werden Videoaufnahmen verbreitet. Sie zeigen Gebäude und Ausrüstung, die sich in einer plötzlichen Wolke von Flammen und Rauch in Luft auflösen. US-Präsident Donald Trump hat zuletzt Rache geschworen für den Tod 3 US-Soldaten. Im Zentrum des wieder aufgeflammten Konflikts steht aber weiterhin die für den Ölhandel wichtige Straße von Hormuz. Der Iran blockiert die Meerenge, indem er Handelsschiffe bedroht und immer wieder auch angreift. Mit den neuen US-Attacken sollen die militärischen Möglichkeiten des Iran geschwächt werden.
1: Am Abend sind neue Vorwürfe gegen den Wiener Wirtschaftskammerpräsidenten Walter Ruck von der ÖVP bekannt geworden. Laut dem von Kronenzeitung und Profil veröffentlichten Gesprächsprotokoll hat sich Ruck abschätzig über Vertreter der Industrie und über Wirtschaftsminister Hartmannsdorfer geäußert. Hartmannsdorfer bezeichnete er demnach als Obersachbearbeiter der Regierung. Ruck selbst weist alle Vorwürfe zurück. Die Hitze und auch die Trockenheit der vergangenen Wochen belasten die Landwirtschaft schwer. Die Weizenernte musste rund 2 Wochen früher als sonst gestartet werden. Mit Ausfällen von rund 20% wird gerechnet. Wegen des geringen Niederschlags ist aber auch die Prognose für die Ernte im Herbst eher ernüchternd. So etwa in Niederösterreich, berichtet Robert Salzer.
3: Lorenz Meyer, seit gestern designierter Landwirtschaftskammerpräsident in Niederösterreich und Ackerbauer im Weinviertel, ist skeptisch, was die Erntemengen im Herbst bei unterschiedlichen Kulturen betrifft.
4: Wie hoch die Einbußen sind, glaube ich, kann man jetzt noch gar nicht schätzen, aber es sind mit Sicherheit Bestände dabei, die nicht einmal zur Ernte kommen werden. Wir sehen Maisbestände, wo der Kolben gar nicht mehr, das ist, wo die Körner dann draufsetzen, rausgeschoben werden können. Wir sehen Kürbisbestände, die jetzt mittlerweile Früchte, die sie angesetzt haben, abwerfen.
3: Aber nicht nur im Ackerbau ist die Trockenheit ein Problem, auch in der Futterwirtschaft. Und die Prognosen für die kommenden Wochen sagen keine wirkliche Entspannung voraus.
1: Rund 2 Millionen Menschen haben bis in den späten Abend in der spanischen Hauptstadt Madrid den Weltmeistertitel ihres Fußballnationalteams gefeiert. Bei der Parade im offenen Bus durch das Zentrum der Stadt jubelten sie den Spielern zu. Am Sibelesplatz präsentierten diese dann auf einer großen Bühne den WM-Pokal. Zuvor waren die frisch gebackenen Weltmeister auch schon von König Felipe empfangen worden. Das waren die Nachrichten mit Tom Brandenberger.
5: Das Wetter jetzt mit Sebastian Direck.
6: Mit einer Mischung aus Sonne und Wolken in diesem Dienstag und das jetzt bei 16 Grad in Neusiedl, Eisenstadt und Güssing. 15 sind sie in Oberpullendorf und 14 Grad in Oberwart. Vor allem im Nordburgenland haben sie heute einige Sonnenstunden, obwohl auch hier immer wieder dichte Wolken über uns ziehen. Nach Süden hin sind die Wolken noch dichter und noch mehr. Vom Mittelburgenland südwärts kann es am Nachmittag auch ein bisschen regnen. Die Temperaturen erreichen heute am Nachmittag 22 bis maximal 26 Grad.
5: Es ist jetzt 6:54. Hier ist der Radio Burgenland Verkehrsservice. Im Burgenland selbst alles ruhig. In Wien dauert es etwas länger. Im Frühverkehr auf der Tangente Richtung Graz, vom Stadlau weg bis hin zur Praterbrücke. Kommen Sie gut und sicher an Ihr Ziel.
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6: Und zu diesen erfrischenden Sommertemperaturen gibt es von uns auch erfrischende Sommermusik.
5: Entweder von Rafaela Cara Pedro
6: oder von der Zaragoza Band.
5: Und Sie entscheiden.
6: Welcher soll der Sommerhit des Tages sein? Pedro oder Sabatak? Das Sie entscheiden Sie unter genau. 026 82 646 00.
5: Rufen Sie jetzt an und sagen Sie, welcher Song laufen soll. Ich freue mich auf Ihren Anruf.

0: Zombieball von Georg Danzer. Und Sie können vorgeben, wie es weitergehen soll bei uns. Entweder mit der Saragossa Band.
1: Oder doch mit diesem Sommerhit. Ist ja, muss ich sagen, mein persönlicher Favorit. Also Pedro für einen sommerlichen Morgen.
0: Ich würde die Saragossa Band.
1: Tatsächlich,
0: ja. Also, aber so unterschiedlich sind die Menschen. Wenn Sie uns anrufen unter 026 82 646 00 oder eine WhatsApp schicken, sagen Sie...
1: Pedro.
0: Saragossa Band.
1: Pedro. Bitte lassen Sie mich nicht im Stich. Also, wir machen das gemeinsam. Pedro für einen sommerlichen
0: Sie
1: Morgen.
0: Sie entscheiden sich für die Saragossa Band und ich spiele sie.
1: Pedro. Man
0: jetzt
1: muss nur oft genug sagen.
0: Oder ja, damit WhatsApp schicken.
1: Auch wirklich kommt. Pedro.
0: Saragossa Band.

0: Sie machen es sich sommerlich in Guten Morgen Burgenland, denn Sie wählen den Sommerhit des Tages und da haben wir auch heute wieder zwei zur Auswahl.
1: Entweder mein Favorit, die Saragossa Band. Gute Laune.
0: Aber da haben wir noch einen besseren.
1: Okay, wir haben einen anderen auch noch. Ja. Von Raffaella Cara Pedro.
0: Und Sie haben abgestimmt. Sie haben uns WhatsApp-Nachrichten geschickt, zum Beispiel.
1: Ja, der Ernst. Liebe Grüße, Ernst. Pedro schreibt
0: da. Ernst und ich, wir sind ein Team, gell?
1: Na gut.
0: Sehr gut.
1: Aber genau, ich habe die Knöpfe im Griff und könnte jetzt die Saragossa. Nein,
0: da geht's
1: nein.
0: Geht's
1: auch wenn der Ernst da sich Pedro wünscht, dann ist es so. Ja? Die Entscheidung ist gefallen. Morgen wird das Pendel in die andere Richtung ausschlagen, verspreche ich dir.

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0: schönste Austropop von Julian Lipley, mein Anker, 3 Minuten vor halb 8.
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0: Wahrscheinlich einer der schönsten Songs von ABBA, Super Trooper in Guten Morgen Burgenland. Das Ganze kurz nach 7:30, damit Zeit für die nächsten Nachrichten aus dem Burgenland.
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2: Mit Patricia Spieß. Guten Morgen. Ab sofort dauert der Weg aus den Schulden für viele wieder länger. Wer einen Privatkonkurs anmeldet, braucht für die Entschuldung wieder 5 statt bisher 3 Jahre. Eine befristete Regelung läuft aus. Gläubigervertreter begrüßen die längere Rückzahlungsdauer. Warum ist das so, Michael Fröschl?
3: Weil mehr Geld für die Gläubiger hereinkommt, wenn die Schuldner 5 Jahre statt 3 Jahre lang zurückzahlen müssen. Das bedeutet ja, dass ein Teil ihres Einkommens zugunsten der Gläubiger gepfändet wird. Laut KSV 1870 können Gläubiger künftig damit rechnen, von ihren Schuldnern um fast ein Drittel mehr Geld zurückzubekommen als bisher.
2: Die Schuldnerberatung aber, die spricht von einem Rückschritt und einer möglichen Ungleichbehandlung.
3: So ist es, denn für Unternehmer, die hochverschuldet sind, bleibt es bei den 3 Jahren. Der Hintergrund: die EU will das unternehmerische Risiko zu scheitern anders bewerten und etwas abfedern, während es bei Privatpersonen oft um Schulden durch zu hohen Konsum gehe. Die Schuldenberatungen sehen darin jedoch Härtefälle und fordern gleiche Fristen für alle Personengruppen. So sieht das übrigens auch das SPÖ-geführte Justizministerium. Die Koalitionspartner waren aber dagegen. Daher dauert der Privatkonkurs jetzt wieder 5 Jahre.
2: Danke, Michael Fröschl. Eine gebürtige Tirolerin hat den burgenländischen Kabarettpreis gewonnen. Schauplatz des Finales war am Abend das Frank-Hoffmann-Kulturzentrum in Güssing. Rund 50 Kabarettistinnen und Kabarettisten haben sich beworben. Im Finale waren 4 davon. Ulla Czena mit den Details.
4: Die Entscheidung, wer den heurigen burgenländischen Kabarettpreis gewinnt, ist der 5-köpfigen Fachjury diesmal besonders schwer gefallen, weil das Niveau der 4 Finalauftritte so hoch war. Am Ende hat man sich für die gebürtige Tirolerin Michaela Oberscheider entschieden. Juryvorsitzender Andreas Wittersek:
5: Die Michaela ist einfach so präzise und hat so einen tollen Wortwitz und so eine feine Klinge. Und es war wirklich schwer, weil Kabarett ist gescheit und Kabarett ist aber auch lustig.
4: Michaela Oberscheider ist gelernte Schauspielerin und mit einem Ausschnitt aus ihrem Soloprogramm Vergnügt euch aufgetreten.
6: Der Abend war hervorragend, das Publikum war so fein und die Jury hat sich für mich entschieden und das macht mich natürlich glücklich.
4: Der Jurypreis ist mit 5.005 Euro dotiert, dem Publikumspreis im Wert von 505 Euro hat der Oberösterreicher Manuel Thalhammer gewonnen.
2: Zum Basketball. Die Oberwart Gunners haben ihren 2. Legionär für die nächste Saison vorgestellt. Der 25-jährige Amerikaner Joe Anderson kommt neu nach Oberwart. Anderson soll sich mit Kapitän Sebastian Käferle die Spielmacherrolle teilen.
0: Jetzt zu den Wetteraussichten. Da schaut's ganz gut aus für heute.
7: Vor allem im Nordburgenland haben sie heute einige Sonnenstunden. Es ziehen aber auch immer wieder dichte Wolken über uns. Nach Süden hin sind die Wolken noch etwas dichter. Da zeigt sich die Sonne nur vorübergehend. Und vom Mittelburgenland südwärts, da kann es am Nachmittag auch kurz regnen. Die Temperaturen erreichen heute 22 bis 26 Grad. Momentan auch recht erfrischend, sehr angenehm in Weppersdorf und Oberschützen. Bei 16 Grad, 17 hat es in Loretto und 18 Grad im Moment in Frankenkirchen.
0: Es ist jetzt 7:55. Hier ist der Radio Burgenland Verkehrsservice. Eine Viertelstunde länger dauert es im Frühverkehr auf der Tangente Richtung Graz von Stadt Lauweg bis hin zum Knoten Prater. Im Burgenland selbst alles ruhig.
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0: Schönes Aufstehen.
7: Meinen Dienstag jetzt mit Rod Stewart und Baby Jane. Guten Morgen.

0: Einen wunderschönen guten Morgen am Dienstag, kurz vor 7:45.
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0: Ja, da steigt auch schon wieder die Vorfreude auf unsere nächste Station. Morgen sind wir im Designer Outlet in Pandorf.
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0: Ja, das kann spannend werden, perfekt. Und damit nicht genug, da gibt es noch jemanden, der das Bügelbrett für Pandorf schon gerichtet hat.
4: Guten Morgen, da ist die Barbara Karlich. Und soweit ich gehört habe, wartet dort ein riesiger Berg Wäsche auf mich.
2: Mhm.
4: Juhu!
2: What? Nope.
4: Wir hören uns und vielleicht sehen wir uns auch in Pandorf. Bis morgen.
2: Also, meine T-Shirts die letzten 3-4 Wochen schon aufgespart.
0: Alles ja, gut.
2: Und wenn auch Sie vielleicht 2-3 Unterhosen haben, Socken, Geschirrtürchel, wir bügeln alles.
0: Unterhosen bügelt man nicht.
2: Natürlich, wir bügeln morgen alles.
0: Na gut, also alles wird gebügelt morgen in Pandorf. Corinna Kaufmann und Sebastian Djerik freuen sich auf Sie.
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0: Weil da
5: sind wir daheim.

Austropop vom Feinsten, Bock Me Baby. Und damit zu Ihnen ins Auto um 7.51 Uhr. Hier ist der Radio Burgenland Verkehrsservice. Eine wichtige Meldung für Wien. In der Hardigasse vor dem Schloss Schönbrunn ist nach einem Motorradunfall nur eine Fahrspur frei. Es gibt Stau zurück bis auf die linke Wienzeile bis hin zum Gürtel. Das bedeutet auch 30 Minuten und mehr, die Sie da einplanen sollten. Da auch Stau auf der Grünbergstraße statt einwärts. Wir halten Sie da am Laufenden, wie sich die Verkehrssituation entwickelt. We'll be right back.

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1: Im Nachrichtenstudio begrüßt sie Tom Brandenberger. Guten Morgen. Der Druck auf Wiens Wirtschaftskammerpräsident Walter Ruck steigt. Am Abend sind neue Vorwürfe gegen ihn bekannt geworden. Kronenzeitung und Profil zitieren erneut aus einem vertraulichen Gesprächsprotokoll. Michael Fröschl aus der Wirtschaftsredaktion. Worum geht's diesmal?
2: Ruck soll sich abschätzig über so wörtlich degenerierte Vertreter der Industrie und über ÖVP-Wirtschaftsminister Hartmannsdorfer geäußert haben. Dem Minister soll Ruck laut dem vom Profil und Kronenzeitung veröffentlichten Gesprächsprotokoll als Obersachbearbeiter der Regierung bezeichnet haben. Bei der Industrie gäbe es Kaviar-Frühstück und Sektbrunch. Ein Sprecher von Walter Ruck bestätigt die Aussagen nicht und verweist darauf, dass die Inhalte auf einer potenziell illegal angefertigten Tonaufnahme beruhen würden.
1: Und auch Ruck selbst weist bisher alle Vorwürfe zurück. Die 10. Nacht in Folge haben die USA Ziele im Iran angegriffen. Die iranische Armee reagiert mit Gegenschlägen auf US-Basen in den Nachbarländern. Katar, Ägypten und Pakistan versuchen indes erneut zu vermitteln. Laut US-Medien haben sie den beiden Kriegsparteien einen Vorschlag für eine 10-tägige Waffenruhe unterbreitet. Der neue britische Premier Burnham hält heute seine erste Kabinettssitzung ab und will dabei Maßnahmen gegen die steigenden Lebenshaltungskosten vorstellen. Gestern hat er unmittelbar nach seiner Ernennung sein Kabinett neu aufgestellt. Ex-Verteidigungsminister Healey wurde zum neuen Finanzminister ernannt und Außenminister wird der bisherige Energieminister Miliband. Offenbar aus Protest gegen das Vorgehen der US-Einwanderungsbehörde ICE gegen Migranten hat ein Mann in New York einen Brandsatz vor einem Gebäude der Behörde gezündet und mit einem Airsoft-Gewehr geschossen. Zwei Regierungsangestellte und ein Zivilist wurden verletzt. Der Verdächtige wurde festgenommen. Es soll sich um einen 43-jährigen ehemaligen Armeeangehörigen handeln. Spanien steht nach dem Fußball-WM-Titel weiter Kopf. In Madrid haben gestern fast 2 Millionen Menschen den Weltmeistern einen überwältigenden Empfang bereitet. Gerhard Brasker.
3: Ja, schon am Flughafen war klar, das wird ein Triumphzug für die Geschichtsbücher. Nach der Ankunft haben Rodri, Lamal und Co. die Trainingsklamotten gegen Anzüge getauscht. Für die Höflichkeitsbesuche bei Regierungschef Sanchez und vor allem bei König Felipe, der die Helden gewürdigt hat.
4: Immensas gracias de toda España.
3: Danach geht's im offenen Bus an hunderttausenden Menschen vorbei Richtung Stadtzentrum. Immer wieder präsentieren die tanzenden Spieler den goldenen WM-Pokal. Und schließlich feiern weit mehr als 100.000 Menschen am Plaza de Cibeles mit ihren Helden. Kapitän Rodri war der Einpeitscher.
5: Viva el Rey! Viva España!
3: Und nach diesem stundenlangen Feiermarathon hat Coach Fuentes die Weltmeister in den Urlaub verabschiedet.
6: Viva España! Gracias!
1: Das waren die Nachrichten mit Tom Brandenberger.
7: Gracias. Und wir kommen zu den Wetteraussichten. Sebastian Direk.
8: Gracias auch an die Morgensonne. Die zwickt sich jetzt auch im Südburgenland, zum Beispiel rund um die Hügel von Stegersbach durch. Also ein bisschen Sonne gibt es überall im Burgenland. Jetzt bei 18 Grad in Neusiedl und in Eisenstadt. 17 hat es in Oberpullendorf, Oberwart und in Jennersdorf. Es werden heute 22 bis 26 Grad. Zur Sonne mischen sich aber immer wieder einige Wolken. Vor allem im Mittel- und im Südburgenland werden die Wolken im Laufe des Nachmittags auch etwas dichter, da kann es kurz einmal regnen.
7: 4:08, hier ist der Radio Burgenland Verkehrsservice. In Wien ein Problem in der Hardigasse vor dem Schloss Schönbrunn.
8: Es ist nach einem Unfall nur eine Fahrspur frei und es gibt Stau bis auf die linke Wienzeile bis zum Gürtel zurück mit 30 Minuten mehr Fahrzeit. Stau daher auch auf den Zufahrten zum Beispiel von der Grünbergstraße und der Winkelmannstraße. Dann haben Sie auch ein Plus von 15 Minuten im Frühverkehr auf der Tangente Richtung Graz von Hirschstetten bis zum Knoten Prater.
7: In Burgenland selbst alles ruhig, da kommen Sie ohne Probleme voran.
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8: Und wir schauen jetzt gleich im Freibad vorbei, aber nicht, dass Sie glauben, wir gehen da baden.
9: Hallo, ich bin der Julian Größ, bin Ferialpraktikant im Freibad Ocker und werde in Kürze aufsperren.
7: Ja gut, um 9 geht's los mit dem Baden im Freibad Ocker. Davor schauen wir ihm noch ein bisschen über die Schultern, was er jetzt noch alles so zu tun hat in der kommenden Stunde. Zu hören, nur hier bei uns in Guten Morgen, Burgenland.
8: Schönen Dienstag, guten Morgen.

0: Sprungtürme, 1 Meter, 3 Meter geht es da runter ins Wasser. Eine Rutsche, Sportbecken, 24 Grad Wassertemperatur und das an einem gemütlichen Sommermorgen.
1: Einen wunderschönen guten Morgen. Die Sonne lacht uns ins Gesicht hier im Freibad in Oggau. Wir sitzen da 1,5 Meter weg von der Stiege ins große Becken hinein. Julian, dein Traumjob, Ferialpraktikant im Freibad in Oggau?
2: Es hört sich auf alle Fälle an wie ein Traumjob, ja. Also für den einen oder anderen, darf ich schon sagen. Also im Sommer kann man sich nichts Besseres vorstellen, wie jeden Tag eigentlich im Freibad zu sitzen. Aber es geht tatsächlich um weitaus mehr als nur die Sonne zu genießen.
1: Ich wollte gerade sagen, du wirst also die wenigste Zeit irgendwie am Strandtuch herumliegen oder da irgendwo auf einer Bank sitzen. Was sind so die klassischen Tätigkeiten als Praktikant im Freibad?
2: Ja, es ist eigentlich vom bis alles dabei. Also sei es Müll wegräumen, sei es Hecken schneiden, Bäume schneiden. Das wird alles vorher schon gemacht, bevor wir überhaupt aufsperren. Das kriegen die meisten gar nicht mit. Auch wenn wir dann zusperren, dann noch rückspülen. Da bin ich dann immer nur dabei und zuzuschauen, den eigentlichen Bademeister. Und ja, ansonsten eben schauen, dass die Disziplin passt da herinnen. Aufpassen auf die Leute, wenn es Fragen gibt oder irgendwas, wo man irgendwie helfen kann. Dann sind wir da für die Leute und einfach das sehen, okay, da passt wer auf uns.
1: Bist du eine Autoritätsperson?
2: Ich probiere eine zu sein, sagen wir es so.
1: Wer hält sich an deine Regeln und wer nicht?
2: Ja, die Jüngeren eher nicht, sagen wir so. Die schätzen das nicht so wert, das Ganze. Aber ja, ich versuche das Ganze mit einem Lächeln zu betrachten und ja, bin nicht da, jemanden zusammen zum Scheißen.
1: Gibt es schon Fans, die extra wegen dir ins Freibad kommen?
2: Fans mehr oder weniger, es sind meistens die Freunde, die kommen, um einfach ein bisschen zu plaudern oder sich lustig zu machen. Ja.

0: beste Austropop für einen perfekten Start in den Dienstag. Guten Morgen, kurz nach 8:45 und um 9 Uhr öffnen auch heute an diesem sommerlichen Tag wieder die See- und Freibäder im Burgenland. Und da sind wir zu Besuch bei Ferialpraktikant Julian Kröss in Ogau.
1: Die letzten Arbeiten, bevor es jetzt dann wirklich mit dem Badebetrieb losgeht. Algen abspritzen von den Steinen, damit die Kinder nicht ausrutschen.
2: Ja, genau, so ist es. Da passiert nämlich dann meistens etwas, vor allem bei der Rutschen ist sehr viel Betrieb. Die Kinder freuen sich da extrem drauf, immer aufs Rutschen, und da schauen wir einfach, dass Sicherheit gewährleistet ist.
1: Wie wird man Ferialpraktikant im Freibad? Manche wollen ja unbedingt ins Büro oder irgendwas Wirtschaftliches, in einer Werkstatt arbeiten. Du sitzt da mit Badeschlapfen, kurzer Hose und genießt das Leben im Freibad.
2: Ja, auf alle Fälle. Nein. Ich finde es einfach besser, wenn man an der frischen Luft ist. Und ich bin jetzt zum Beispiel Student, ich studiere Lehramt, will mal Lehrer werden, Sportlehrer. Und ja, einfach die Aktivität draußen zu genießen und eben mit Leuten zu kommunizieren, mit Leuten sich umgeben. Ja, das ist einfach genau meins.
1: Das heißt, Traumjob, Bademeister zu werden, steht jetzt im Ranking noch nicht ganz oben, noch ist es der Sportlehrer.
2: Da war ich noch der Sportlehrer, aber ich bin ja ein paar Monate dabei, also von Juli bis September bin ich jetzt Bademeister und vielleicht ändert sich das Ganze noch, ja.
1: Hat man als Bademeister oder als Praktikant auch noch Zeit, irgendwann dann baden zu gehen, schwimmen zu gehen?
2: Ja, die Zeit entweder vorher, bevor man aufsperrt, oder eben danach, wenn man dann noch Lust hat überhaupt, über den ganzen Wasser, den ganzen Tag. Aber ja, die Möglichkeit besteht auf alle Fälle.
1: Würde ich jetzt da vom Beckenrand reinspringen wollen, was würdest du zu mir sagen?
2: Das war das letzte Mal.
1: Okay, das nehme ich ernst. Ich werde es nicht mehr tun, Herr Bademeister.
2: Sehr gut, danke schön.
1: Funktioniert das im echten Leben?

0: Masse?
1: Nein, tatsächlich nicht. Es kommt immer aufs Alter drauf an.
2: Ja, das Ermahnen des Bademeisters. Aber ich würde mal sagen, die coolste Aufgabe vom Bademeister ist ja im Bademeisterkammerl. Schickt mir den Julian Größe jetzt einmal rein. Machen wir eine Durchsage für uns.
3: Guten Morgen, Burgenland. Das ist Freibad Ocker und wünscht einen jeden einen schönen und angenehmen Badetag.
2: Mit The Boys of Summer. Nobody.

Mit so viel Sommermotivation geht's hinein in diesen Dienstag. Schönen guten Morgen mit The Boys of Summer in Guten Morgen Burgenland. 8:56 und da haben wir noch vor den Nachrichten natürlich den besten Austropop von Steffi Werger, Stark wie ein Felsen. Gibt's gleich nach den Bellamy Brothers. Guten Morgen.

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3: Stopp!

0: stark. Wir versuchen das Ganze um 8:30. Hier sind die Nachrichten.
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2: Mit Patricia Spieß. Guten Morgen. Die Ratschen in Deutschützen ist nach einem Bieterverfahren um rund 2,1 Millionen Euro an die steirische Rena Imo GmbH verkauft worden. Dieser Verkauf ist aber noch nicht ganz abgeschlossen. Gabi Schiller berichtet.
3: 2 Wochen Einspruchsfrist hat die Raiffeisen Landesbank als Hauptgläubiger der Ratschen in Deutschützen. Verstreicht diese, dann geht der seit März geschlossene Gastronomie- und Beherbergungsbetrieb Ratschen an die Rena Imo GmbH in der Steiermark. Eine Firma, hinter der Karl Küberger, der Gründer der bekannten Auktionsplattform Aurena, steht. Den burgenländischen Traditionsbetrieb hat er am Montag um 2,1 Millionen Euro gekauft. Der Gastronomie- und Beherbergungsbetrieb wurde zuletzt im Sommer 2022 erweitert und als Tochterunternehmen von Domains Kilger zu einem Wellnessbetrieb ausgebaut. Als das steirische Genussimperium in die Pleite rutschte, zog es sein Tochterunternehmen in Deutschützen mit in die Insolvenz.
2: Die Hitze und die Trockenheit der vergangenen Wochen belasten die Landwirtschaft österreichweit schwer. Bei der Weizenernte rechnen Experten mit Ausfällen von rund 20%. Im Burgenland war bei Getreide zuletzt die Rede von bis zu 50%. Auch bei der Mais- oder Kürbisernte im Herbst werden Ausfälle erwartet. Kommendes Wochenende beginnt die Saison im österreichischen Fußball mit der ersten Runde im Cup. Die Bundesliga-Clubs haben sich gestern Abend der Öffentlichkeit präsentiert. Die burgenländischen Trainer gehen dabei mit großen Ambitionen in das neue Spieljahr. Michael Gutmann.
4: Der LASK ist mit Didi Kübauer vor knapp 2 Monaten Meister geworden. Kübauer bleibt der Chef an der Seitenlinie und möchte mit seinem punktuell veränderten Team wieder vorne mitmischen.
5: In dem neuen Jahr ist es so, dass alle Mannschaften uns schlagen wollen, ganz klar. Die Champions League kostet jetzt die Möglichkeit, wir wissen, wer der Gegner ist. Wenn es dann wichtig ist, müssen wir da sein.
4: Bei der Wiener Austria geht Stefan Helm aus Pamhagen in seine 3. Saison als Trainer. Die Austria hat einige Leistungsträger verloren und wird versuchen, diese mit Kräften aus dem eigenen Nachwuchs zu ersetzen. Zu den Zielen sagt Trainer Stefan Helm.
6: Wir haben nur punktuell verändert, wir haben einen Innenverteidiger zugeholt, in den abgegeben. Dadurch glaube ich auch, also sieht man auch, dass wir sehr stabil sind in unserem Auftreten und das muss auch etwas sein, was uns wieder auszeichnen muss. Das ist unsere Chance, dass wir mit alle mithalten können.
4: Die Austria spielt bereits übermorgen im Europacup. Der LASK bestreitet sein erstes Pflichtspiel im ÖFB-Cup in Karlsdorf in der Steiermark. Im Cup sind dann auch gleich 4 burgenländische Vertreter dabei. Unter anderem spielt Oberwart gegen Red Bull Salzburg.
0: Berichtet Michi Gutmann und wir schauen uns jetzt die Sache mit dem Wetter an.
7: Ja, es ist ein bisschen ein Mischmasch aus Sonne und Wolken. Im Nordburgenland haben sie es noch einige Stunden sonnig heute. Im Mittel- und Südburgenland sind die Wolken schon etwas dichter. Ganz im Süden, da tröpfelt es auch schon leicht. Zum Beispiel in Neuhaus am Klausenbach bei 18 Grad. Ebenfalls 18 Grad messen wir in Stegersbach und in Baumgarten. 17 sind in Ritzing und 19 jetzt in Mönchhof. Die Temperaturen erreichen heute 22 bis 26 Grad.
0: Es ist 8:45, hier ist der Radio Burgenland Verkehrsservice. In der Hardigasse vor dem Schloss Schönbrunn ist nach einem Unfall nur eine Fahrspur frei. Der Stau reicht zurück auf die linke Windseile. Sie brauchen bis zu 30 Minuten länger heute. Stau gibt es dann auch auf den Zufahrten von der Grünbergstraße und der Winkelmannstraße. Und ein Plus von 15 Minuten gibt es auf der Tangente Richtung Graz von Hirschstetten bis zum Knoten Prater.
7: Gute Nachrichten haben wir aus dem Burgenland. Hier kommen Sie ohne Probleme in den Dienstag.
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7: Morgen. Schönen Dienstag. Guten Morgen.

0: In der Freiluftarena in Güssing ist gestern ziemlich viel gelacht worden.
1: Ziemlich viel und ziemlich laut gelacht worden. Großartiges Ambiente dort beim Burgenländischen Kabarettpreis, beim Finale. Da sind mehr als 50 Kabarettistinnen und Kabarettisten aus ganz Österreich angetreten. Und die vier Besten, die haben sich dann gestern vor einer Fachjury um den Kabarettpreis bewähren dürfen.
0: Im Endeffekt hat dann die Tirolerin Michaela Oberscheider mit ihrem Programm Vergnügt euch gewonnen. Und das Publikum war begeistert.
2: Sensationell, wunderbar, ohne lustiger wie der andere.
3: Jeder für sich war einzigartig, war wirklich toll. Ja.
2: Waren so viele verschiedene Kategorien dabei, also das kannst du zwei in einen Topf reinhauen.
4: Es hat die gewonnen, die ich wollte, das macht mich glücklich. So eine gescheite, schräge, witzige Person, unglaublich.
2: Ja, die Kabarettszene ist sehr gut in Österreich momentan, überall, in ganz Österreich, von Vorarlberg bis zum Burgenland hat man gerade gesehen. Und das ist das Tolle eigentlich.
0: Ja, gut so, würde ich sagen.
1: Schön gelacht worden in Güssing, so soll es sein. Und so könnten wir auch gut durch diesen Dienstag kommen. Einfach mit guter Laune, und da hilft uns auch John Paul Young.

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1: Im Nachrichtenstudio begrüßt Sie Tom Brandenberger. Ab sofort dauert der Weg aus den Schulden für viele wieder länger. Wer einen Privatkonkurs anmeldet, braucht für die Entschuldung wieder 5 statt bisher 3 Jahre. Grund ist das Auslaufen einer befristeten Regelung, die Österreich 2021 eingeführt hatte. Das Thema polarisiert jedenfalls. Gläubigervertreter begrüßen die längere Rückzahlungsdauer. Warum eigentlich, Michael Fröschl?
2: Weil mehr Geld für die Gläubiger hereinkommt, wenn die Schuldner 5 Jahre statt 3 Jahre lang zurückzahlen müssen. Das bedeutet ja, dass ein Teil ihres Einkommens zugunsten der Gläubiger gepfändet wird. Laut KSV 1870 können Gläubiger künftig damit rechnen, von ihren Schuldnern um fast ein Drittel mehr Geld zurückzubekommen als bisher.
1: Die Schuldenberatung spricht dagegen von einem Rückschritt und einer möglichen Ungleichbehandlung.
2: So ist es, denn für Unternehmer, die hochverschuldet sind, bleibt es bei den 3 Jahren. Der Hintergrund: die EU will das unternehmerische Risiko zu scheitern anders bewerten und etwas abfedern, während es bei Privatpersonen oft um Schulden durch zu hohen Konsum gehe. Die Schuldenberatungen sehen darin jedoch Härtefälle und fordern gleiche Fristen für alle Personengruppen. So sieht das übrigens auch das SPÖ-geführte Justizministerium. Die Koalitionspartner waren aber dagegen. Daher dauert der Privatkonkurs jetzt wieder 5 Jahre.
1: Privatschulden muss man also ab sofort länger zurückzahlen. In der Causa rund um den Chef der Wiener Wirtschaftskammer Walter Ruck gibt es Stimmen für und gegen seinen Rücktritt. Bundeskanzler Stocker verlangt Aufklärung. Die Chefin der Bundeswirtschaftskammer Schulz legte Ruck indirekt den Rücktritt nahe. Rückendeckung bekommt er dagegen aus den Reihen der Wiener Wirtschaftskammer und aus dem Wirtschaftsbund. Zuletzt wurden neue Passagen aus einem Gesprächsprotokoll bekannt, wonach Ruck sich abschätzig über Vertreter der Industrie und über Wirtschaftsminister Hartmannsdorfer geäußert hat. Griechenland will E-Scooter für Kinder und Jugendliche unter 17 Jahren verbieten. Das Parlament soll heute darüber abstimmen. Hintergrund ist die steigende Zahl an Unfällen. Mehr von Sandra Aigner.
3: Circa 400 Kinder und Jugendliche sind voriges Jahr nach Unfällen mit E-Scootern in griechischen Krankenhäusern gelandet, hat die Vereinigung der Krankenhausmitarbeiter gezählt. Einige Unfälle haben auch tödlich geendet. Aus dem griechischen Verkehrsministerium heißt es, viele Minderjährige betrachten das Fahren mit E-Scootern wie ein Videospiel. Es sei nicht gelungen, sie ausreichend für die Gefahren zu sensibilisieren. Deshalb sollen unter 17-Jährige jetzt eben gar nicht mehr E-Scooter fahren dürfen. Für ältere Fahrerinnen und Fahrer sieht das neue Gesetz eine verpflichtende Unfallversicherung vor und höhere Strafen bei unsicherem Fahren. In Österreich gelten ja seit Mai strengere Regeln für E-Scooter. So darf man zum Beispiel niemand anderen mehr mitnehmen. Ist man unter 16, ist ein Helm Pflicht.
1: Die Deutsche Bahn plant bis Oktober ein Alkoholverbot an allen 5.400 Bahnhöfen in Deutschland. Bahnchefin Paller sagte, man wolle für mehr Ordnung und Sicherheit sorgen. Bisher gilt ein Alkoholverbot an großen deutschen Bahnhöfen wie Frankfurt, Hamburg oder Köln. Das waren die Nachrichten mit Tom Brandenberger. Und jetzt zum Wetter.
4: Größtenteils geht es heute mit einer trockenen Mischung aus Sonne und Wolken durch den Tag. Nur nach Süden hin ist es zum Teil dichter bewölkt und es bilden sich im Tagesverlauf ein paar Regenschauer und Gewitter, die meisten in Kärnten. Bei überwiegend mäßigem Nordwestwind hat es am Nachmittag 18 bis 25, im Osten bis 27 Grad, in 2000 Meter Höhe um 8 Grad. Ähnliche Temperaturen gibt es morgen Mittwoch und dann bekommt auch der Süden wieder mehr Sonne. So viel zum Wetter von Gerald Holzinger.
5: Es ist 9:04. Hier ist der Radio Burgenland Verkehrsservice. Gute Nachrichten aus dem Burgenland. Hier kommen Sie ohne Probleme voran. In Wien ist die Unfallstelle in der Hardigasse vor dem Schloss Schönbrunn geräumt. Es gibt aber noch Stau auf der linken Windseile ab dem Gürtel. Und weiters ist die Grünbergstraße stadteinwärts und die Winkelmannstraße zu. Die Situation beginnt sich aber langsam zu bessern. In Floridsdorf hat ein LKW die Oberleitung der Straßenbahn heruntergerissen. Die Brünner Straße bleibt zwischen der Auffahrt zur Nordbrücke und der Neujedlersdorfer Straße bei der Bahnsteiggasse voraus. Bis Mittag gesperrt.
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5: Und während Sie sich auf die Mittagspause vorbereiten, naja, das ist ein bisschen früher, um kurz nochmal, während Sie diesen Vormittag sinnvoll nutzen, spielen wir für Sie die beste Musik. Sommermusik von Bobby Darin, dann natürlich der beste Austropop.
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5: Und ihre Lieblingshits von Sascha. Den Vierer komplett macht Luca Susenweger hier auf Radio Burgenland.
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Sie sind schon zurück aus dem Urlaub oder Sie sind schon längst urlaubsreif und brauchen eine große Dosis Kurzurlaub für die Ohren. Einfach so auf Knopfdruck. Es gibt einen Song, der schafft das. Sie hören ihn und Sie sind sofort erholt oder zumindest haben Lust auf ein bisschen Italienurlaub. Funktioniert, oder? Toto Cotuno läuft gleich hier auf Radio Burgenland noch vor 9:30. Dazu neue Musik aus Österreich. Alle Achtung und irgendwann dazu große 80er. Jetzt Starship auf Radio Burgenland.

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0: 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Toto Cotuno am Dienstagvormittag um 9:30. Jetzt die Radio Burgenland Schlagzeilen.
1: Mit Patricia Spieß. Ab sofort dauert der Weg aus Schulden für viele wieder länger. Wer einen Privatkonkurs anmeldet, braucht für die Entschuldung wieder 5 statt bisher 3 Jahre. Eine befristete Regelung läuft aus. Heute ist internationaler Gedenktag für verstorbene Drogenopfer. Der psychosoziale Dienst Burgenland setzt mit einer Schweigeminute ein Zeichen. Ziel ist es, auf die Lebensrealität suchtkranker Menschen aufmerksam zu machen und Hilfe anzubieten. Fußball-Vizemeister Sturm Graz steigt heute bereits in die Champions League-Qualifikation ein. Die Steirer treffen am Abend vor heimischem Publikum auf den schottischen Vizemeister Hearts of Midlothian. Bei diesem Club hat in der Vorsaison noch der Burgenländer Michael Steinwender gespielt. Und jetzt zum Wetter.
0: Da gibt es vor allem im Nordburgenland häufig Sonnenschein, im Süden hingegen schon dichtere Wolken und vereinzelt kann es leicht regnen. 21 bis 25 im Norden, bis zu 27 Grad heute die höchsten Temperaturen. 20 Grad in Andau, in Lutzmannsburg 19 Grad, in Rechnitz 20, in Güssing 21 und 20 Grad sind es in Jennersdorf. Morgen am Mittwoch gibt es zeitweise Sonnenschein, am Vormittag treffen dann schon einige Wolken ein und am Nachmittag werden die etwas dichter, es bleibt aber meist trocken, Temperaturen morgen 22 bis 26 Grad. Hier ist der Radio Burgenland Verkehrsservice um 9.32 Uhr. Bei uns im Burgenland haben Sie freie Fahrt. In Wien, die Unfallstelle in der Hardigasse vor dem Schloss Schönbrunn ist zwar geräumt, es gibt aber noch Stau, und zwar auf der linken Windseile ab dem Gürtel und auf der Grünbergstraße stadteinwärts unter Winkelmannstraße. Die Situation beginnt sich langsam zu bessern. In Floridsdorf hat ein LKW die Oberleitung der Straßenbahn heruntergerissen. Die Brünnerstraße bleibt zwischen der Auffahrt zur Nordbrücke und der Neujedlitzdorfer Straße bei der Bahnsteiggasse voraus. Bis Mittag gesperrt, der Verkehr wird hier umgeleitet.
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0: Foreigner, Cold as Ice am Dienstagvormittag hier auf Radio Burgenland. Als nächstes gleich Tom Petty und die Ausseher Hartbradler.
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0: Vorher sagen wir Ihnen noch, was in dieser Woche los ist. 100 Jahre Kino Oberpullendorf. In der Jubiläumswoche gibt es morgen eine Gartenlesung um 19 Uhr im Kinogarten. Der feierliche Höhepunkt findet am Sonntag um 10 Uhr mit einem Festakt im großen Kinosaal statt. Das Blues and More Festival auf Burg Schleining mit internationalen Blues Acts. Sie treten im Burghof, in der Burgarena oder in einem Obstgarten auf. Von Donnerstag bis Samstag jeweils ab 18 Uhr. Am Sonntag ab 11 Uhr gibt es einen Blues Brunch. Und die Feuerwehr-Olympiade in der Leichtathletik-Arena in Eisenstadt beginnt am Donnerstag um 9 Uhr mit einem öffentlichen Training. Auch am Freitag gibt es ab 9 Uhr ein öffentliches Training und am Samstag dann ab 9 Uhr die internationalen Bewerbe.
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1: Im Nachrichtenstudio begrüßt sie Tom Brandenberger. Kaum ist die Fußball-WM in Mexiko, Kanada und den USA vorbei, beginnt US-Präsident Trump wieder einen Zollkonflikt mit einem der beiden Nachbarländer. Er hat einen 59% Zoll auf Importe aus Kanada angekündigt. Aus Washington berichtet Markus Müller.
2: 50% Zoll auf viele Güter aus Kanada, von Wein über Baumaterial bis hin zu Sportausrüstung, kündigt Präsident Trump an. Einerseits, weil Kanada amerikanische Produkte diskriminiere, andererseits wegen der großen Waldbrände, die in den letzten Tagen riesige Rauchwolken und gefährlichen Smog bis in die Großstädte der Ostküste wie New York und Washington gebracht haben. Das sei schlecht für die Wirtschaft, klagt der Präsident. Unfair und ungerecht, meint dazu der Premier der Provinz Ontario, Doug Ford.
3: I get frustrated, just listening to that bunch of rubbish.
2: Es sei frustrierend, sich immer wieder diesen Unsinn anhören zu müssen, sagt er. Besser wäre es, wenn die USA bei der Bekämpfung der Brände helfen würden. Die neuen Zölle für Kanada sollen Mitte August in Kraft treten.
1: Der internationale Währungsfonds IWF macht den Weg frei für die sofortige Auszahlung von rund 690 Millionen Dollar an die Ukraine. Die Ukraine habe trotz des Krieges ihre Finanzstabilität aufrechterhalten können, heißt es in einer Stellungnahme des IWF. Das Land wird insgesamt mit einem Kreditprogramm in der Höhe von 8,1 Milliarden Dollar unterstützt. 2,2 Milliarden davon wurden bisher ausbezahlt. In Tirol ist zuletzt ein Fall bekannt geworden, bei dem ein 44-Jähriger seine Partnerin betäubt und vergewaltigt haben soll. Opferschutzeinrichtungen fordern jetzt eine höhere Sensibilität bei Gewaltambulanzen, um Opfer von Gewalt frühzeitig zu erkennen. Das tun wir bereits, heißt es an der Klinik Innsbruck, die Anna Feudl berichtet.
4: Laut dem psychologischen Leiter der Gewaltambulanz an der Klinik Innsbruck, Thomas Beck, geht es vor allem darum, Gewalt überhaupt zu erkennen. So gut wie alle Abteilungen des Hauses werden dementsprechend geschult, auch im Umgang mit möglichen anwesenden Tätern.
5: Gerade für die zentrale Notaufnahme, für auch die Orthotrauma-Ambulanz, wie für die Gyn-Ambulanz.
4: Ähnlich gelagerte Fälle wie eben jener in Tirol seien bis jetzt noch nicht an der Klinik aufgeschlagen oder man habe sie aus verschiedenen Gründen nicht erkannt. Sehr wohl habe man aber immer wieder mit Opfern zu tun, die etwa durch K.O.-Tropfen vorübergehend ausgeschaltet werden.
5: Für die Betroffenen unglaublich belastend, weil gerade dieser Kontrollverlust unglaublich schwierig ist,
4: sagt Thomas Beck von der Gewaltambulanz an der Klinik Innsbruck.
1: Zwei Tage nach dem Fußball-WM-Finale droht dem Verlierer Argentinien ein Nachspiel. Das Disziplinarkomitee der FIFA hat ein Verfahren eingeleitet. Gerhard Braske.
6: Ja, Grund sind die Vorfälle nach Spielende, wo einige frustrierte Argentiner die Nerven verloren haben. Paredes, Molina und auch Co-Trainer Ayala sind handgreiflich geworden und haben spanische Spieler wild attackiert. Die FIFA untersucht auch das Verhalten der Argentiner während der Feierlichkeiten. Einige Spieler sollen sich demonstrativ mit dem Rücken zur Siegerehrung aufgestellt haben. Da drohen also weitere Sperren und Strafen.
1: Das waren die Nachrichten mit Tom Brandenberger. Und jetzt zum Wetter.
7: Gemäßigte Sommertemperaturen gibt es auch heute. Aktuell ist es mit bis zu 23 Grad im Burgenland am wärmsten. Der Nachmittag bringt österreichweit 18 bis 25, im Osten bis 27 Grad. Dazu bleibt es größtenteils bei einer trockenen Mischung aus Sonne und Wolken. Dichter bewölkt ist es zum Teil nach Süden hin. Hier bilden sich auch ein paar Regenschauer und Gewitter. Eine erste Zelle zieht derzeit vom Wechsel ins Burgenland. Morgen Mittwoch ist die Luft dann auch im Süden wieder trockener. So viel zum Wetter von Gerald Holzinger.
8: Es ist 10:04, der Radio Burgenland Verkehrsservice. Bei uns im Burgenland kommen Sie ohne Probleme voran. In Wien, in Floridsdorf, ist die Brünner Straße zwischen der Angerer Straße und der Kartuschiker Straße gesperrt wegen einer beschädigten Oberleitung. Der Verkehr wird hier umgeleitet.
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8: Mit dabei die beste Musik aus Österreich. STS gleich hier auf Radio Burgenland nach einem sehr entspannten Enya-Song jetzt zu Beginn. Einen feinen Dienstagvormittag.

0: Ringo Starr am Dienstagvormittag auf Radio Burgenland. Sie kennen den Duft und sicherlich auch den Geschmack, vielleicht von Zuckerln her oder von Raumdüften. Eukalyptus, eines der stärksten natürlichen antiseptischen Mittel und bringt auch immer irgendwie so eine angenehme Kühle mit, vor allem der blaue Eukalyptus angeblich.
1: Eukalyptus globulus. Der blaue Eukalyptus, weil der einfach die beste Ausbeute an ätherischen Ölen hat. Und wer einen Eukalyptus zu Hause auf der Veranda, Terrasse haben möchte, dem empfehle ich auch diesen zu nehmen.
0: Warum, das verrät unsere Kräuterexpertin Uschi Cecilic in der neuesten Folge unseres Garten-Podcasts auf soundorf.at und in 20 Minuten hier im Radio Burgenland Vormittag.

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0: Katrina and the Waves auf Radio Burgenland, Walking on Sunshine. Um 10:30 die Radio Burgenland Schlagzeilen.
1: Mit Patricia Spieß. Die Wirtschaftskammer Burgenland begrüßt die von der Bundesregierung für 2028 angekündigte Senkung der Lohnnebenkosten um 1%. Das sorge auch für deutliche Entlastung der Wirtschaft im Burgenland. Laut Wirtschaftskammer spare die Maßnahme rund 59 Millionen Euro und ermögliche etwa 250 zusätzliche Jobs. Die gebürtige Tiroler Schauspielerin Michaela Obertscheider hat den Burgenländischen Kabarettpreis gewonnen. Schauplatz des Finales war am Abend das Frank-Hoffmann-Kulturzentrum in Güssing. Rund 50 Kabarettistinnen und Kabarettisten haben sich beworben. Im Finale waren 4 davon mit dabei. Argentinien droht nach dem verlorenen Fußball-WM-Finale jetzt ein Nachspiel. Das Disziplinarkomitee der FIFA hat ein Verfahren eingeleitet. Argentinische Spieler sind gegen Spanier handgreiflich geworden. Und jetzt zum Wetter im Burgenland.
0: Sonne und Wolken heute abwechselnd. Kurze Gewitter sind vor allem im Südburgenland möglich. Die Tageshöchstwerte erreichen heute 20 bis 26 Grad, also angenehme Sommertemperaturen jetzt. 21 Grad hat es in Andau, in Lutzmannsburg 19 Grad, in Rechnitz hat es 20 Grad. Morgen am Mittwoch wird es überwiegend sonnig, windig und es wird wärmer mit bis zu 26 Grad. Also gleich warm. Radio Burgenland Verkehrsservice hier um 10.32 Uhr. Bei uns im Burgenland ist es ruhig. In Wien, in Floridsdorf, ist die Brünnerstraße zwischen der Angerer Straße und der Katsuschiker Straße gesperrt wegen einer beschädigten Oberleitung. Der Verkehr wird hier umgeleitet.
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0: Vielseitige Powerpflanzen, Exoten vom anderen Ende der Welt stehen heute in unserer neuen Garten-Podcast-Folge im Mittelpunkt. Das ist wie eine Reise nach Australien oder Neuseeland oder ganz einfach auch in den Seewinkel, wo seit einigen Jahren auch Eukalyptus angebaut wird, zum Zweck der Ölgewinnung. Nicole Eigner hat unsere Kräuterhexe Uschi Zezelitsch gefragt, welche Sorte sich fürs pannonische Klima eignet. Und es ist eine Sorte, nämlich Globulus, der blaue Eukalyptus.
2: Der hat größere Blätter. Ich denke, der kann die Verdunstung irgendwie besser regulieren. Der überlebt in Töpfen auch Winter. Da gibt es ein paar Freundinnen, die haben den schon etliche Jahre entweder in der Garage oder in einem lichten, kühlen Ort drüber gebracht. Im Notfall muss man wohl im Frühling stark zurückschneiden, aber dann hat er wieder ausgetrieben. Also wir sind schon nahe dran.
3: Was können wir denn mit dem Öl zum Beispiel oder mit den Blättern anfangen?
2: Weißt du, wenn so ein Eukalyptus in einem Topf auf der Terrasse gut wächst und wächst da auch bei uns auffällig schnell, dann kann es schon sein, dass man ein-, zweimal zurückschneiden muss, damit er nicht ausufert, und dann habe ich auch eine gute Ernte. Und dann kann ich natürlich etliches machen damit. Ich kann die Blätter trocknen und für Räucherungen verwenden. Ich kann auch sehr gut diese Blätter grob hacken und gemeinsam mit einer Pfefferminze zum Beispiel als kühlendes, erfrischendes, antibakterielles Fußbad verwenden. Das ist ja im Sommer etwas, was man viel öfter genießen sollte, meiner Meinung nach. Ja.
3: Ein Eiswürfel-Fußbad. Ich tue immer gern Eiswürfel dazu. Das prickelt.
2: Ja, natürlich. Das darf man alles. Wenn es was fürs Auge sein soll, darf man auch ein paar Blüten hineinwerfen. Aber das Eukalyptusblatt bringt den Duft mit, bringt diese antiseptische Note mit. Pfefferminze erfrischt zusätzlich, das wissen wir eh. Also Fußbad sich gönnen. Und dann gibt es natürlich dieses berühmte ätherische Öl. Eine Wunderwaffe.
0: Und Gelsen vertreiben kann auch der Eukalyptus. Wie, das hören wir heute Nachmittag ab 13 Uhr.
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Das Electric Light Orchestra. Hier bei uns auf Radio Burgenland. Heute zum Essen kommt bei uns eine echte Bio-Botschafterin, Bio-Bäuerin und Obfrau von Bio Austria, Barbara Riegler aus Oberösterreich. Gleich bei uns zu Gast nach 11 in Mahlzeit Burgenland.

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1: Im Nachrichtenstudio begrüßt Sie Tom Brandenberger. Auch in der vergangenen Nacht hat es im Irankrieg wechselseitige Angriffe gegeben, die 10. Nacht in Folge. Die USA bombardieren Ziele im Iran und der reagiert mit Gegenschlägen auf US-Basen in den Nachbarländern. Matthias Humpelstädter berichtet.
2: Unheilverkündendes Drohnen von US-Kampfjets im Dunkel der Nacht. 5 Stunden lang dauern die neuen Angriffe an. Kommandozentralen, Verteidigungssysteme und Startrampen seien zerstört worden, so Angaben der US-Armee. Zum Beleg werden Videoaufnahmen verbreitet. Sie zeigen Gebäude und Ausrüstung, die sich in einer plötzlichen Wolke von Flammen und Rauch in Luft auflösen. US-Präsident Donald Trump hat zuletzt Rache geschworen für den Tod 3 US-Soldaten. Im Zentrum des wieder aufgeflammten Konflikts steht aber weiterhin die für den Ölhandel wichtige Straße von Hormuz. Der Iran blockiert die Meerenge, indem er Handelsschiffe bedroht und immer wieder auch angreift. Mit den neuen US-Attacken sollen die militärischen Möglichkeiten des Iran geschwächt werden.
1: Nach einem Angriff auf einen mit Propangas beladenen Frachter im Schwarzen Meer sind nach rumänischen Angaben 3 Seeleute schwer verletzt worden. Das Schiff sei auf dem Weg zum ukrainischen Hafen Reni gewesen, als sich der Angriff ereignete, erklärte Rumäniens Präsident Dan im Online-Dienst X. Ob Russland für den Angriff verantwortlich ist, soll jetzt untersucht werden. Das französische Parlament will 2 bereits verbotene Insektengifte, die als Bienenkiller gelten, in Ausnahmefällen wieder genehmigen. Die Nationalversammlung verabschiedete einen entsprechenden Gesetzesentwurf. Das Vorhaben ist auch in der Regierung umstritten. Umweltministerin Barbu erwägt nach Angaben aus ihrem Umfeld ihren Rücktritt aus Protest gegen das Gesetz. Die Deutsche Bahn plant ein Alkoholverbot an allen 5.400 Bahnhöfen in Deutschland. Wie die Bild-Zeitung berichtet, soll es künftig bundesweit untersagt sein, auf Bahnsteigen oder in Bahnhofshallen außerhalb der Bahnhofsgastronomie Alkohol zu konsumieren. Mehr von Cornelia Krebs.
3: Bisher gilt ein Alkoholverbot vor allem an großen deutschen Bahnhöfen wie Frankfurt, Hamburg oder Köln. Nun weitet die Deutsche Bahn die Regelung über ihr Hausrecht bundesweit aus. Die lokalen Hausordnungen sollen dazu in den kommenden Wochen in Abstimmung mit Kommunen und Behörden angepasst werden, heißt es in dem Bericht. Die flächendeckende Umsetzung will die Bahn bis zum 15. Oktober abschließen. Die Einhaltung des Verbots soll von den Bahnsicherheitskräften und der Bundespolizei überwacht werden. Wer beim illegalen Alkoholkonsum erwischt wird, muss mit einem sofortigen Platzverweis rechnen. Die Deutsche Bahn verspricht sich von dem Verbot mehr Sicherheit und weniger Streitigkeiten.
1: 2/3 leiden in der Arbeit oft oder fast täglich unter den hohen Temperaturen. Das zeigt eine Online-Befragung des ÖGB, an der sich bisher rund 2.400 Beschäftigte beteiligt haben. Rund 3 von 10 Beschäftigten arbeiten demnach bei Temperaturen von 33 Grad und mehr. Das waren die Nachrichten mit Tom Brandenberger. Und jetzt zum Wetter.
4: Teils sonnig, teils bewölkt ist es heute. Im Bergland und nach Süden hin entstehen auch ein paar Regenschauer und Gewitter. Die Temperaturen erreichen 18 bis 25, im Osten bis 27 Grad. Unwettergefahr besteht heute vor allem im Bereich der Adria. In Kroatien gibt es schon jetzt kräftige Gewitter. Bei uns wird die Luft morgen auch im Süden wieder trockener, der Mittwoch damit überwiegend sonnig, bei ähnlichen Höchstwerten wie heute, meist zwischen 18 und 26 Grad. So viel zum Wetter von Gerald Holzinger.
5: Es ist 11:04, das ist der Radio Burgenland Verkehrsservice. Bei uns im Burgenland derzeit alles ruhig auf den Straßen. In Wien, in Floridsdorf, ist die Brunner Straße zwischen der Angerer Straße und der Katsuschiker Straße gesperrt wegen einer beschädigten Oberleitung. Der Verkehr wird hier umgeleitet.
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5: Mutterkühe und Jungrinder, Wildmasthändeln, ein paar Zuchtschweine mit ihren Ferkeln, Katzen, Schafe und der Hund Flocki leben auf ihrem Hof in Oberösterreich. Barbara Rieger ist Bäuerin und heute zu Gast in Mahlzeit Burgenland. Herzlich willkommen.
6: Danke für die Einladung. Herzlich willkommen.
5: Sie sind auch Obfrau von Bio Austria. Was machen Sie normalerweise in dieser Zeit auf Ihrem großen Hof?
6: Ja, im Sommer ist natürlich Ernte angesagt, nicht nur im Gemüsegarten, sondern auch auf den Feldern und da gibt es viel zu tun.
5: Warum Sie auch gern spinnen, darüber sprechen wir gleich. Also nicht so, wie sich das jetzt vielleicht anhört, oder?
6: Nein.

0: Mahlzeit Burgenland. Am Dienstag, Barbara Riegler ist heute bei uns zu Gast, eine echte Bio-Botschafterin, die Bundesobfrau von Bio Austria. Frau Riegler, bevor wir in Medias Res gehen, mal zur Abklärung, was ist denn Bio Austria genau?
1: Ja, Bio Austria ist der Dachverband der österreichischen Biobäuerinnen und Biobauern. Wir haben vor kurzem 20-Jahr-Feier gefeiert. Damals hat der Willi Molterer als Landwirtschaftsminister gesagt, liebe Biobäuerinnen und Biobauern, ihr müsst euch zusammenschließen, um mit einer Stimme zu sprechen.
0: Und Sie sind diese Stimme jetzt.
1: Genau, und die bin ich jetzt für ganz Österreich.
0: Erinnern Sie sich an den Moment, als Sie sich entschieden haben, den Betrieb, den Sie von Ihren Schwiegereltern mit Ihrem Mann gemeinsam übernommen haben, vom konventionellen Betrieb zum Biobetrieb zu machen?
1: Ja, das war natürlich eine spannende Frage, aber wir sehen auch in der heutigen Zeit, wenn Frauen auf Betriebe kommen, dann stellen sich manche Dinge um und laufen nicht in gewohnter Weise weiter. Und in vielen Fällen kommen Frauen auf die Höfe und sagen, ich mache es schon mit dir, die Landwirtschaft, aber dann möchte ich es Bio machen. Und bei uns war es Gott sei Dank so, dass mein Mann das auch für gut gefunden haben und wir haben gemeinsam diese Entscheidung getroffen.
0: Also die Frauen tatsächlich die treibende Kraft im Hintergrund sozusagen, die da den Anstups in Richtung Bio gibt.
1: In vielen Fällen ja. Und in Österreich wirtschaftet ja fast jeder vierte Betrieb biologisch. Und ich glaube, das gibt uns recht.
0: Erinnern Sie sich noch, wie das war mit den Missverständnissen am Anfang vielleicht? Sie werden da sicher viele Vorbehalte auch gehabt haben, auch vielleicht von Kolleginnen und Kollegen aus der Bauernschaft, die sagen, puh, das tust du jetzt anders, da jetzt auf Bio umsteigen möchtest.
1: Ja, damals war das vor 20 Jahren ja noch viel mehr Herausforderung. Es gab noch weit nicht so viele Biobauern und Biobäuerinnen. Man musste sich die Informationen ja von weit her zusammentragen. Heute sind wir viel besser vernetzt. Wir haben viel mehr Weiterbildungsveranstaltungen. Wir können uns besser austauschen untereinander. Früher hat man zwei Dörfer weiterfahren müssen und schauen müssen, wie der andere Biobauer das gemacht hat, dass er trotzdem einen Ertrag erwirtschaftet, ohne dass er chemische Dünger und Pestizide verwendet. Und da ist der Austausch einfach auch jetzt viel besser geworden und auch natürlich das Verständnis und das Vertrauen und auch die Konsumenten mittlerweile sehen den Wert der Bioproduktion.
0: Und sind auch teilweise bereit, höhere Preise, wenn sie sagen, Wert dafür zu bezahlen. Was waren denn so am Anfang Ihre größten Fehler oder Ihre größten Stolpersteine, wie Sie begonnen haben, auf Bio umzustellen?
1: Ja, also die größte Herausforderung liegt tatsächlich im Ackerbau. Ich bin in einer Veredelungsgegend, das heißt, wir produzieren selber unser Getreide, das wir an unsere eigenen Tiere verfüttern. Und der Boden braucht schon einige Jahre, bis er sich quasi regeneriert von der konventionellen Landwirtschaft, bis er es schafft, seine neue Struktur aufzubauen und ohne diese chemischen Dünger und Pestizide zurechtzukommen. Also das Bodenlebewesen muss sich ja wieder neu aufbauen und die Bodenstruktur sich wieder entwickeln. Also das hat schon einige Jahre gedauert, bis wir jetzt glücklicherweise super tollen Boden zusammengebracht.
0: Ganz großes Thema, oder? Wie die Böden leiden, wenn sie lange mit chemischen Mitteln behandelt werden, mit Dünger und mit Schädlingsbekämpfungsmitteln. Man kennt das im Burgenland aus dem Weinbau, was wirklich lang dauert, bis man die Bodenstruktur dann wieder hergestellt hat, wenn man auf Bio umsteigt.
1: Ja, also das ganze Gefüge muss sich ja wieder neu ordnen, aber wir sehen doch jetzt in dieser Phase, wo es sehr trocken ist, auch, dass der Boden einfach viel widerstandsfähiger und resilienter ist. Und diese Struktur, die kriegt man nicht von heute auf morgen. Das ist lange, harte Arbeit und da muss der Landwirt sich schon beschäftigen mit dem Boden, um rauszufinden, was er braucht und was gut ist dafür.

0: Paul Enker auf Radio Burgenland am Dienstagmittag. Die Bundesobfrau von Bio Austria und selbst auch Biobäuerin natürlich, Barbara Riegler aus Oberösterreich, ist bei uns zu Gast. Wir haben gerade darüber gesprochen, dass Konsumentinnen und Konsumenten bereit sind, auch mehr zu zahlen mittlerweile für Bioprodukte. Ich erinnere mich, oft hat es aber auch geheißen, so naja, da steht halt Bio oben, das ist dann gleich automatisch teurer. Aber wer garantiert mir denn, dass das wirklich Bio ist? Wie schaut das aus?
1: Wir haben in der EU eine EU-Bio-Verordnung, die gilt im ganzen europäischen, in der ganzen Union, also von Bulgarien bis Spanien, von Norden bis in den Süden.
0: Die gleichen Regeln.
1: Die grundsätzlich gleichen Regeln, und wir als nationaler Verband hier bei Bio Austria oder in der Schweiz Bioswiss, wir Verbände, wir Bauern, die wir uns organisiert haben, haben gesagt, das ist uns zu wenig. Wir möchten in vielen Bereichen strengere Richtlinien, weil wir glauben, dass es notwendig ist. Ob das in der Tierhaltung ist, ob das im Ackerbau mit den Güllevorschriften ist, was man auch ausbringen darf und nicht. Also wir sind darüber hinaus in über 150 Punkten, glaube ich, jetzt, wenn wir nicht alles täuscht, sind wir strenger noch wie die EU-Bio-Verordnung, weil wir wollen das beste Bio.
0: Stichwort Tierhaltung, Sie haben es schon kurz angesprochen. Was bedeutet denn Bio für die Haltungsbedingungen von Tieren?
1: Ja, also wir sehen in der Tierhaltung, dass wir bei Bio, wir haben ein höheres Platzangebot, wir haben strengere Richtlinien beim Arzneimitteleinsatz, aber was natürlich besonders wichtig ist, ist auch das Futtermittel. Also die Tiere, die in Österreich biologisch gehalten werden, fressen auch biologische Futtermittel. Und das ist ganz wichtig natürlich auch für die Ackerbauregionen, wo das Futter produziert wird, dass dort auch viel Bioanbaufläche benötigt wird, wenn viel Tiere in Biohaltung gehalten werden. Das ist natürlich für die Umwelt ein Traum.
0: Und wie hat sich eigentlich die Landwirtschaft im Allgemeinen verändert? Ich glaube, wir alle, wenn wir an Bäuerinnen, Bauern, Bauernhöfe denken, haben wir ein sehr romantisches Bild im Kopf mit ganz viel Handarbeit, mit irgendwie Sonnenschein und Spinnrad und was weiß ich was allem. Wie schaut es denn aus? Wie viel Handarbeit ist da noch und wie viel Industrie steckt in diesem Job mittlerweile?
1: Ja, also ich habe einen sehr technikaffinen Sohn und auch unsere Traktoren fahren mittlerweile.
0: Er arbeitet mit am Hof.
1: Ja, der ist, ich würde sagen, der füllt meine Lücke, wenn ich unterwegs bin. Und wir haben tatsächlich sehr viele Features mittlerweile, die so technisch hoch spannend sind. Vielen Betrieben laufen schon Farmroboter, habe ich schon, also diese Feldroboter herum, auch um die Unkrautbekämpfung mechanisch besser durchführen zu können. Also ja, der ist, ich würde sagen, der füllt meine Lücke, wenn ich unterwegs bin. Und wir haben tatsächlich sehr viele Features mittlerweile, die so technisch hoch spannend sind. Vielen Betrieben laufen schon Farmroboter, habe ich schon, also diese Feldroboter herum, auch um die Unkrautbekämpfung mechanisch besser durchführen zu können. Also wir sind in der Biologie.

0: Anlagen. Also mit Romantik hat das in vielen Fällen nichts mehr zu tun. Viele Bauern brauchen schon eine Mechatronik-Ausbildung und müssen halber die ITler sein. Das fordert natürlich die Betriebe auch nicht nur investitionstechnisch heraus, sondern viele auch im Umgang mit diesen Geräten, mit diesen neuen.
1: Eine große Herausforderung, das ist das nächste Stichwort, ist die Trockenheit. Darüber sprechen wir gleich, wie da die Landwirtschaft darauf reagieren kann und muss vor allem.

0: Ein Thema, das immer geht, vor allem wenn es so heiß ist und wenn man einen Garten hat oder auch keinen, wie auch immer, Trockenheit. Mahlzeit Burgenland, heute mit Biobäuerin Barbara Riegler. Die Trockenheit ist für Sie nicht nur ein Thema, wo man sagt, oh je, hat schon wieder nicht gekränkt, muss den Garten gießen, sondern ein existenzbedrohendes Thema. Durch den Klimawandel werden die Sommer immer trockener und trockener und ihr spürt das jeden Tag.
1: Ja, wir sind in der Landwirtschaft natürlich, dass da wir mit der Umwelt und der Natur arbeiten, auch diesen höheren Gewalten besonders ausgesetzt. Ich bin im Mühlviertel jetzt auch ungefähr in derselben Situation, wie ihr das in Burgenland wahrscheinlich schon gewohnt seid, dass wir der Trockenheit wirklich enorm, die verlangt uns viel ab. Wir haben heuer auf einem Hektar, beim ersten Schnitt auf einem Hektar Grünland nur 3 Siloballen geerntet an Futtervorrat für unsere Tiere. Normal haben wir 12.
0: Boah, also Wahnsinn.
1: Wir haben den letzten beiden Wochen bereits die ersten 4 Rindviecher verkauft, weil wir das wahrscheinlich nicht schaffen werden, unsere Tiere über den Winter zu bringen alle. Und wir

0: sind jetzt richtig konfrontiert mit diesen neuen Herausforderungen, die fordern uns in der Landwirtschaft extrem.
1: Also die Spitze ist wirklich ganz massiv. Also statt 12 Ballen Stroh oder Heu,
0: Silage,
1: ja. Danke, der Laie. Für den Laien ist es Stroh und Heu. Sind es nur mal 3 gewesen, damit Rindviecher verkaufen. Das ist wirklich unglaublich, diese Auswirkungen so direkt zu spüren. Aber wie reagiert sie jetzt drauf? Wie sind die Konsequenzen, die ihr ziehen? Könnt ihr Konsequenzen ziehen?
0: Ja, in den ersten Jahren hofft man, das wird ein Ausnahmejahr sein, ein Ausreißerjahr, weil voriges Jahr hat es gut gepasst, da hat es immer wieder gut geregnet zwischendurch und heuer sehen wir, es ist schon wieder ein trockenes Jahr, 2 Jahre vor davor war es auch trocken und wenn diese Jahre immer mehr werden, dann wird man sich in der Landwirtschaft wahrscheinlich langfristig überlegen müssen, ob wir so weiterwirtschaften können, weil Futter zu kaufen rechnet sich auf gar keinen Fall, also wer ein bisschen betriebswirtschaftlich Interesse hat, den Betrieb gut zu führen, das schafft man nicht und da werden wir uns wahrscheinlich auch Anleihe von Ländern nehmen müssen, wo es schon gelernt haben, mit Trockenheit umzugehen, beziehungsweise
1: in den Süden schauen
0: ja. Und auch vielleicht andere Kulturen anbauen, die bei uns vielleicht dann auch leichter wachsen würden. Wobei wir schon sehen, dass wir in Österreich regionale Unterschiede haben. Also es gibt Gegenden, wo der Niederschlag noch passt, wo man noch gut wirtschaften kann und in anderen nicht. Das wird wahrscheinlich auch regional sehr unterschiedlich sein.
1: Welche Kulturen wären das zum Beispiel bei euch in Oberösterreich, die man aus dem Süden quasi sich abschauen könnte?
0: Es hat vor einigen Jahren, wie es so trocken war, tatsächlich sehr viele Landwirte Hirse angebaut zum Verfüttern. Und das wäre zum Beispiel die Möglichkeit, oder wir sehen ja in Spanien, da gibt es einfach noch Winter, Gerste und Wintergetreide wird angebaut. Und im Sommer liegen die Felder brach und im Herbst wird wieder angebaut, weil die Winterfeuchtigkeit sich noch ausgeht. Dann gibt es aber halt keine Rindviecher mehr, sondern Schweine und Hühner und Tiere, die halt wenig Grünland brauchen und das werden halt die Herausforderungen sein, die man sich in der Zukunft wird überlegen müssen in der Landwirtschaft. Aber wir sehen im Biobereich, dass unsere Böden einfach resilienter sind und durch unsere Wirtschaftsform können wir tatsächlich auch unseren Boden widerstandsfähiger machen, mehr Wasserspeichervermögen haben unsere Bioböden im Normalfall. Also das sehen wir schon, dass wir mit Bio auf dem richtigen Weg sind.
1: Das heißt, die Bodenbeschaffenheit ist da auch ein ganz ein wichtiger Schlüssel, die Gesundheit der Böden. Was können Sie dafür tun, um die gesünder zu machen?
0: Ja, also wir haben durch den Einsatz von mechanischer Bearbeitung schaffen wir es, dass wir das Unkraut aus den Feldern rausbringen. Das nimmt den Kulturen natürlich auch Wasser und Nährstoffe weg. Also dass man schaut, dass man die Kulturen mechanisch gut behandelt, dass man die Böden gut vorbereitet, dass man viel Zwischenfrüchte anbauen, dass wir versuchen mit Fruchtfolge, das hat man immer schon so gemacht im Biolandbau, dass man sehr weite Fruchtfolgefenster hatte. Manche haben 5 Jahre, manche sogar 7 Jahre Abstände, bis sie dieselbe Kultur wieder anbauen. Genau, da hat man viele Möglichkeiten und die nutzen die Biobauern schon seit vielen, vielen Jahrhunderten in der Landwirtschaft, um die Böden gut resistent zu halten.
1: Altes Wissen wieder auspacken, eine gute Methode. Wie geht es den Händeln bei der Hitze?
0: Oh, puh, die stecken wahrscheinlich den Kopf unter die Flügel, ich habe noch nicht angeschaut.
1: Wir kochen jedenfalls gleich eins. Ein Biobackhändl von der Oma, das Rezept, das wir mitgebracht haben, um kurz nach 11:30.

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1: Mit Patricia Spieß. Der Wasserstand am Neusiedlersee ist durch die Trockenheit stark gesunken. Wassersport und Schifffahrt sind aber möglich. Für die Fische sind die Wassertemperaturen, der Sauerstoffgehalt noch kein Problem. Das sagt Christian Zeiler von der Wasserwirtschaft des Landes heute nach einem Treffen der Wasserstandskommission. Die SPÖ kritisiert die kolportierte Zusammenlegung von Servicestellen der Gesundheitskasse. Ein Abbau von Servicestellen schränke beispielsweise ältere Menschen ein, so SPÖ-Landesgeschäftsführer Kevin Friedl. Die Zusammenlegung der Gebietskrankenkassen unter Schwarz-Blau habe statt Einsparungen höhere Kosten und Leistungskürzungen gebracht, so die SPÖ. Fußball-Vizemeister Sturm Graz steigt heute bereits in die Champions League-Qualifikation ein. Die Steirer treffen vor heimischem Publikum heute Abend auf den schottischen Vizemeister Hearts of Midlothian. Bei diesem Club hat in der Vorsaison noch der Burgenländer Michael Steinwender gespielt. Und jetzt zum Wetter.
0: Wechselhaft geht es weiter, zweigeteilt. Im Norden häufig sonnig, im Süden sind einige Wolken am Himmel zu sehen. Und es gibt auch einzelne Regenschauer und Gewitter. Viel regnen wird es heute aber leider nicht. 20 bis 26 Grad die höchsten Temperaturen. 22 Grad hat es jetzt in Andau, in Eisenstadt ebenfalls 22. Lutzmannsburg 20 Grad, leichter Regen da gerade. In Rechnitz 18 Grad und in Güssing hat es 23 Grad. Morgen Mittwoch wird es überwiegend sonnig, windig und es bleibt warm. Hier ist der Radio Burgenland Verkehrsservice um 11.32 Uhr. Bei uns im Burgenland ist es derzeit ruhig. Steiermark, A2 Südautobahn Richtung Graz zwischen Schäffern und Pingau. Nach einem Unfall steht ein LKW quer. Es gibt schon 5 Kilometer Stau. Momentan kommen nur PKW langsam vorbei. Der nachkommende Verkehr wird bei Edlitz abgeleitet. Richtung Wien ist an der Unfallstelle der linke Fahrstreifen gesperrt. Also wer von Wien nach Graz will, fährt besser über die S6, die Semmering-Schnellstraße. Und in Wien, in Floridsdorf, ist die Brünnerstraße zwischen der Anger Straße und der Katsuschika Straße gesperrt wegen einer beschädigten Oberleitung. Der Verkehr wird auch hier umgeleitet.
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0: Neil Diamond auf Radio Burgenland. Mahlzeit Burgenland, heute mit der Bundesobfrau von Bio Austria, Barbara Riegler, bei uns zu Gast. Es gibt natürlich was Bio-mäßiges, nämlich Bio-Backhändl, und zwar von der Oma. Also wir sind uns, glaube ich, alle einig, niemand hat so gut gekocht und gebacken wie die Oma, oder?
1: Genau. Ja, und weil die Oma natürlich auch die besten Backhändl gemacht hat, habe ich mir heute durch das Rezept, muss ich euch mitbringen, ins Burgenland. Und zwar die Oma hat nämlich die Backhändl, die nicht in der Pfanne außergebraten, sondern sie, wie man es gern mag, dass das Fleisch vom Bauer runterfällt, dass sie schön knusprig sind außen und in der Mitte schön zart und saftig bleiben. Und das ist ja am Backblech immer am besten gelungen.
0: Hm. Kochen ist, wenn man so einen großen Betrieb führt wie ihr zu Hause, 35 Hektar habt ihr in Oberösterreich, ist das dann, bleibt das ein bisschen auf der Strecke oder geht das einfach mit im Tagesablauf mit viel Liebe und auch quasi als Teil der Arbeit?
1: Ja, also wir versuchen natürlich als Biobetriebe und Landwirtschaft insgesamt, versucht man, dass man Selbstversorger ist und viele Lebensmittel auch selber herstellt. Und da gibt es eigentlich immer das, was bei uns entweder nicht verkauft wird und übrig bleibt oder was gerade in der Saison da ist. Also wenn ein Rindfleisch Viech vermarktet wird und die Schermrippen bleibt übrig, dann essen wir halt öfter mal gekocht.
0: Tagelang, oder
1: wie? Na, tagelang nicht, aber schon. Also das wird noch sehr traditionell gemacht und ich habe 4 Kinder, mein Mann und ich, wir haben 4 Kinder zusammen geschafft, großartige, und die essen natürlich auch alle gut und gern, und da muss man schon richtig gut kochen, damit man die ganze Mannschaft versorgen kann.
0: Und Sie kochen gern?
1: Ja, leidenschaftlich.
0: Wir bleiben kurz beim Kochen und wir schauen zum professionellen Kochen, unter Anführungszeichen, nämlich in die Gastronomie. Wie schaut es denn da aus mit der Herkunftskennzeichnung von Bioprodukten? Das ist ja oft ein großes Thema, ein viel diskutiertes Thema. Schwer zu schaffen, oder?
1: Ja, als Biobäuerinnen und Biobauern wünschen wir uns natürlich, dass das, was wir schaffen, jedes Jahr einmal eine Biokontrolle auf dem Hof durchzuführen, dass nachgeschaut wird, wie wir wirtschaften und ob wir es richtig kennzeichnen und aufzeichnen, dass das auch in dem, wie auch immer, in den gastronomischen Betrieben stattfindet, weil der Konsument hat ja ein Interesse daran, wenn Bio draufsteht, dass auch Bio drinnen ist und dass er guten Gewissens und mit Vertrauen das konsumieren kann, was auf der Speisekarte bestellt hat.
0: Wenn ich beim Backhändl, so ein Standard-Backhändl bestelle, bei einem Wirt, kann ich davon ausgehen, dass das woher kommt?
1: Naja, also wenn es nicht wirklich biozertifiziert ist und der Gastronom keiner Biokontrolle unterliegt, dann kann man nur Vertrauen haben oder auch nicht.
0: Das Rezept zum Nachkochen, das Bio-Backhändl von der Oma, ist so richtig gut gelingt. Das können Sie nachlesen auf burgenland.orf.at.

0: Da ist man in Mahlzeit Burgenland zu Gast und wird gleich bei der Begrüßung um kurz nach 11 mal ordentlich beleidigt, weil der Moderator sagt, mein heutiger Mahlzeitgast spinnt. Barbara Riegler, Obfrau von Bio Austria. Ich habe das tatsächlich gemeint in puncto Handwerk. Sie haben nämlich eine Leidenschaft, die Sie quasi auch in Ihren Berufsalltag einbinden können, der aber trotzdem für Sie entspannend ist, dieser Job.
1: Ja, ich bin richtig, sagt man, also tatsächlich, und ich bin gern und viel. Also ich habe zwei Schafe, wo ich die Wolle schere, die Wolle wasche, dann selber kartiere, und Spinnen ist tatsächlich für mich wahnsinnig beruhigend und entspannend. Und ich muss ja jetzt auch ganz viel gleichaltrige Spinnen lernen, habe eine Spinnrunde im Ort gegründet, weil wenn ich mal alt bin, dass ich Leute habe, die mit mir spinnen miteinander, weil da braucht man ja Gleichgesinnte dann.
0: Was ist denn das Schöne an dieser Arbeit für Sie?
1: Boah, wenn die Wolle durch die Finger gleitet. Also man sagt ja im Kindergarten, Wolle beruhigt. Und das ist ja nicht nur bei den Kleinen so.
0: Wolle beruhigt.
1: Ja, das ist auch bei den Großen so. Aha. Und bei mir ist das extrem gut. Also ich finde es wahnsinnig entspannend.
0: Also Sie bauen quasi vor für Kontakt dann später mal mit Leuten im Ort. Wie ist es denn sonst mit Kundenkontakt? Leute, die ihre Lebensmittel kaufen, kommen die auch zu Ihnen direkt auf den Hof? Wie läuft das?
1: Ja, wir haben einen Hofladen. Wir versuchen das, was wir am Hof produzieren, auch direkt zu vermarkten. Wir haben nicht nur ein paar Rindviecher im Jahr, wir haben auch ein paar wir haben 5 Zuchtschweine, wo wir Ferkel ausmessen selber, was unser Acker halt hergibt und unser Betrieb. Es sind ca. 70 Sauen im Jahr, die wir ausmessen können mit unseren Flächen. Und dann haben wir noch 5-mal im Jahr bei die Wildmasthändl, die kommen zu uns als Tagesküken, die werden bei uns gemästet, am Hof geschlachtet und auch als bratfertiges Huhn dann vermarktet, und darum gibt es logischerweise heute auch das Händelrezept.
0: Biopack-Händel.
1: Genau.
0: Wie ist es, wenn Kunden kommen zu euch? Wollen die dann auch wissen, genau, wie schaut das aus? Dürfen wir mal in den Stall reinschauen, dürfen wir mal in einen Garten schauen? Oder vertrauen die einfach und sagen, okay, das ist Bio, das kaufen wir so, wie es ist? Oder sind sie neugierig?
1: Ja, also die meisten kommen schon deswegen, weil sie wissen, dass wir gut und ordentlich sauber biologisch wirtschaften. Aber ich gehe so gern mit den Leuten im Stall, weil ich finde es so wichtig, dass die das sehen, warum, wo der Mehrwert liegt in der Biobewirtschaftung. Und wenn die bei mir im Schweinestall stehen und sehen, wie die Sau da gehalten wird, dann freut es mich immer, dass das genau das ist, wie sie sich das vorstellen. Und ich sage dann auch immer ganz bewusst dazu, ja, und ich würde mir wünschen, dass sie dann, wenn sie im Geschäft vor dem Regal stehen, auch wirklich bereit sind, diesen Mehrwert, den wir da produzieren in der Landwirtschaft, auch zu bezahlen. Also wir geben uns als Biobäuerinnen und Biobauern das Beste, dass den Tieren auf den Höfen gut geht. Und das ist irgendwie unsere Leidenschaft und unser Auftrag und unsere Aufgabe, und die Kunden schätzen das sehr.
0: Also Bio-Lebensmittel gelten ja eher als teurer als konventionelle. Warum sind sie ihr Geld dann trotzdem wert?
1: Ja, also die Bio-Lebensmittel, wir haben zuerst darüber gesprochen, über den erhöhten Platzbedarf, über den Medikamenteneinsatz, über die Biofütterung. Also da sind ganz viele Dinge, zum Beispiel bei den Sauen, die ist die Wartezeit, also das Ferkel saugt wesentlich länger bei der Mutter wie im konventionellen Bereich, und hat dadurch natürlich auch weniger oft einen Wurf pro Jahr. Also wir haben dadurch viel weniger Ferkel, weil wir biologisch wirtschaften, und das alles muss man natürlich irgendwo einrechnen.

0: Shania Twain in Mahlzeitburgenland. Wenn sie eine Runde in ihrem Garten geht, das Garten ist jetzt nicht das richtige Wort, 35 Hektar groß ist die Landwirtschaft von Barbara Riegler, unsere heutige, bei uns heute zu Gast in Mahlzeitburgenland, Bundesobfrau von Bio Austria. Wenn man ihren Hof betritt, Frau Riegler, was riecht man denn als erstes?
1: Ja, also momentan hat man mehr Staub in der Nase durch die Ernte. Ja genau, also das ist eher die größere Herausforderung. Aber wir haben jetzt ja gerade eine ganz besondere Kräuterentezeit, also zwischen Sunniwenden und Maria Hümmifahrt, sagt man, sind ja ganz viele Kräuter vom Johannisgrad und die Schafgarbe, viele Frauenkräuter, hochwirksam und in ihrer Vollblüte. Und da haben wir eine Vielfalt an Gerüchen natürlich und am besten soll man ja Kräuter immer ernten, kurz vor einem Gewitter, da sagt man, haben sie die meiste Kraft in sich und jetzt ist natürlich da eine gute Zeit, um Schafgarbensirup einzusetzen und auf einer Landwirtschaft, wo man natürlich versucht, alle diese Dinge in der Selbstversorgung einzufangen, da wir halt gerade fest Sirup machen, unter anderem, dass wir für den Winter gut vorsorgen.
0: Dass man den Sommer im Winter auch noch schmecken kann. Ja. Nicht nur Wildkräuter in der Küche werden eingesetzt bei Ihnen, sondern auch quasi in der Apotheke.
1: Ja, also das Hausmittel bei uns ist die Pechsalm, also das Harz der Bäume wird da in Öl quasi gelöst und dann mit Bienenwachs gefestigt und man sieht, glaube ich, sogar eine Schramme am Kopf. Ich bin ein kleiner Arbeitsunfall gehabt. Und es ist so cool, wenn man sofort Pechsalm drauf gibt, dann kriegt man keinen blauen Fleck. Und also diese alten entzündungshemmend, keimtötend, zusammenziehend, wundheilend. Also diese wirksamen Stoffe aus den Kräutern, das ist schon super in der Natur.
0: Welches Wildkraut auf Ihren Wiesen ist denn das am meisten unterschätzt und sollte viel öfter gegessen werden?
1: Also ich als Frau habe natürlich ganz großes Vertrauen in die Schafgarbe.
0: Und ein großes Hobby, eine Leidenschaft ist bei Ihnen auch Raps und Ölleien. Was passiert damit?
1: Ja, wir haben selber also eine kleine Ölpresse und dann für die Direktvermarktung auch unser eigenes Saatgut, das wir produzieren. Also die Rapsaat und den Öllein, die Saat selber pressen. Man weiß mittlerweile ja, dass das Leinöl pharmazeutische Wirkung hat, das Verhältnis von den Omega-3 zu den Omega-6-Fettsäuren super gut ist und viele positive Eigenschaften, nicht nur vom Darm, sondern auch aufs Herz hat. Und ich glaube, wir in der Landwirtschaft, wir produzieren so viel hochwertige, gesunde Lebensmittel und wenn die auch biologisch produziert sind, ohne den Zusatz von oder irgendwas drauf ist von Pestiziden und das wirklich super gut produziert ist, ich glaube dann, wir sind super Naturapotheke auf dem Bauernhof mit unseren Lebensmitteln.

0: Im Osten der Steiermark, nahe an der Grenze zum Burgenland, liegt die kleine Siedlung Leupersdorf. Ursprünglich stand dort nur ein kleines Kirchlein, das 1761 wesentlich vergrößert und 1790 zur Pfarrkirche erhoben wurde. Die Pfarrkirche zum Heiligen Florian in Leupersdorf besitzt drei Altäre aus der Barockzeit. Bemerkenswert ist auch die kleine Pietà über dem Kircheneingang. Die vier Glocken der Pfarrkirche Leupersdorf haben ein Gesamtgewicht von rund 1600 Kilogramm und wurden im Jahr 1950 angeschafft.
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2: Herzlich willkommen zum Mittagsjournal, heute mit diesen Themen. Die Rücktrittsforderungen an den Wiener Wirtschaftskammerchef Walter Ruck werden lauter. In Österreich gehen die Asylzahlen weiter zurück und Israel übergibt Teile des Südlibanon an die libanesische Armee. Aus dem Journalstudio begrüßt sie Andreas Lechner. Der Chef der Wiener Wirtschaftskammer Walter Ruck macht mit seinen Aussagen auch heute Schlagzeilen. Dabei geht es um Posten, Schacher, Vetternwirtschaft, Druck auf Parteikollegen und ein verstörendes Frauenbild. Ruck selbst schweigt. Doch die Rücktrittsforderungen aus seiner Partei, der ÖVP, werden lauter, wie Viktoria Waldecker berichtet.
3: In einer Männerrunde lässt Walter Ruck tief blicken und bezeichnet seinen Parteikollegen und Wirtschaftsminister Wolfgang Hartmannsdorfer abschätzig als Obersachbearbeiter der Regierung. Dazu meint Hartmannsdorfer, Zitat:
4: Mit dem Vorwurf, ein hohes Arbeitstempo zu haben und inhaltlich gut vorbereitet zu sein, kann ich gut leben.
3: Deutlich befremdlicher finde Hartmannsdorfer aber das Politikverständnis und das Frauenbild von Ruck. Das dürfe nicht das Selbstverständnis eines Interessensvertreters sein. Auch die Wiener Volkspartei distanziert sich von Ruck und fordert natürliche Konsequenzen von ihm, wie der Chef der Wiener Volkspartei Markus Fiegel sagt.
5: Die Wienerinnen und Wiener verdienen sich einfach eine andere Art der Politik.
3: Für Seniorenbundpräsidentin Ingrid Korosek ist klar, die Grenze dürfe nicht das Erlaubte sein.
6: Ich wüsste, was ich in so einem Fall zu tun hätte.
3: Ruck selber schweigt zu den Vorwürfen weiterhin, der Druck auf ihn wird aber größer.
2: Die Asylzahlen in Österreich gehen weiter zurück. Im ersten Halbjahr 2026 waren es rund 4.900. Das sind halb so viele wie im Vergleichszeitraum des Vorjahres. Verena Bruha informiert.
7: Knapp 4.900 Asylanträge hat das Innenministerium zwischen Jänner und Juni gezählt. Ein Minus von 44% gegenüber 2025. Damit liegt Österreich im EU-Vergleich mit 28 Anträgen pro 100.000 Einwohnern mittlerweile unter dem europäischen Durchschnitt. Innenminister Gerhard Karner, ÖVP, zeigt sich zufrieden. Verstärkte Grenzkontrollen und auch der Stopp des Familiennachzugs seien entscheidend gewesen.
8: Wenn wir uns das erste Halbjahr 2024 ansehen, da hatten wir 6.000 Menschen, die über den Familiennachzug gekommen sind. Im letzten Jahr waren es 700 im ersten Halbjahr, heuer sind es 50.
7: Die meisten Asylanträge kommen weiterhin von Menschen aus Syrien und Afghanistan.
2: Israel und der Libanon beginnen heute eine neue Phase in Richtung eines nachhaltigen Friedens. Nach Vermittlungen der USA übergibt Israels Armee heute vorerst drei Ortschaften im Südlibanon an die libanesische Armee. Die Übergabe dieser sogenannten Pilotzonen soll den Beginn eines umfassenden israelischen Abzugs einläuten, berichtet in Nordisrael Nikolaus Wildner.
9: Seine letzte umfassende Bodenoffensive im Südlibanon hat Israel Anfang März gestartet, nachdem die pro-iranische Hisbollah-Miliz als Reaktion auf den US-israelischen Krieg gegen den Iran den Norden Israels aus dem Libanon erneut täglich mit Drohnen und Raketen beschossen hatte. Im Zuge der Offensive hat Israels Armee im Libanon eine Pufferzone in etwa eineinhalbmal so groß wie die Stadt Wien eingenommen und auf diesem Gebiet mindestens 2 Dutzend Ortschaften, die die Hisbollah zu militärischen Zwecken missbraucht hatte, teils vollständig zerstört. Die Übergabe von vorerst 3 als Pilotzonen bezeichneten Ortschaften durch Israel soll laut den US-Vermittlern den libanesischen Streitkräften ermöglichen zu beweisen, dass sie imstande sind, ehemals von der Hisbollah beherrschte Gebiete wieder unter staatliche Kontrolle zu bringen.
2: Die Lufthansa-Tochter Swiss hat 2 offenbar alkoholisierte Piloten aus dem Verkehr gezogen. Crewmitglieder hatten Stunden vor dem Abflug aus Genf Alarm geschlagen. Daraufhin habe die Swiss die beiden Piloten aus dem Einsatz genommen und durch andere ersetzt. Das hat die Fluggesellschaft heute mitgeteilt. Die beiden Piloten fliegen seit dem Vorfall nicht mehr. Die Abklärungen laufen noch, hieß es weiter. Das waren das Mittagsjournal mit Andreas Lechner. Das Wetter.
10: Sonne und Wolken wechseln einander ab heute Nachmittag. Den meisten Sonnenschein gibt es entlang und nördlich der Donau sowie im Westen. Die meisten Wolken sowie ein paar Schauer und Gewitter südlich des Alpenhauptkamms. Die aktuellen Temperaturen in den Landeshauptstädten liegen zwischen 21 und 24 Grad. Bei aufgelockerter in Graz und Klagenfurt auch bei starker Bewölkung. Auf 18 bis 25 Grad wird sich die Luft noch erwärmen, im östlichen Flachland bis 27 Grad. Der Wind kommt aus Nordwest und ist mäßig, mitunter auch lebhaft. In 2000 Meter Seehöhe gibt es 7 bis 13 Grad. Schauer und Gewitter im Süden klingen am Abend rasch ab. Kommende Nacht kann es dann vor allem an der Alpen-Nordseite hin und wieder ein wenig regnen. Die Temperaturen gehen auf 17 bis 7 Grad zurück. Morgen geht es überwiegend sonnig, weitgehend trocken weiter und mit Höchstwerten von 18 bis 26 Grad. So viel zum Wetter von Manfred Bauer.
11: Es ist 7:07, das ist der Radio Burgenland Verkehrsservice. Bei uns im Burgenland ist es derzeit ruhig. Wir haben ein großes Problem am Wechsel. Steiermark A2 Südautobahn zwischen Schäffern und Pingau Richtung Graz steht nach einem Unfall ein Sattelschlepper quer. Nur Pkw kommen sehr langsam dran vorbei. Es gibt schon 7 Kilometer Stau. Der nachkommende Verkehr wird bei Edlitz zur B54 abgeleitet. Richtung Wien ist an der Unfallstelle der linke Fahrstreifen gesperrt. Auch hier gibt es bereits 6 Kilometer Stau bis Pingau zurück. Auch hier ist Ausweichen über die B54 möglich. Unser Tipp: wer von Wien nach Graz will oder umgekehrt, der fährt am besten über die S6, die Semmering-Schnellstraße.
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11: Und sie achtet allein aus beruflichen Gründen schon sehr, sehr genau darauf, was auf ihrem Teller liegt. Sie ist nämlich Bio-Obfrau von Österreich. Barbara Riegler von Bio Austria ist heute bei uns zu Gast. Mahlzeit nochmals.
12: Mahlzeit.
11: Erkennen Sie auch am Geschmack oder am Aussehen, ob was Bio ist, sofort, wenn es am Teller liegt?
12: Ja, also wenn es gut und frisch ausschaut, kann man nicht sagen, ob es Bio ist, Zertifizierung steht da dahinter.

0: Radio Burgenland am Dienstagmittag im Jahr 2026. Das ist übrigens das internationale Jahr der Bäuerin. Und eine Bio-Bäuerin, ist heute bei uns zu Gast aus Bad Kreuzen, Barbara Riegler in Oberösterreich. Ja. Bad Kreuzen, das ist in der Nähe von der Burg Klamm, oder?
1: Genau, ich bin in Klamm aufgewachsen. Mein Opa war der letzte Schlossgärtner auf Burg Klamm und das ist momentan ja Gott sei Dank österreichweit bekannt, weil sehr viele Konzerte dort stattfinden.
0: Wunderschön im Sommer. Nicht nur im Sommer, nehme ich mal an. Sie sind jetzt keine wirkliche Ausnahme. Man würde das zuerst vielleicht mal meinen, eine Frau, die einen landwirtschaftlichen Betrieb führt, aber ihr führt es ja zu zweit, euren 35 Hektar großen Betrieb. Aber in Österreich wird ein Drittel, also 36% der landwirtschaftlichen Betriebe von einer Frau geleitet. Das ist eine beachtliche Zahl, finde ich.
1: Ja, Frauen leiten die Betriebe natürlich Gott sei Dank immer mehr, auch in den Führungspositionen daheim auf den Betrieben. Partnerschaftlich ist es wichtig, dass wir Frauen uns auch da durchsetzen und auch auf dem Papier quasi Betriebsführerinnen, Betriebsleiterinnen sind. Und wir haben ja als Bäuerinnen auch ein vielfältiges Aufgabengebiet. Also man ist ja nicht nur Bäuerin, man ist auch in der Gesellschaft trotzdem eine wichtige Stütze. Und da betrachtet man nur mal, wie viel ältere Leute auf den Höfen zu Hause gepflegt und betreut werden, wie viele Kinder zu Hause. Landwirtschaftlichen gibt es ja trotzdem Gott sei Dank noch viele Kinder, die da auch zu versorgt werden und nicht in das öffentliche System fallen. Aber auch diese ganzen vielen Tätigkeiten, die in der Landwirtschaft auf so einen Hof anfallen. Also als Frauen.
0: Geht nur gemeinsam.
1: Ja, genau. Ist man da, man braucht nur auf Instagram schauen, wie viele Frauen auf den Traktoren auch schon zu sehen sind.
0: Stimmt, also. Ja. Und führen Bäuerinnen den Hof anders als Bauern?
1: Ja, das Matriarchat ist ja schon abgeschafft, aber vielleicht kommt es wieder. Aber ich glaube natürlich, dass ich bin eine große Verfechterin der partnerschaftlichen Führung, weil jeder hat so irgendwie seine Vorzüge. Der eine ist betriebswirtschaftlich besser, der andere hat woanders seine Stärken. Der eine mag mehr die Viecher, der andere mehr die Maschinen. Also braucht jeder irgendwo so seine Vorlieben. Und ich glaube, dass es am besten gelingt, wenn man das gemeinsam macht.
0: Gibt es irgendwelche Wünsche aus Sicht der Bäuerin für die Zukunft, was ihr brauchen würdet auf den Höfen im Land?
1: Ja, ganz wichtig sind gute Bäuerinnenpensionen, gute Sozialversicherungsrechte, Gesundheitsabsicherungen auch für die Frauen auf den Höfen, weil einfach die Herausforderungen in der Landwirtschaft, wenn man körperlich arbeitet, einfach vielfältig sind für die Frauen herausfordernd.
0: Da ist noch einiges zu tun.
1: Kann man immer besser werden, ja.

0: Es hören uns sicherlich ganz viele jetzt auch gerade auf dem Traktor oder vielleicht im Hof, im Stall irgendwo oder sicherlich in der Küche. Hier ist Mahlzeit Burgenland an diesem Dienstag. Bei uns zu Gast ist Barbara Riegler, die Obfrau von Bio Austria. Unser Hof ist unser Lebenswerk, haben Sie gesagt. Was bedeutet denn dieser Satz für Sie?
1: Ja, es ist voll super cool, wenn man ein Arbeitsblatt hat, wo man sich selber verwirklichen kann. Und der Landwirtschaft ist so vielfältig. Also ist nicht nur Kühe melken und ist nicht nur Traktor fahren. Mhm. Also ein Bauernhof bietet so viele Möglichkeiten. Und wer das Glück hat, dass er in einen einheiratet oder einen geerbt, vererbt bekommt, also da draus sich selber zu finden und das damit zu gestalten, was man selber taugt, ob das im Tourismus ist, mit Urlaub am Bauernhof oder ob das mit einer Marktgärtnerei ist oder wenn einer gern mit der Motorsäge schneidet und sich mehr in der Forstwirtschaft betätigt, also oder in der Direktvermarktung oder mit einer Jausenschenke. Also die Landwirtschaft ist so vielfältig, von Schule auf dem Bauernhof. Also ich wüsste jetzt nichts, wo man sich selber besser... Also
0: man spürt die Begeisterung, aber genau. Quasi man arbeitet zu Hause, weil es vielleicht...
1: Ob das mit einer Marktgärtnerei ist oder wenn einer gern mit der Motorsäge schneidet und sich mehr in der Forstwirtschaft betätigt, also oder in der Direktvermarktung oder mit einer Jausenschenke. Also die Landwirtschaft ist so vielfältig, von Schule auf dem Bauernhof. Also ich wüsste jetzt nichts, wo man sich selber besser...
0: Man spürt die Begeisterung, aber genau. Quasi man arbeitet zu Hause, weil es vielleicht auch manchmal...

0: Sie haben immer Bio-Lebensmittel zu Hause?
1: Ja, das ist voll schön, wenn man einen großen Gemüsegarten hat, wenn wir direkt vermarkten beim Fleisch, wenn wir selber unser Öl pressen, selber unseren Senf machen, unsere Marmeladen einkochen, also wenn man die Eier aus vom Hähnerstall holt und die Milch vom Nachbarn. Also wir haben wirklich extreme Vielfalt an Lebensmitteln. Wenn man einen schönen, vielfältigen Biobetrieb hat, dann hat man es auch in super Bioqualität.
0: Was ist der Mehrwert von Bio für Sie?
1: Ja, also für mich als Bäuerin ist es am allerwertvollsten, biologisch zu wirtschaften, weil ich mein eigenes Trinkwasser ja bei mir auf dem Hof, in meiner hofeigenen Quelle habe. Und das ist für mich das Logischste, dass ich damit keine Pestizide und chemische Dünger drüber fahre, weil das würde ja mein eigenes Trinkwasser quasi verunreinigen. Also das ist mein oberstes eigenes egoistisches Interesse. Und dann natürlich auch für die Biodiversität, die Artenvielfalt und vor allem auch, dass ich den nächsten Generationen gute, fruchtbare Böden hinterlasse, damit auch in 100 Jahren und darüber hinaus noch gute Lebensmittel produziert werden können. Und die Konsumenten, die diese Trinkwasserreservoirs, die sind ja groß unterirdisch. Dass wir da drauf schauen als Landwirte, das ist ein bisschen unser Auftrag und unsere Verantwortung auch.
0: Man hat das Gefühl, dass Sie mit Ihrer Arbeit jeden Tag Ablesbares leisten, dass Sie quasi, man merkt die Begeisterung erstens mal und man merkt, dass Sie quasi, Sie ernten die Früchte im wahrsten Sinne des Wortes.
1: Diese Umwelt- und Klimaleistungen für die gesamte Gesellschaft zu bringen, da fühlt man sich einfach gut, das sinnstiftend, was man da tut und das ist so positiv, also da hat man halt Spaß dran, dem, was man tut. Und ich sehe das bei den vielen Biobetrieben, wo ich in ganz Österreich hinkomme. Wir haben bei BioAustria 12.000 Biobetriebe, die bei uns im Verband sind, organisiert sind. Und die sind so innovativ, die probieren neue Sachen aus und immer mit dem Hintergedanken, gut auf die Biodiversität zu achten, gut auf die Artenvielfalt zu achten, gut aufs Trinkwasser zu schauen, gut auf unsere Böden zu schauen, dass alles fruchtbar bleibt für die nachfolgenden Generationen. Also, liebe Biobauern da draußen, wir alle, wir sind die Coolsten.

0: Hier ist Radio Burgenland um 12.22 Uhr. Wir müssen kurz in die Verkehrsredaktion schauen. Jetzt eine Autobahnsperre auf der A2 der Südautobahn in der Steiermark Richtung Klagenfurt zwischen Schäfern und Pingau. Jetzt gibt es eine Sperre wegen der Arbeiten nach einem LKW-Unfall. Ein Sattelschlepper hat die Mittelschiene durchbrochen und steht quer. Sie werden hier bei Edlitz zur B54 abgeleitet. Fahrtrichtung Wien ist in diesem Bereich die rechte Fahrspur frei. Hier gibt es mehrere Kilometer Stau bis Pingau zurück.
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0: Wir gehen ins Finale mit unserem heutigen Mahlzeit-Burgenland-Gast mit Barbara Riegler, die Obfrau von Bio Austria. Frau Riegler, ich bin.
2: Boah. Ich bin sehr begeisterungsfähig.
0: Ich träume oft von.
2: Dass wir so viele Biobäuerinnen und Biobauern haben, dass wir in Zukunft eine bunte, vielfältige, boah, nur noch Bio sind.
0: Als Kind war ich.
2: Besonders.
0: Ärgern kann man mich mit.
2: Wenn man im Zug neben mir die Handys immer Instagram-los auf laut hört und nicht stumm schaltet.
0: Bei Menschen achte ich zuerst auf.
2: Puh, freundliche, wann wer freundlich ist.
0: Ich bin eine ganz gute.
2: Motiviererin.
0: Ich bin stolz auf mich, weil.
2: Ich habe 4 großartige Kinder mit meinem Mann zusammengebracht.
0: Ich freue mich auf.
2: Manchmal ein bisschen Pausen, Kaffeepausen zwischendurch.
0: Vielen Dank fürs Kommen. Zum Abschluss gibt es noch ganz speziell einen Wunsch von Ihnen, nämlich?
2: Ja, und zwar, ich wünsche mir für alle, die da draußen fleißig auf den Feldern stehen und ernten und arbeiten, Power to all our friends von Cliff Richards, das ist ein Song Contest-Sieg, und ich möchte damit nur mal erwähnen, es ist uns gelungen, das Bio Austria den Song Contest heuer bio zertifizieren zu lassen in Österreich, und es war so cool, dass im Publikumsbereich 100% der Speisen bio zertifiziert waren, und das hat uns gezeigt, dass auch bei großen Veranstaltungen bio möglich ist, und das wollte ich jetzt nochmal sagen.
0: Jetzt gibt es cool. 100% Song Contest. Cliff,
2: yeah.
0: Schatz, danke fürs Kommen.
2: Danke für die Einladung.

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0: Phil Collins auf Radio Burgenland. Es ist 12.30 Uhr, die Radio Burgenlands Nachrichten mit Patricia Spieß.
1: Im Streit um das Pflegeheim in Rudersdorf hat die Übersiedelung der betreuten Personen begonnen. Käfer im Nationalpark Neusiedlersee Seewinkel werden wissenschaftlich erforscht und das Wetter teils sonnig, teils bewölkt.
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1: Die 18 Bewohnerinnen und Bewohner des Pflegeheims Rudersdorf werden heute und morgen übersiedelt. 10 von ihnen kommen beispielsweise nach Olmendorf. Das Heim in Rudersdorf schließt, nachdem das Land der Eigentümerin Bereicherung vorwirft und die Tagsätze streicht. Die Heimbetreiberin weist diese Vorwürfe zurück. Die Staatsanwaltschaft ermittelt nach einer Anzeige des Landes. Norbert Lehner hat mit den Betroffenen bei der Übersiedelung gesprochen.
3: Eine Stimmung des Abschieds und der Traurigkeit liegt am Vormittag über dem Pflegeheim Rudersdorf. Keine der Bewohnerinnen, mit denen ich gesprochen habe, geht gerne weg. Gleichzeitig scheint man sich mit der bevorstehenden Übersiedelung abgefunden zu haben. Maria Lex aus Mogersdorf wird künftig im Pflegeheim Limbach betreut.
4: Das ist sehr traurig, weil wir sind gewesen wie eine kleine Familie und es ist wirklich hart, dass wir müssen gehen, obwohl dass wir in Limbach genauso gut wie gehen. Das rechne ich ja, weil meine Mutter war 3 Jahre drüben und der ist sehr gut gegangen. Auch.
3: Maria Oswald aus Gas kommt nach Olbendorf. Die Heime in Güssing und Strehm wären ihr lieber gewesen.
5: Nicht, dass Olbendorf nicht gut für mich ist, aber ich wollte auch denken für die Tochter und für ihren Freund, wenn er von Güssing ist, dass ich da dort bin.
3: Peter Ponsold aus Steingraben ist betroffener Angehöriger. Er holt seine gehbehinderte Frau wieder nach Hause.
6: Für mich bedeutet es rund um die Uhr eine Beschäftigung. Nie. Alleine kann man es nicht lassen.
3: Werden Sie das allein schaffen?
6: Nein, da brauche ich irgendeine Volkshilfe oder irgendwen brauche ich, der was da immer vorbeischaut in der Woche 2-3 Mal.
3: Von einem traurigen Tag spricht die Betreiberin des Heims, Petra Wagner. Sie könne das Vorgehen des Landes nicht nachvollziehen.
7: Ich weiß nicht, wo das alles jetzt auf einmal herkommt. Jetzt war 24 Jahre, alles in Ordnung. Es wurde immer gesprochen, es wurde immer kommuniziert und das ist jetzt auf einmal seit dem 26.03. vorbei.
3: Die konkreten Vorwürfe des Landes, stark überhöhte Geschäftsführergehälter, luxuriöse Dienstautos, üppige Gewinnausschüttungen, weist Wagner als unrichtig zurück.
1: Heute ist internationaler Gedenktag für an Drogen verstorbene Menschen. Im Burgenland ist die Zahl der Drogentoten in den vergangenen Jahren kontinuierlich gestiegen. Die aktuellste Statistik stammt aus dem Jahr 2024. Damals sind 6 Menschen gestorben. Lukas Reithofer mit den Einzelheiten.
8: Wie ein aktueller Bericht des Innenministeriums zeigt, sind im Burgenland die Suchtmittelanzeigen im Jahr 2025 im Vergleich zum Vorjahr um mehr als 13% gestiegen. Die unter Anführungszeichen populärsten Drogen bleiben dabei konstant gleich, sagt der Leiter des Landeskriminalamts Burgenland, Gerhard Braunschmidt.
9: Derzeit liegt Cannabis, wie auch in den letzten Jahren, an erster Stelle mit ca. 75% und an zweiter Stelle Kokain mit 29%, hat in den letzten Jahren einen sehr hohen Anstieg erfahren.
8: Das liege vor allem an starken Liefersträngen aus Südamerika. Neu sei hingegen eine Veränderung in der Altersstruktur der KonsumentInnen, so Braunschmidt.
9: Wir stellen fest, dass leider Gottes die Konsumenten immer jünger werden und diese illegalen Substanzen konsumieren.
8: Einen besonderen Drogen-Hotspot innerhalb des Burgenlandes stellt dabei der Bezirk Neusiedl am See dar. Durch die unmittelbare Nähe zu Wien und Bratislava sowie zu Ungarn ist hier besonders viel Suchtgift im Umlauf.
1: Käfer sind Lebewesen, die wichtige Hinweise auf den Zustand eines Ökosystems geben können. Sie tragen dazu bei, die Gesundheit von Pflanzen und Böden zu erhalten und sind Nahrungsquelle für andere Tiere. Im Nationalpark Neusiedlersee-Seewinkel gibt es nun ein Forschungsprojekt zur Artenvielfalt von Dungkäfern und zu Maßnahmen, die diesen Bestand schützen sollen. Mehr dazu von Marlene Nowotny.
10: 47 verschiedene Dungkäferarten sind im Nationalpark Neusiedlersee-Seewinkel derzeit heimisch. Vor einigen Jahrzehnten waren es noch mehr als 70. Im Rahmen des Dungkäfer-Monitoring-Projektes konnten auch Ursachen des Artenverlusts ermittelt werden. Dazu zählt der Einsatz von Entwurmungsmitteln in der Nutztierhaltung. Um die Dungkäfer zu schützen, müsse der Zeitpunkt der Entwurmung von Rindern oder Pferden richtig gewählt werden, sagt Arno Cimadom, wissenschaftlicher Mitarbeiter im Nationalpark.
11: Wenn die zum Beispiel im Herbst entwurmen und dann sind die ganzen Rinder noch mehrere Wochen oder Monate im Stall, bevor sie wieder auf die Weide kommen, dann bauen sich diese Substanzen wieder ab.
10: Solche Schutzmaßnahmen braucht es, um Arten wie den selten gewordenen Mondhornkäfer oder den Stierkopf-Dunkkäfer nicht nur im Nationalpark zu schützen.
1: Und wir kommen jetzt zu den kroatischen Nachrichten mit Viktoria Palatin. Die Tamborica Trausdorf war beim größten Folklorefestival Kroatiens in Zagreb mit dabei. Das hat zum 60. Mal stattgefunden.
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12: 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A sada prognozi vremena zum Wetter.
0: Da gibt's heute einen Mix aus Sonne und Wolken. Im Norden häufiger die Sonne. Im Süden gibt's auch einige Wolken und stellenweise kurze Regenschauer oder Gewitter möglich. 20 bis 26 Grad, heute die höchsten Temperaturen. In Lutzmannsburg hat es aktuell 22 Grad, in Rechnitz 21 und in Eisenstadt hat es 23 Grad. Morgen am Mittwoch wird's überwiegend sonnig und windig und warm. Temperaturen ganz ähnlich wie heute. Hier ist der Radio Burgenland Verkehrsservice um 12.39 Uhr. Bei uns im Burgenland ist es derzeit ruhig. In der Steiermark A2 Richtung Klagenfurt zwischen Schäfern und Pingau. Sperre wegen der Arbeiten nach einem LKW-Unfall. Ein Sattelschlepper hat die Mittelschiene durchbrochen und steht quer. Der Verkehr wird bei Edlitz zur B54 umgeleitet. In Fahrtrichtung Wien ist in diesem Bereich nur der rechte Fahrstreifen frei. Es gibt mehrere Kilometer Stau ab Pingau. Unser Tipp: am besten großräumig über die S6, die Semmering-Schnellstraße, ausweichen.
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Liers hier auf Radio Burgenland am Dienstagmittag. Morgen bei uns zu Gast in Mahlzeit Burgenland ist Florian Tacker aus Eisenstadt. Er illustriert Schul- und Kinderbücher und hat mit Gloria und das verlorene Licht bereits sein erstes eigenes Kinderbuch herausgebracht. Was ihn dran so fasziniert und begeistert, das wird uns morgen ab 11 Uhr in Mahlzeit Burgenland erzählen. Und gekocht wird natürlich auch Kürbisflammkuchen mit Schafkäse. Klingt sehr, sehr lecker.

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1: Im Studio Andreas Lechner. In der Causa rund um den Chef der Wiener Wirtschaftskammer Walter Ruck werden die Rücktrittsforderungen aus seiner eigenen Partei, der ÖVP, lauter. Der 62-jährige Wiener Kammerpräsident selbst hat sich bisher noch nicht zu den Vorwürfen rund um Postenschach und Vetternwirtschaft geäußert. Aber Rainer Hassi war aus unserer Wirtschaftsredaktion. Weiß man, ob Ruck in Anbetracht der vielen Vorwürfe an Rückzug denkt?
2: Nein, das kann man ausschließen. Ruck erlebt ja diesen Gegenwind nicht zum ersten Mal und man darf sich ihn eher so wie im Auge des Orkans vorstellen. Er behält die Ruhe, um das so zu sagen, und wird nicht zurücktreten. Das war heute auch aus seinem engeren Umfeld zu erfahren. Und was das Weitere, also den Wiener ÖVP-Wirtschaftsbund betrifft, dort ist man sich einig, nämlich, dass man sich Ruck nicht hinausschießen lässt. Und selbst falls doch jemand in Wien auf die Idee käme, es versuchen zu wollen, die Hürden für eine Abwahl Rucks sind sehr hoch, also Zweidrittelmehrheit und Ähnliches. Es ist also davon auszugehen, dass Walter Ruck auch seinen bald anstehenden 63. Geburtstag im Amt verbringen wird.
1: Berichtet Rainer Hasiwa. Wer jetzt nach Italien reist oder in Italien unterwegs ist, braucht sehr viel Geduld. Denn Bahn, Flugverkehr, Fähren und der öffentliche Nahverkehr werden in dieser Woche immer wieder bestreikt. Millionen Reisende sind betroffen, berichtet in Rom Sophie Ruppertz.
3: Flugpersonal der Billigfluggesellschaft EasyJet streikt heute in ganz Italien. An mehreren Flughäfen kommt es deshalb zu Flugausfällen und Verspätungen. Garantiert werden nur Verbindungen in den gesetzlich vorgeschriebenen Zeitfenstern am Morgen und am Abend. Die Beschäftigten fordern höhere Gehälter, nachdem ihre Tarifverträge seit mehr als 9 Monaten ausgelaufen sind. Für Reisende ist das ein weiterer Rückschlag. Sie kämpfen bereits mit deutlich gestiegenen Ticketpreisen. Inlandsflüge nach Sardinien und Sizilien verteuerten sich von Mai auf Juni um fast 40%, sagt der Verbraucherschutzverband Codacons. Spekulative Preissteigerungen beobachten wir mittlerweile im gesamten Verkehrssektor. Für Donnerstag und Freitag ist außerdem ein landesweiter Streik bei der italienischen Staatsbahn angekündigt.
1: Der Wasserstand am Neusiedlersee im Burgenland ist durch die Trockenheit zwar stark gesunken, die Schifffahrt und der Wassersport sind jedoch noch fast ohne Einschränkungen möglich. Boote sollten aber nicht zu schwer beladen sein, damit sie nicht zu viel Tiefgang haben. Für die Fische sind die Wassertemperatur und der Sauerstoffgehalt noch kein Problem, teilte das Land Burgenland mit. Ein drittes Todesopfer hat der Verkehrsunfall auf der A1 der Westautobahn bei Ödöling in Niederösterreich von Samstag früh gefordert. Die 82-jährige Frau aus Deutschland, die im betroffenen Pkw auf der Rückbank gesessen war, ist jetzt ihren schweren Verletzungen im Kepler-Uniklinikum in Linz verstorben. Das hat die Polizei am Vormittag mitgeteilt. 2 Männer aus Deutschland, 44 und 74 Jahre alt, starben bereits am Unfallort, als ihr Auto gegen eine Leitschiene prallte. Das waren die Nachrichten mit Andreas Lechner. Das Wetter.
4: Viel Sonne gibt es heute Nachmittag weiterhin nördlich der Alpen. Von den hohen Tauern ost- und südwärts türmen sich hingegen teils mächtige Wolken. Und es ziehen auch gewitterige Regenschauer durch. Von 18 bis 25 Grad reichen die Höchstwerte, im Osten bis 27 Grad. Der Wind ist mäßig bis lebhaft und kommt aus Nordwest. Schauer und Gewitter im Süden klingen am Abend ab. Kommende Nacht kann es dann vor allem an der Alpen-Nordseite hin und wieder ein wenig regnen. So viel zum Wetter von Manfred Bauer.
5: 13.03 Uhr, der Radio Burgenland Verkehrsservice. Im Burgenland geht's gut voran, aber Steiermark. A2 Richtung Klagenfurt zwischen Schäfern und Pingau. Hier gibt es eine Sperre wegen der Arbeiten nach einem LKW-Unfall. Ein Sattelschlepper hat da die Mittelleitschiene durchbrochen und steht deshalb quer. Der Verkehr wird bei Edlitz umgeleitet. Auf der Ausweichstrecke über die B54 gibt es aber schon Stau. In Fahrtrichtung Wien ist auf der A2 nur die rechte Fahrspur frei. Mehrere Kilometer Stau gibt es da ab Pingau. Unser Tipp, am besten weichen Sie großräumig über die S6, die Semmering-Schnellstraße aus.
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5: Na, wie oft ist der Wind schon durchgefahren bei Ihnen durchs Schlafzimmer, durchs Wohnzimmer? Ja, ja, das herrliche Wetter, das muss man nutzen für einen frischen Wind.
6: Ich würde sagen, mach dein Weg, Junge.
5: Ja, frischen Wind bringt die Stunde musikalisch Lemo. Gleich mit dem besten Austropop. Auch Ihre Lieblingshits sind am Start mit ABBA zum Beispiel. Und los geht's mal mit Stereo Rhythmics und Sweet Dreams. Einen schönen Dienstag.

0: Es ist eigentlich unglaublich, aber daheim auf der Couch funktioniert das, ich sage mal, schwerer, aber in so einem großen, dunklen Saal, da geht's. Sich nur auf einen einzigen Film zu fokussieren. Ein Hoch aufs Kino.
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0: Und das wird auch in Oberpullendorf gefeiert. 100 Jahre Kino Oberpullendorf. In der Jubiläumswoche gibt es morgen eine Gartenlesung um 19 Uhr im Kinogarten. Der feierliche Höhepunkt findet dann am Sonntag um 10 Uhr mit einem Festakt im großen Kinosaal statt. Das Blues and More Festival auf Burg Schleining mit internationalen Blues Acts treten im Burghof, in der Burgarena oder im Obstgarten auf. Von Donnerstag bis Samstag jeweils ab 18 Uhr. Am Sonntag gibt es ab 11 Uhr einen Blues Brunch. Und die Feuerwehr-Olympiade in der Leichtathletik-Arena in Eisenstadt beginnt am Donnerstag um 9 Uhr mit einem öffentlichen Training. Auch am Freitag gibt es ab 9 Uhr ein öffentliches Training und am Samstag dann ab 9 Uhr die internationalen Bewerbe.
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0: Träum.
1: Limo auf Radio Burgenland am Dienstagvormittag, aber nicht Nachmittag, 2:30 ist es. So, damit jetzt zu den Schlagzeilen aus dem Burgenland.
2: Mit Gina Maria Knotzer. Die Übersiedlung von 18 Bewohnerinnen und Bewohnern eines privaten Pflegeheims in Rudersdorf hat am Vormittag begonnen. Auslöser dafür ist die Schließung des Heims. Das Land spricht von finanziellen Ungereimtheiten. Die Betreiberin weist das zurück, die Staatsanwaltschaft ermittelt. Soziallandesrat Leonhard Schneemann betont, dass bei der Übersiedlung der Bewohnerinnen und Bewohner individuelle Lösungen erarbeitet und persönliche Wünsche berücksichtigt worden seien. Die ÖVP bleibt bei der Kritik, welches Pflegeheim gewählt wird, dürfe nicht von einer Behörde vorgegeben werden. Das sei ein Eingriff in die Selbstbestimmung der Menschen, sagt Landesparteiobmann Christoph Zaritsch. Der Wasserstand im Neusiedlersee ist durch die Trockenheit gesunken. Wassersport und Schifffahrt sind aber trotzdem nach wie vor möglich. Für die Fische sind die Wassertemperatur und der Sauerstoffgehalt noch kein Problem, sagt Christian Seiler von der Wasserwirtschaft des Landes. Und jetzt noch der Blick aufs Wetter.
1: Am Nachmittag gibt's im Norden noch einiges an Sonnenschein. Es ziehen zwar auch Wolken durch, die sind im Mittel- und Südburgenland, aber um einiges dichter. Hier kann es auch kleine Regenschauer oder ein kurzes Gewitter geben. Bei 26 Grad liegt heute der Höchstwert. Jetzt messen wir 24 Grad in Golz, 21 Grad in Pilgersdorf und 21 Grad in Eltendorf. Morgen am Mittwoch gibt es dann wieder viel Sonne. Es mischen sich auch Wolken dazu. Regen ist aber eher unwahrscheinlich. Der Wind legt wieder zu, das alles bei Werten zwischen 22 und 26 Grad. 13.32 Uhr, der Radio Burgenland Verkehrsservice. Stau im Burgenland auf der B51 bei Neusiedl am See. Und Steiermark, A2 Richtung Klagenfurt zwischen Schäffern und Pingau. Voraussichtlich noch bis 15 Uhr gibt es eine Sperre wegen der Arbeiten nach einem LKW-Unfall. Ein Sattelschlepper hat da die Mittelleitschiene durchbrochen, steht jetzt quer und muss mit einem Kran geborgen werden. Der Verkehr wird bei Edlitz umgeleitet. Auf der Ausweichstrecke über die B54, hier gibt es Stau. In Fahrtrichtung Wien ist auf der A2 nur die rechte Fahrspur frei. Auch hier gibt es mehrere Kilometer Stau ab Pingau. Unser Tipp, am besten weichen Sie großräumig über die S6, die Semmering-Schnellstraße aus.
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0: Martha Reeves and the Vandellas, Dancing in the Streets. Ja, ja, das passt. Die Fußball-WM ist schon für die meisten von uns Geschichte nach dem Finale am Sonntag und es kehrt wieder Normalität ein. Aber nicht überall, Philipp Patzak.
1: Also bei der spanischen Nationalmannschaft ganz sicher nicht. Cucurella soll sich das Gesicht vom spanischen Trainer Luis de la Fuente tätowieren lassen. Gavi möchte seine Haare pink färben und Youngster Lamine Yamal kauft sich die ersten Bartwuchsprodukte, damit der 19-Jährige seinen Vollbart stehen lassen kann. Ich verspreche, wenn wir die Weltmeisterschaft holen, werde ich mir für 3 Wochen einen Vollbart stehen lassen. Österreich hat immerhin nur gegen den Weltmeister und Vize-Weltmeister verloren und mit dem Ausgleichstreffer von Kalajdzic gegen Algerien haben wir uns auf jeden Fall den Moment der WM geholt.
0: Oh ja, der wird uns in Erinnerung bleiben. Und auch in Spanien wird diese WM in Erinnerung bleiben. Man merkt's, was für eine Stimmung. Auch der gestrige Empfang war ein Wahnsinn. Die Weltmeister sind gestern von fast 2 Millionen Fans feiernd empfangen worden.
2: Das passiert alle 16 Jahre. Wir mussten seit der letzten Weltmeisterschaft so lange warten, aber es lohnt sich. Was mich wirklich beeindruckt, ist die Euphorie der Menschen, ihre Freude.
0: Ja, und das ist und war es ja. Diese gemeinsame Freude, die so schön, so ansteckend war, möge sie noch lange nachwirken.

Kitschromantik von Julio Iglesias. Für Ihren Weg zum Einkaufen, im Auto oder Sie sind am Weg ins Freibad. Ja, wo verbringen Sie heute diesen Nachmittag? Wenn im Freibad, muss man sagen, es gibt ja nichts Besseres als Freibad-Pommes, sagen wir uns ehrlich. Und dazu immer Ketchup. Ja, das war aufgelegt. Einer der meistgetanzten Songs der Nullerjahre. Kommt gleich von Last Ketchup. Der Ketchup-Song kommt noch vor 14 Uhr. Davor hören wir mal Del Shannon mit Runaway.

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1: Im Studio Andreas Lechner. Der frisch gebackene britische Premierminister Andy Burnham hat heute an seinem ersten Arbeitstag bereits Entlastungen bei den Stromrechnungen angekündigt. Außerdem hat er sein neues Kabinett präsentiert, denn viele der Vertrauten des zurückgetretenen Keir Starmer wurden gefeuert, berichtet in London Jörg Winter.
2: Zimperlich war Andy Burnham nicht. Firing and hiring war das Motto getreu von Keir Starmer, mussten das Kabinett verlassen. Wichtige Regierungsmitglieder sind aber auch geblieben und haben jetzt neue Jobs. Außenminister wird Ed Miliband vom linken Parteiflügel, bisher Energieminister. Die größte Überraschung ist John Healey, vorher Verteidigungsminister, aus Protest gegen Starmer zurückgetreten. Künftig wird der Labour-Veteran Finanzminister. Geld und das Budget sind auch die wichtigsten Herausforderungen für Andy Burnham, der einen politischen Neustart und eine Entlastung bei den Lebenshaltungskosten versprochen hat. Als erster Schritt fällt die Mehrwertsteuer auf Stromrechnungen ab Oktober. Die angespannte Budgetlage, die hohen Schulden machen wirklich große Schritte, aber schwierig.
1: In Wien sind die Ermittlungen gegen den Bezirksvorsteher von Wien-Donaustadt, Ernst Niverwy von der SPÖ, wegen des Ankaufs eines Kleingartens eingestellt worden. Das hat sein Rechtsanwalt heute mitgeteilt. Der SPÖ-Politiker war der Anstiftung zum Amtsmissbrauch und der verbotenen Intervention verdächtigt worden, berichtet in Wien Petra Thalhammer-Jeschek.
3: Niverwy hat 2020 in einer Anlage in Breitenlee ein Grundstück gekauft. 2021 fand die Umwidmung in Bauland statt, was ihm den Vorwurf eingebracht hat, von der Änderung profitiert zu haben. Er selbst hat das stets zurückgewiesen. Die Pläne, dass dort umgewidmet werden soll, seien seit 2006 bekannt gewesen, versicherte Niverwy nach Bekanntwerden des Ankaufs. Er beteuerte, hier nie Einfluss genommen zu haben, gestand jedoch ein, dass die Optik nicht optimal gewesen sei. Auch die in der Causa geführten Verfahren gegen andere Personen werden laut Niverwys Anwalt nicht weiter verfolgt. Auch die Staatsanwaltschaft bestätigt die Einstellung der Ermittlungen. Der Donaustädter Bezirkschef war jüngst auch in der Causa Wienwert in erster Instanz freigesprochen worden.
1: Die Bundeswettbewerbsbehörde, kurz BWB, hat die de facto Übernahme der Tiroler Moser Holding durch die Vorarlberger Russmedia genehmigt. Das hat die BWB heute mitgeteilt. Aus wettbewerblicher Sicht habe der geplante Zusammenschluss nach eingehender Prüfung keine Bedenken aufgeworfen, hieß es. Russmedia übernimmt somit 77% der Anteile an der Moser Holding, zu der unter anderem die Tiroler Tageszeitung gehört. Die Gründerfamilie Moser steigt aus. Der tödliche Arbeitsunfall gestern auf der Baustelle des Semmering-Basistunnels in Schottwien in Niederösterreich dürfte durch eine Windböe ausgelöst worden sein. Beim Abbau einer Halle ist laut Polizei eine Wand samt Stützen auf den Korb einer Hebebühne gestürzt, auf der sich zwei Arbeiter befunden haben. Dabei ist ein kroatischer Staatsbürger ums Leben gekommen. Ein Arbeiter aus Kärnten wurde schwer verletzt. Das waren die Nachrichten mit Andreas Lechner. Das Wetter.
4: Sonne und Wolken wechseln einander ab heute Nachmittag. Die meisten Wolken tummeln sich über Süd- und Südostösterreich. Hier ziehen auch weiterhin einzelne Schauer und Gewitter durch. Der Wind kommt überwiegend mäßig aus Nordwest. Morgen geht es überwiegend sonnig und weitgehend trocken weiter. In der Früh ist mit 7 bis 17 Grad zu rechnen. Bei teils lebhaftem Nordwestwind gibt es ähnliche Höchstwerte wie heute. Sie reichen im Wesentlichen von 18 bis 26 Grad. 6 bis 13 Grad gibt es in 2000 Meter Seehöhe. So viel zum Wetter von Manfred Bauer.
5: 14.03 Uhr, der Radio Burgenland Verkehrsservice. Im Burgenland gibt es Stau auf der B51 bei Neusiedl am See. Steiermark, A2 Richtung Klagenfurt zwischen Schäfern und Pingau, voraussichtlich noch eine Stunde, gibt es eine Sperre. Ein Sattelschlepper, der die Mittelleitschiene durchbrochen hat, wird da gerade mit einem Kran geborgen. Das dauert. 25 Minuten Zeitverlust haben Sie auf der Ausweichstrecke über die B54. In Fahrtrichtung Wien ist auf der A2 nur die rechte Fahrspur frei. Hier gibt es mehrere Kilometer Stau ab Pingau. Unser Tipp, am besten großräumig ausweichen in beiden Richtungen über die S6, die Semmering-Schnellstraße. Und Niederösterreich, S5 Stockerauer Schnellstraße Richtung Wien. Ein defekter LKW steht da im einspurigen Baustellenbereich bei Königsbrunn. Vorbeifahren ist nicht möglich, ausweichen ist am besten aber über Landesstraßen und Hippersdorf möglich.
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5: Ja, mit Lüften, spazieren gehen, lasst sich so ein Tag schon ganz schön rüberbiegen. Ja? Generell finde ich ja bei so angenehmen Sommertemperaturen, es macht alles einen dicken mehr Spaß als bei einer Affenhitze, sagen wir uns ehrlich.
6: Es lebe der Sport.
5: Sogar das Sporteln.
6: Wir
5: Der Schweiß trocknet schneller. Gleich mit Reinhard Fettrich. Auch bei diesem Lieblingshit von Body M bewegt sich's leichter. Und los geht's mal mit Froskal und Ella. Einen schönen Nachmittag am Dienstag wünsche ich.

0: im 34 ist in 3 Minuten hier.
1: Und ich ruf sie schnell noch.

0: 734 ist in 4 Minuten hier. Herr Kollege, was ist mit der Fuhr da? Der Kunde ruft schon das 3. Mal an.
1: Na und, sag's mir lieber die Hausnummer, bevor es mich da auf eine Expedition schickt.
0: Aber ich hab doch ganz deutlich gesagt, Hausnummer 43.
1: Was haben Sie gesagt? Am Blödsinn haben Sie gesagt.

0: Man kommt nicht. Steht umeinander in der Köden, ringen durchs Haar. Schirm hab ich kein mit, kein Regen hat nix. Wer mich verkühlen, wer mich. Kein Taxi. Aber ihr Mann, wo ist er? Daheim ist er, nicht? Und der telefonieren tut er, anstatt dass er zum Arzt geht. Dabei soll doch der so schwer leberleidend sein. Denkt, der muss zum Arzt. Was ist? Daheim ist er, nicht?
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1: Ja, wir haben Sommer, aber der nächste Winter kommt bestimmt. Mit Schnupfenviren, Hustenbakterien, da tut ein bewährtes Hausmittel gute Dienste, das wir auch jetzt im Sommer brauchen können. Eukalyptus. Der Duft vertreibt lästige Viecher und unsere Kräuterhexe Uschi Zetzelitsch schätzt die Pflanze seit ihren Reisen nach Neuseeland und Australien.
2: Da habe ich etwas mit Insekten gemeinsam. Ich mag's nämlich nicht ganz so gern. Ich mag den Duft von Eukalyptus, außer man steht in der Natur und diese Bluegum-Wälder, die waren einzigartig, aber was, die waren nicht so intensiv stechend, wie es halt oft bei einem ätherischen Öl ist.
3: Ja, und vor allem der Eukalyptus hat so was Medizinisches, gell?
2: Manche lieben genau das. Und Gott sei Dank gibt's ja unterschiedliche Düfte und Geschmäcker. Und da reiht sich für mich der Eukalyptus eher weiter hinten ein, obwohl ich natürlich die Eigenschaften tatsächlich schätze und ich mag auch sein Aussehen. Das finde ich schon sehr imposant auch. Ja? Aber das ätherische Öl, wie gesagt, Insekten und ich mögen diesen Duft nicht so gern und das hat einen Vorteil, weil dann kann man nämlich damit Anti-Insekten-Kerzen machen oder Anti-Insekten-Sprays, je nachdem. Aber ich mag die Kerzen gerne. Da habe ich dann meine Kerzenreste vom Winter, wo ja überall was leuchten muss und so weiter. Und diese Kerzenreste, die sammle ich dann über einen eigenen alten Topf. Da werden dann diese Kerzenreste geschmolzen. Dann gibt es einfach Behälter, wo das geschmolzene Wachs hineingegossen wird, in der Mitte der Docht. Und bevor ich das heiße Wachs eingieße, werden dann einfach ein paar Tropfen von diesem Eukalyptusöl hineingegossen. Das verteilt sich sehr schön und schon habe ich meine Anti-Insektenkerze.
1: Ja, für den frischen Kick empfiehlt unsere Kräuterhexe auch, ein paar Tropfen Eukalyptusöl ins Fußbad zu geben. Und noch mehr praktische Tipps gibt es auf soundorf.at. Und auch, wie so ein Eukalyptus zwar noch nicht als Riesenbaum, aber als Duftstrauch bei uns im Burgenland gedeihen kann.

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0: Video live auf Radio Burgenland. Es ist genau 14:30 und damit zu den Schlagzeilen aus dem Burgenland.
1: Mit Gina Maria Knotzer. Die Zahl der Asylanträge in Österreich sinkt weiter. Im ersten Halbjahr beantragten 4.903 Menschen Asyl, um 44% weniger als im Vergleichszeitraum des Vorjahres, in dem rund 8.800 Anträge registriert wurden. Laut Innenministerium befindet sich die Zahl der Asylanträge derzeit auf dem niedrigsten Niveau seit rund 23 Jahren. Im Nationalpark Neusiedlersee-Seewinkel läuft ein Forschungsprojekt zur Artenvielfalt und zum Schutz von Dunkelkäfern. 47 Käferarten sind dort noch heimisch, vor einigen Jahrzehnten waren es mehr als 70. Im Rahmen des Dunkelkäfer-Monitoring-Projekts wurde auch nach Ursachen für diesen Rückgang geforscht. Ein wesentlicher Grund ist der Einsatz von Entwurmungsmitteln in der Nutztierhaltung. Während derzeit auf der Seebühne Mörbisch noch ein Käfig voller Narren gezeigt wird, ist der Vorverkauf für das Mamma Mia Comeback nächstes Jahr gut angelaufen. 10.000 Karten sind bereits verkauft worden, heißt es von den Seefestspielen. Und jetzt noch der Blick aufs Wetter.
0: In den nächsten Stunden scheint im Norden weiterhin oft die Sonne. Im Süden- und Mittelburgenland, hier ist es teils bewölkt, teils sonnig. Stellenweise kann hier auch ein Regenschauer oder ein kurzes Gewitter dabei sein. Die Werte liegen zwischen 20 und 26 Grad. Wir messen jetzt 21 Grad in St. Martin an der Raab, 22 Grad in Großmarersdorf und 24 Grad in Rust. Morgen am Mittwoch gibt es dann einen Mix aus Sonne und Wolken. Der freundliche Eindruck überwiegt aber. Regen ist aus aktueller Sicht eher unwahrscheinlich. Bei lebhaftem Wind gibt es Höchstwerte zwischen 22 und 26 Grad. 14.32 Uhr, der Radio Burgenland Verkehrsservice. Im Burgenland gibt es Stau auf der B51 bei Neusiedl am See. Und Steiermark. A2 Richtung Klagenfurt zwischen Schäffern und Pingau. Voraussichtlich noch bis 15 Uhr gibt es die Sperre. Ein Sattelschlepper, der die Mittelleitschiene durchbrochen hat, wird nämlich gerade mit einem Kran geborgen. Das sorgt für 25 Minuten Zeitverlust auf der Ausweichstrecke über die B54 in Fahrtrichtung Wien. Ist auf der A2 wegen der Arbeiten nur die rechte Fahrspur frei. Mehrere Kilometer Stau gibt es hier ab Pingau. Am besten weichen Sie in beiden Richtungen über die S6, die Semmering-Schnellstraße, aus.
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0: Nicht nur der Spaß alleine zählt beim Wasserspaß im Sommer, sondern auch die Sicherheit. Radio Burgenland ist da an diesem Dienstag. Und genau aus diesem Grund gibt es am Neufeldersee jetzt auch eine neue Attraktion, einen Bojenverleih. Erklärt Sabine Stoll, die Geschäftsführerin von den Neufelder Seebetrieben.
1: Gibt es seit voriger Woche bei uns, ist eine Aktion vom KfV. Uns wurden 10 Bojen zur Verfügung gestellt. Man kommt her, borgt sich das aus, geht damit ins Wasser, dient zu mehr Sicherheit und Sichtbarkeit am Wasser und wird dann anschließend wieder zurückgebracht.
0: Ja, der Bojenverleih ist kostenlos und kommt bei den Badegästen auch gut an, ne?
2: Das ist zum ersten Mal, aber es ist nicht schlecht. Beim Schwimmen bindet es gar nicht, weil das hängt hinten weg, wenn man schwimmen will. Also überhaupt kein Problem.
3: Tatsächlich bin ich zum ersten Mal mit denen geschwommen. Es war ganz cool eigentlich. Ich habe mich relativ sicher gefühlt. Es ist sowohl für junge als auch für ältere Leute. Wenn man auf jeden Fall sagt, man möchte jetzt sich für einen Triathlon oder so vorbereiten und man möchte weitere Distanzen schwimmen, dann ist es auf jeden Fall sinnvoll.
4: Also ich nehme es jetzt immer, ja. Weil ich schwimme immer rüber. Das ist doch ein schönes Stück. Und wenn dann draußen was passiert, man kann rufen, man kann sich anhalten.
0: Ganz genau, ja. Hat sich schon bewährt. Und vor allem ist man auch gut sichtbar für den Bademeister oder die Wasserrettung.

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1: Im Studio Andreas Lechner. Die Vorwürfe gegen den Wiener Wirtschaftskammerpräsidenten Walter Ruck und der Rücktritt von Marktamtsleiter Andreas Kuhteil sorgen weiter für Diskussionen. Am Vormittag haben Freiheitliche und Grüne deshalb ihre Kritik erneuert und auch neue Vorwürfe präsentiert. Thomas Kickinger fasst zusammen.
2: Die Wiener FPÖ sieht in den Vorgängen im Marktamt keine einzelnen Fehlleistungen, sondern strukturellen Missbrauch. FPÖ-Obmann Dominik Nepp spricht heute etwa von einer Täuschung des Stadtrechnungshofs durch manipulierte Zahlen. Zudem sollen Rechnungen falsch bezeichnet oder künstlich erhöht worden sein, um frühere Kosten zu decken. Ein ganzes System habe weggeschaut, meint auch Grünen-Obmann Peter Kraus. Die Grünen fordern eine unabhängige Untersuchung und eine unabhängige Beschwerdestelle sowie verpflichtende Schulungen zu Geschlechtergerechtigkeit und Antidiskriminierung. Die Verbindung von Marktamt und Wirtschaftskammerpräsident sehen die Grünen in einem kleinen Zirkel an Männern, die sich laut Grünen Stadtämter und Posten aufteilen. Von Walter Ruck fordern sowohl Grüne als auch FPÖ den Rücktritt als Kammerpräsident.
1: Die FPÖ wird zudem noch im Sommer einen Sondergemeinderat beantragen. In Bologna ist es am Abend nach einem tödlichen Polizeieinsatz zu Protesten und auch Straßenschlachten gekommen. Bei der anfangs friedlichen Demonstration wurde an einen Mann erinnert, der am Sonntag gestorben ist, als Polizisten versucht haben, ihm Handschellen anzulegen, berichtet in Italien Cornelia Wospanik.
3: Ein Video gedreht von einem Anrainer hält die minutenlange Agonie fest. Abderrahim Fakir, ein 42 Jahre alter Mann marokkanischer Abstammung, wird von zwei Polizisten und einem Anrainer bäuchlings auf dem Boden liegend festgehalten. Er ruft um Hilfe. Aber sie lassen ihn nicht los. Als er sich nicht mehr bewegt, stellen die anwesenden Sanitäter fest, er lebt nicht mehr. Die Polizei war zum Einsatz gerufen worden, weil der offensichtlich verwirrte Mann randaliert hatte. Die Todesursache muss nun die Autopsie klären. Innenminister Matteo Piantedosi warnt vor voreiligen Schlüssen. Diese Episode sei gut dokumentiert. Auch durch die Bodycams, die nun ausgewertet werden.
1: Die EU-Kommission stellt die Förderung der Kunstbiennale von Venedig wegen der umstrittenen Teilnahme Russlands ein. Die Europäische Exekutivagentur für Bildung und Kultur habe nach Empfehlung der EU-Kommission beschlossen, den laufenden mit 2 Millionen Euro dotierten Zuschuss an die Biennale zu beenden, hieß es in Brüssel. Zu einem tragischen Unfall ist es in der Nacht in Leibnitz in der Südsteiermark gekommen. Ein 19-Jähriger ist beim Autosurfen vom Kofferraum mit dem Kopf auf den Asphalt eines Parkplatzes geprallt und dabei lebensgefährlich verletzt worden. Die 19-jährige Autolenkerin besitzt laut Polizei keinen Führerschein. Das waren die Nachrichten mit Andreas Lechner. Das Wetter.
4: Einzelne, teils gewitterige Schauer ziehen heute über den Süden und Südosten unseres Landes hinweg. Überall sonst ist es trocken, mit sonnigen und bewölkten Phasen, mäßigem Wind und 18 bis 27 Grad. Schauer und Gewitter im Süden klingen am Abend ab. In der Nacht kann es dann zwischen Innsbruck und St. Pölten hin und wieder ein wenig regnen. Die Temperaturen sinken auf 17 bis 7 Grad. Morgen ist es überwiegend sonnig, mit ähnlichen Höchstwerten wie heute und der Nordwestwind wird teilweise lebhaft. So viel zum Wetter von Manfred Bauer.
5: 15.03 Uhr, der Radio Burgenland Verkehrsservice im Burgenland staut, vor allem auf der B51 bei Neusiedl am See. Steiermark, A2 Richtung Klagenfurt zwischen Schäfern und Pingau. Hier gibt es noch die Sperre, ein Sattelschlepper, der die Mittelschiene durchbrochen hat, wird gerade mit einem Kran geborgen. Eine halbe Stunde Zeitverlust haben sie noch auf der Ausweichstrecke über die B54. Und in Fahrtrichtung Wien ist auf der A2 wegen der Arbeiten nur die rechte Fahrspur frei. Hier gibt es mehrere Kilometer Stau ab Pingau. Am besten, Sie weichen großräumig in beiden Richtungen über die S6, die Semmering-Schnellstraße aus.
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5: Hand aufs Herz, so schön es im Urlaub im Ausland auch ist, aber so ein bisschen freut man sich dann schon auf daheim, aufs eigene Bett, wo alles seinen Platz hat. Ja, für SDS ist das Fürstenfeld. Ist auch eine schöne Gegend. Für das Gegenteil von Fernweh, Heimweh, wird diese Stunde auch noch besungen. Los geht's mal mit Kylie Minogue und The Locomotion. Mein Name ist Julia Paus. Wünsche einen schönen Nachmittag am Dienstag.

0: Na, das Timmy Curtis Tigers am Dienstagnachmittag. Und da steigt auch schon wieder die Vorfreude.
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0: Rod Stewart, Do You Think I'm Sexy auf Radio Burgenland. Es ist genau 3:30 und damit, so, richtiger Knopf zu den Schlagzeilen aus dem Burgenland.
1: Mit Gina Maria Knotzer. Heute ist der internationale Gedenktag für an Drogen verstorbene Menschen. Im Burgenland steigt die Zahl in den vergangenen Jahren kontinuierlich an. Die aktuelle Statistik liegt für das Jahr 2024 vor. Damals gab es 6 Drogentote. Die burgenländische Suchtkoordinatorin Petra Daferner-Kreiger ist am Abend zu Gast in unserer Fernsehsendung Burgenland heute ab 19 Uhr in ORF2. Die Wirtschaftskammer Burgenland begrüßt die von der Bundesregierung für 2028 angekündigte Senkung der Lohnnebenkosten um 1%. Das sorge auch für deutliche Entlastung der Wirtschaft im Burgenland. Laut Wirtschaftskammer spart die Maßnahme rund 59 Millionen Euro und ermögliche etwa 250 zusätzliche Jobs, heißt es. Knapp 2/3 der Menschen leiden in der Arbeit oft oder fast täglich unter den hohen Temperaturen, laut einer Online-Befragung im Auftrag des österreichischen Gewerkschaftsbundes. Hitze sei längst nicht nur ein Thema einzelner Berufsgruppen, sondern betreffe mittlerweile zahlreiche Branchen, betont man seitens der Gewerkschaft. Und jetzt noch der Blick aufs Wetter.
0: Im Norden gibt es am Nachmittag noch den meisten Sonnenschein. Im Süd- und Mittelburgenland, hier sind die Wolken dichter, da sind auch kleinere Schauer möglich. Bei mäßigem Wind gibt es Werte von maximal 26 Grad. 25 Grad messen wir jetzt in Podersdorf, 23 Grad in Unterpetersdorf und 20 Grad in Welten. Morgen am Mittwoch ist es dann überwiegend sonnig, windig und warm. Bis zu 26 Grad gehen sich aus. Dazu gibt es einen Mix aus viel Sonne und Wolken. Aus aktueller Sicht bleibt es auch trocken. 15.32 Uhr, der Radio Burgenland Verkehrsservice. Stau im Burgenland auf der B51 bei Neusiedl am See und Verzögerungen auch in der Eisenstädter Innenstadt. Und Steiermark A2 Richtung Klagenfurt zwischen Schäfern und Pingau wegen der Arbeiten nach dem LKW-Unfall von heute Vormittag ist jetzt noch die linke Fahrspur gesperrt. Es gibt 20 Minuten Zeitverlust auf der Ausweichstrecke über die B54 und in Fahrtrichtung Wien ist auf der A2 wegen der Arbeiten nur die rechte Fahrspur frei. Hier gibt es Stau und ein Plus von 10 Minuten.
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0: Ansteckender als Gähnen ist nur eines: herzhaftes Lachen. Radio Burgenland ist da am Dienstagnachmittag. Ja, und genau das hat sich gestern Abend in der Freiluftarena in Güssing ziemlich schnell ausgebreitet. Beim Finale des Burgenländischen Kabarettpreises. Mehr als 50 Kabarettistinnen und Kabarettisten aus ganz Österreich sind da angetreten. Die vier Besten durften gestern von einer Fachjury um den Kabarettpreis spielen. Überzeugt hat am Ende eine Tirolerin, Michaela Oberscheider, mit ihrem Programm Vergnügt euch.
1: Ich habe ja einen totalen Vorteil sprachlich, weil ich schon mal aus Tirol komme. Das ist schon mal per se einen Vorteil. Und zusätzlich habe ich aber daheim mit der Mama haben wir, also die Mama wollte, dass mein kleiner Bruder und ich gewaltfrei aufwachsen. Von der Kommunikation her. Ja, da war sie total fortschrittlich, die Mama. Ja, da war sie ganz früh, weil gewaltfreie Kommunikation haben wir damals noch nicht gehabt in Tirol. Ich weiß nicht, wie es hier war, aber wir haben das nicht gehabt in Tirol. Wir haben gehabt kommunikationsfreie Gewalt, aber das ist ja was anderes. Ja?
0: Einen burgenländischen Finalisten gab es diesmal zwar nicht, aber Humor kennt ja bekanntlich ohnehin keine Landesgrenzen. Das Publikum war begeistert.
2: Sensationell, wunderbar, ohne lustiger wie der andere.
3: Jeder für sich war ja einzigartig, war ja wirklich toll. Ja.
2: Es waren so viele verschiedene Kategorien dabei, also das kannst du zwei in einen Topf reinhauen.
4: Es hat die gewonnen, die ich wollte. Das macht mich glücklich. So eine gescheite, schräge, witzige Person. Unglaublich.
2: Ja, die Kabarettszene ist sehr gut in Österreich momentan, überall. In ganz Österreich, von Vorarlberg bis zum Burgenland hat man gerade gesehen. Und das ist das Tolle eigentlich.
0: Ja, die Gesichter zu den Stimmen gibt es am Abend bei Burgenland heute ab 19 Uhr in ORF 2 zu sehen. Und dazu natürlich auch das strahlende Gesicht der Siegerin und ganz viel Lachen.

0: Oder soll es vielleicht doch ein Keks sein?
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2: Im Studio Andreas Lechner. Die Steiermark will eine Pilotregion für Facharztzentren werden, die an einem Standort gleich mehrere Fachrichtungen bündeln. Auf diese Zentren haben sich Bund, Länder und Sozialversicherungen im Zuge der Reformpartnerschaft geeinigt. Hören Sie mehr von Eva Haslinger.
3: In der Steiermark sei bereits die Schaffung dreier Facharztzentren vorgesehen, so Gesundheitslandesrat Karl-Heinz Kornhäusel von der ÖVP. Bis zum Jahr 2030 soll eines in der Weststeiermark, eines im Norden von Graz und eines in Graz entstehen.
4: Ich biete an, konkret Pilotregion zu werden in der Steiermark als Steiermark, wenn es um die Errichtung solcher Facharztzentren geht. Wir haben hier bereits Vorarbeit geleistet.
3: In diesen Zentren sollen Fachärztinnen und Ärzte mehrerer Fachrichtungen unter einem Dach zusammenarbeiten. Sie sollen einerseits die Spitäler und Ambulanzen entlasten, andererseits eine bessere fachärztliche Versorgung mit längeren Öffnungszeiten und schnelleren Terminen gewährleisten. Das erste Zentrum soll noch in dieser Legislaturperiode eröffnet werden, so der Plan von Gesundheitsministerin Schumann.
2: In Ungarn sind Büros der Fidesz-Partei des ehemaligen Ministerpräsidenten Viktor Orbán Ziel einer Durchsuchung geworden. Die Tyrannei habe ein neues Niveau erreicht, beklagte daraufhin die Partei. Bereits nach seinem Wahlsieg Mitte April hatte der neue ungarische Ministerpräsident Peter Madia die Schaffung einer unabhängigen Behörde angekündigt, die dafür zuständig sein soll, die in den 16 aufeinanderfolgenden Jahren unter Viktor Orbán begangenen Missbräuche aufzudecken und die veruntreuten Gelder zurückzuholen, wie es damals hieß. Die heutigen Durchsuchungen könnten ein erster Schritt sein. Die geopolitischen Krisen sind für die sichere Schweiz ein gutes Geschäftsmodell, denn ein Unternehmen im Kanton Obwalden schafft jetzt einen unterirdischen Bunker für Milliardenvermögen. Es ist ein sogenannter Supersafe im Fels, wie Schweiz-Korrespondentin Bettina Prendergast berichtet.
5: Rund 16 Meter sprengt der Bautrupp täglich im Brünig-Massiv weg. Es entstehen Kavernen, also Hohlräume, die nach Maß für die Kunden ausgebaut werden. Felstechnikunternehmer Thomas Gasser sagt, die Nachfrage ist groß. Hier wird in Zukunft Gold gelagert, aber nicht nur das.
6: Die Palette ist sehr breit. Kunst, Autos, aber auch Möbel. Es gibt aber auch verschiedene Firmen, die gerne ihre Akten sicher lagern möchten.
5: Der Supersafe ist so sicher wie die Schweizer Nationalbank, sagt Gasser. Wenn nicht sicherer, hier sind keine Drohnenangriffe möglich. Die ersten Kunden bringen ihre Wertsachen 2028 an diesen verborgenen Ort.
2: In den süditalienischen Regionen Kalabrien, Sizilien und Sardinien wüten derzeit massive Waldbrände. Betroffen ist etwa der Nationalpark Pollino im Herzen Kalabriens. Auf Sizilien sind laut Behörden neben landwirtschaftlichen Flächen auch zahlreiche Gebäude und landwirtschaftliche Fahrzeuge zerstört worden. Und auch auf Sardinien kämpfen die Einsatzkräfte gegen mehrere Waldbrände. Das waren die Nachrichten mit Andreas Lechner. Das Wetter.
7: 22 bis 26 Grad hat es heute in den Landeshauptstädten gegeben. An Klagenfurt und Graz sind teils gewittrige Schauer vorbeigezogen. Von einem kräftigen Schauer getroffen worden ist etwa das steirische Murtal. Kommende Nacht wird es rasch trocken. Nach Mitternacht können vor allem zwischen Salzburg und St. Pölten ein paar Regentropfen fallen. Morgen gibt es viel Sonne, vor allem im Bergland auch dichtere Wolken und einzelne Regentropfen. Mit 18 bis 26 Grad wird es ähnlich warm wie heute. Der Nordwestwind wird lebhaft. So viel zum Wetter von Manfred Bauer.
8: 16.03 Uhr, der Radio Burgenland Verkehrsservice im Burgenland. Gibt es Verzögerungen in der Eisenstädter Innenstadt und bei den Stadtein- und Ausfahrten. Und baustellenbedingt auf der B51 bei Neusiedl am See. Wien, ein Plus von 15 Minuten haben Sie auf der Tangente Richtung Kagran, zwischen Hansungkurve und dem Knoten Kaisermühlen. Und Steiermark, A2 Richtung Klagenfurt zwischen Schäfern und Pingau nach dem Lkw-Unfall von heute Vormittag sind in beiden Richtungen jetzt wieder alle Fahrstreifen frei. Überlastet ist aber noch die Ausweichstrecke über die B54. Da gibt es noch 20 Minuten Zeitverlust.
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8: Er galt eigentlich als der stille Beatle, aber wie heißt es so schön? Stille Wasser sind tief. Bei mir ist er ganz laut. Ja, George Harrison. Mit einer super fetzigen Lieblingsnummer, die Stunde noch. Eröffnen dürfen mal die Urgesteine des Rock, die Rolling Stones und Let's Spend the Night Together. Schönen Nachmittag am Dienstag.

0: Flying Through the Air, Oliver Onions auf Radio Burgenland. Ja, das Fliegen ist schon ein so schönes Gefühl, das Abheben und vor allem das Ankommen. Wenn es dann so einen Hüpfer im Magen macht beim Bremsen, das ist schon herrlich. In diesem Sinne wünsche ich Ihnen einen schönen Sommer, wo auch immer Sie heuer landen. Wir tun das mal in Kopenhagen. Weiter geht's mit Alle Achtung.
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2: Wie viele Ampeln hat die Innenstadt, die uns beide heute gefesselt hat, das mit dir

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0: Sam Cooke, Only 16 am Dienstagnachmittag. Es ist genau 16:30.
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2: Mit Gina Maria Knotzer. Die 18 Bewohnerinnen und Bewohner des Pflegeheims Rudersdorf werden heute und morgen übersiedelt. Das private Heim schließt mit Monatsende, nachdem das Land der Eigentümerin Bereicherung vorwirft und die Tagsätze streicht. Die Heimbetreiberin weist diese Vorwürfe zurück. Die Staatsanwaltschaft ermittelt nach eigener Anzeige des Landes und Norbert Lehner hat mit den Betroffenen bei der Übersiedlung gesprochen.
3: Eine Stimmung des Abschieds und der Traurigkeit liegt am Vormittag über dem Pflegeheim Rudersdorf. Keine der Bewohnerinnen, mit denen ich gesprochen habe, geht gerne weg. Gleichzeitig scheint man sich mit der bevorstehenden Übersiedelung abgefunden zu haben. Maria Lex aus Mogersdorf wird künftig im Pflegeheim Limbach betreut.
4: Es ist wirklich hart, dass man muss gehen, obwohl dass man in Limbach genauso gut wie gehen. Das rechne ich schon, weil meine Mutter war 3 Jahre drüben und der ist sehr gut gegangen. Auch.
3: Maria Oswald aus Gas kommt nach Olbendorf. Die Heime in Güssing und Strehm wären ihr lieber gewesen.
5: Nicht, dass Olbendorf nicht gut für mich ist, aber ich wollte auch denken für die Tochter und für ihren Freund, wenn er von Güssing ist, dass ich da dort bin.
3: Von einem traurigen Tag spricht die Betreiberin des Heims, Petra Wagner. Sie könne das Vorgehen des Landes nicht nachvollziehen.
6: Jetzt war 24 Jahre, alles in Ordnung. Es wurde immer gesprochen, es wurde immer kommuniziert und das ist jetzt auf einmal seit dem 26.03. vorbei.
3: Die konkreten Vorwürfe des Landes, stark überhöhte Geschäftsführergehälter, luxuriöse Dienstautos, üppige Gewinnausschüttungen, weist Wagner als unrichtig zurück.
2: Soziallandesrat Leonard Schneemann betont, dass bei der Übersiedlung der Bewohnerinnen und Bewohner individuelle Lösungen erarbeitet und persönliche Wünsche berücksichtigt worden seien. Die ÖVP bleibt bei der Kritik, welches Pflegeheim gewählt wird, dürfe nicht von einer Behörde vorgegeben werden. Das sei ein Eingriff in die Selbstbestimmung der Menschen, sagt Landesparteiobmann Christoph Zaritsch. 48 Stunden nach dem WM-Finale startet der erste österreichische Fußballclub in die neue Saison. Vizemeister Sturm Graz trifft in der zweiten Quali-Runde der Champions League auf Schottlands Vizemeister Heart of Midlothian, ohne den Burgenländer Michael Steinwender, der im Sommerjahr nach Deutschland zum VfL Bochum gewechselt ist. Sturm-Kapitän Ion Stankovic.
7: Es wartet auf uns ein richtig schwieriges Spiel. Wir wissen, dass Harz bis zum letzten Runde in der schottischen Meisterschaft um die Meisterschaft gespielt hat, so wie wir. Wir wollen vor allem ein gutes Spiel machen und ein gutes Ergebnis vom Rückspiel.
2: Spielbeginn ist jedenfalls um 20.30 Uhr live zu sehen bei uns in ORF 1. Und jetzt noch der Blick aufs Wetter.
0: In den nächsten Stunden gibt es noch einige Wolken am Himmel und auch die Möglichkeit auf kleinere Schauer. Im Laufe des Abends und der Nacht klart es aber immer mehr auf und dann bleibt es trocken. Die Tiefstwerte liegen zwischen 11 und 17 Grad. Wir messen jetzt 24 Grad in Mörbisch, 22 Grad in Neckenmarkt und 20 Grad in Rudersdorf. Morgen am Mittwoch erwartet uns dann eine freundliche Mischung aus Sonne und Wolken. Durch den Tag Regentropfen fallen höchstens nur vereinzelt. Es weht lebhafter Wind bei maximal 26 Grad. 16.33 Uhr, der Radio Burgenland Verkehrsservice. Stau momentan auf der B50 bei Pandorf, in der Eisenstädter Innenstadt und bei den Stadtein- und Ausfahrten. In Wien dauert es 20 Minuten länger auf der Tangente Richtung Kagran, zwischen Hansumkurve und dem Knoten Kaisermühlen. Und A2 Südautobahn Richtung Wien bei Gleisdorf West. Hier ist ein Unfall passiert. Es gibt eine Sperre im Baustellenbereich. Der Rettungshubschrauber muss hier landen. 5 Kilometer Stau gibt's.
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0: Bryan Adams, Can't Stop This Thing We Started hier auf Radio Burgenland. Und lange behaarte Beine, ein winziges Rascheln im Augenwinkel und ruckartige Bewegungen. Also, da kriege ich schon ganz laut. Spinnen. Lösen bei vielen Menschen Panik und Angst aus und gerade jetzt im Sommer verstärkt. Arachnophobie heißt diese Angst in der Fachsprache und dagegen haben Forschende der TU Graz jetzt aber ein Virtual Reality System entwickelt, mit dem die Behandlung von Spinnenangst verbessert werden könnte. Anke Mandl hat das System für uns ausprobiert.
1: Es hat circa eine halbe Stunde gedauert, bis mir die Messhaube am Kopf angelegt wurde. Dort sind Elektroden drauf, die für die nächsten Minuten meine Gehirnströme messen. Dazu habe ich eine VR-Brille auf und vor mir sehe ich jetzt einen dunklen alten Keller. In der Ecke ist ein großes Spinnennetz und da kommen auch schon die ersten kleinen Spinnen aus dem Schatten. Die machen auch Geräusche. Während des Experiments werden meine Gehirnströme in Echtzeit gemessen und ausgewertet. Das System reagiert da live auf mein Angstlevel und passt die Mengen und Größe der Spinnen an. Ich habe keine Spinnenangst, das merkt das System offenbar sofort. Deshalb kommen da auch immer mehr Spinnen aus allen Ecken. So funktioniert die Anwendung. Die Forschenden zeigen damit, dass man Angst im Gehirn messen kann und mit den Daten virtuelle Umgebungen etwa für Therapien steuern kann.
0: Coole Sache. Dauert aber noch ein bisschen, bis das Ganze auch für den breiten Einsatz in die Praxis kommt. Bis dahin Glas-Karton-Methode oder Spinnenfänger einsetzen oder was auch helfen kann, Lavendel oder Pfefferminzöl auf Fensterrahmen sprühen. Zu intensive Gerüche mögen sie ja auch nicht.

0: sag, es wird später. Ja, wobei jetzt, wo die Fußball-WM nicht mehr ist, braucht man ja gar nicht mehr so lang aufbleiben. Hm, was machen wir stattdessen? Schlafen. Da war ja was. Mal ausgeschlafen in der Arbeit erscheinen. Das geht wieder, falls Sie das nicht mehr kennen. Langsam wieder eingewöhnen.
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0: Nur nicht jetzt. Es ist Danger Zone.

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1: Herzlich willkommen zum Journal um 5. Das sind unsere Themen. Die Kritik am Wiener Wirtschaftskammerpräsident Walter Ruck wird immer lauter. Die Zahl der getöteten Zivilisten in der Ukraine ist stark gestiegen. Und auf Tiroler Schützengewehren sind bei einer Kontrolle kleine Hakenkreuze entdeckt worden. Aus dem Journalstudio begrüßt sie Andreas Lechner. Schon seit Tagen belasten Walter Ruck den Chef der Wiener Wirtschaftskammer Passagen aus einem vertraulichen Gesprächsprotokoll, in denen Ruck etwa Politiker diffamiert und ein mitunter fragwürdiges Welt- und Frauenbild offenbart. Auch innerhalb der ÖVP wird jetzt heftig über Rucks Zukunft diskutiert. Immer mehr Kritiker fordern Konsequenzen. Ruck selbst schweigt, seine Aussagen sind jetzt aber auch ein Fall für den ÖVP-Ethikrat, wie Viktoria Waldecker berichtet.
2: Die Kritik am Wiener Wirtschaftskammerpräsidenten Walter Ruck wird immer lauter. Von seinen Aussagen sind auch innerhalb der Volkspartei viele irritiert. Die Vorsitzende des ÖVP-Ethikrats, Waltraud Klasnik, meint dazu:
3: Persönlich bin ich enttäuscht.
2: Der Fall werde jetzt auch im Ethikrat diskutiert.
3: Wenn man das liest und wenn das stimmt, dann hat es nicht nur Handlungsbedarf, sondern dann hat es auch Entscheidungsbedarf.
2: Der Ethikrat kann aber nur Empfehlungen etwa für einen Parteiausschluss geben. Umsetzen müsste das dann die Parteispitze oder der Wirtschaftsbund. Konsequenzen wollen aber immer mehr, vom Kanzler und Parteichef Stocker abwärts, über Wirtschaftsminister Hartmannsdorfer bis hin zu Seniorenbundpräsidentin Ingrid Korosek. Auch sie sieht klare Grenzen überschritten.
4: Ich wüsste, was ich in so einem Fall zu tun hätte.
2: Der Druck auf Ruck steigt also weiter, auch innerhalb der Volkspartei.
1: Landwirtschaftsminister Norbert Totschnig hat vermehrt Futtermittelkontrollen aus Drittlandimporten angekündigt. Untersucht werden demnach in den kommenden Monaten Einzel- und Mischfuttermittel auf Herkunft, Pflanzenschutzmittel, Wirkstoffe und unerwünschte sowie verbotene Substanzen. Zudem würden zur Sicherung von EU-standardkonformen Futtermitteln auch Eigenkontrollen der Futtermittelunternehmen und Kontrollen auf Basis des EU-Schnellwarnsystems für Lebens- und Futtermittel durchgeführt, wie es heißt. Die Vereinten Nationen zeigen sich schockiert. Im Ukraine-Krieg gibt es nämlich immer mehr zivile Opfer. Laut der UNO-Menschenrechtsmission in der Ukraine sind heuer allein im ersten Halbjahr fast 1.400 Menschen getötet worden, wie Ansgar Gersmann berichtet.
5: Zivilpersonen werden durch das humanitäre Völkerrecht streng geschützt. Und jeder vorsätzliche Angriff dieser Art stelle ein Kriegsverbrechen dar, heißt es von der UN-Menschenrechtsmission in der Ukraine. Dennoch seien heuer im ersten Halbjahr fast 1.400 Zivilisten getötet und rund 8.000 verletzt worden. Ein Anstieg von 37% gegenüber dem Vorjahreszeitraum.
6: Public transport has repeatedly come under attack.
5: Der öffentliche Verkehr sei beispielsweise immer wieder Ziel von Angriffen geworden. Humanitäre Hilfe könne nicht mehr gewährleistet werden, heißt es von Daniel Bell, der Leiterin der UNO-Organisation.
6: Can no longer be delivered safely.
5: Russland bestreitet, zivile Ziele anzugreifen, doch zuletzt gab es massive Luftangriffe. Auch Kiew verstärkt in den vergangenen Monaten die Angriffe auf russisches Gebiet.
1: Eine Buskontrolle in Bayern hat vor wenigen Wochen Tiroler Schützen aus dem Unterland in Bedrängnis gebracht, denn ihnen sind nicht nur 34 Waffen abgenommen worden, das war noch nicht alles, denn auf einigen historischen Gewehren wurden verbotene NS-Zeichen entdeckt. Deshalb werden die Ermittlungen in Bayern jetzt ausgeweitet, berichtet Reingard Diermeier.
7: Bei der Fahrt über das deutsche Eck Ende Juni werden in Bad Reichenhall die Schützenkompanien Pillersee, Weidring und Fieberbrunn gestoppt und 34 Gewehre beschlagnahmt. Diese seien ungesichert im Reisebus herumgelegen. Seither laufen die Ermittlungen der Staatsanwaltschaft Traunstein. Nun wird bekannt, auf einzelnen Langwaffen seien kleine Hakenkreuze zu finden. Somit prüft die Staatsanwaltschaft in Bayern auch, ob gegen § 86a des deutschen Strafgesetzbuches verstoßen wurde. Gemeint ist damit wörtlich das Verwenden von Kennzeichen verfassungswidriger und terroristischer Organisationen. In Österreich ist das Ermittlungsverfahren nach dem Verbotsgesetz eingestellt worden. Die Gewehre seien Teil eines historischen Waffenbestandes aus der NS-Zeit, heißt es vom Schützenverband. Für die Beschuldigten gilt klarerweise die Unschuldsvermutung.
1: Berichtet Reingard Diermeier, das war das Journal um 5 mit Andreas Lechner. Das Wetter.
8: Schauer und Gewitter sind jetzt im Begriff, von Kärnten und der Steiermark nach Slowenien abzuziehen. Anschließend bleibt es im Großteil unseres Landes trocken und kühlt auf 17 bis 7 Grad ab, im oberen Mühl- und Waldviertel auf etwa 5 Grad. Morgen früh gibt es im Süden Nebel, im Bergland von den Hohen Tauern bis zum Mostviertel Wolken. Ein paar Regentropfen sind hier denkbar. Tagsüber wechseln Sonne und Wolken und bei lebhaftem Nordwestwind steigen die Temperaturen auf 18 bis 26 Grad. In 2000 Meter Seehöhe gibt es 6 bis 12 Grad. So viel zum Wetter von Manfred Bauer.
9: 5 nach 5, der Radio Burgenland Verkehrsservice. Im Burgenland geht's langsamer voran auf der B50 bei Parndorf und in der Eisenstädter Innenstadt bzw. bei den Stadtein- und Ausfahrten. In Wien dauert es 20 Minuten länger auf der Tangente Richtung Kagran zwischen Hansumkurve und dem Knoten Kaisermühlen. Und eine Viertelstunde Zeitverlust haben sie auf der Grünbergstraße stadteinwärts vor der Baustelle bei der Schönbrunner Brücke. Und Steiermark, A2 Südautobahn Richtung Wien bei Gleisdorf West. Die Sperre ist aufgehoben, der Verkehr wird auf der rechten Fahrspur an der Unfallstelle vorbeigeleitet. Es gibt aber noch 5 Kilometer Stau. In der Gegenrichtung Richtung Klagenfurt gibt es an der Unfallstelle Stau und ein Plus von 20 Minuten.
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9: Und jetzt mit Bernie Paul und Oh No No. Schönen Weg in Richtung Feierabend.

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0: die EAV auf Radio Burgenland am Dienstagnachmittag. Und es war sicher alles andere als einfach und leicht, der Weg aus der Drogensucht. Darüber spricht heute ein Appetloner in Burgenland, heute bei Elisabeth Bauer-Gerb auf Sitz.
1: Ja, schönen Nachmittag. Wir widmen uns dem Thema Drogensucht und zeigen die Geschichte des früheren Suchtkranken. Dazu haben wir heute auch die Sucht- und Drogenkoordinatorin des Landes, Petra Daferner-Greik, im Studio. Besonders im Bezirk Neusiedl am See ist ja die Drogenkriminalität gestiegen.
0: Im neuen Güssinger Kulturzentrum findet derzeit der Güssinger Kultursommer statt. Mit Stars des Kabarets und Nachwuchstalente werden dort auch auf der Bühne auftreten.
1: Ja, der burgenländische Kabarettpreis wurde gestern vergeben. Er wird nun schon seit 5 Jahren ausgeschrieben. 50 Einreichungen hat es heuer gegeben. 4 Finalistinnen und Finalisten wurden daraus ausgewählt und die haben gestern ihr Programm vor Publikum präsentiert. Und es war keine leichte Aufgabe für die Jury, dann zu entscheiden. Eine Tirolerin hat gewonnen und das sehen Sie bei uns im Burgenland heute.
0: Um 19 Uhr in ORF 2. Jo.

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0: Die Four Tops, Loco in Acapulco um 17:30 genau.
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2: Mit Gina Maria Knotzer. Heute ist internationaler Gedenktag für an Drogen verstorbene Menschen. Im Burgenland ist die Zahl der Drogentoten in den vergangenen Jahren kontinuierlich gestiegen. Die aktuellste Statistik stammt aus dem Jahr 2024. Damals sind 6 Menschen gestorben. Lukas Rathofer mit den Details.
3: Wie ein aktueller Bericht des Innenministeriums zeigt, sind im Burgenland die Suchtmittelanzeigen im Jahr 2025 im Vergleich zum Vorjahr um mehr als 13% gestiegen. Die unter Anführungszeichen populärsten Drogen bleiben dabei konstant gleich, sagt der Leiter des Landeskriminalamts Burgenland, Gerhard Braunschmidt.
4: Derzeit liegt Cannabis, wie auch in den letzten Jahren, an erster Stelle mit ca. 75% und an zweiter Stelle Kokain mit 29%, hat in den letzten Jahren einen sehr hohen Anstieg erfahren.
3: Das liege vor allem an starken Liefersträngen aus Südamerika. Neu sei hingegen eine Veränderung in der Altersstruktur der KonsumentInnen, so Braunschmidt.
4: Wir stellen fest, dass leider Gottes die Konsumenten immer jünger werden und diese illegalen Substanzen konsumieren.
3: Einen besonderen Drogen-Hotspot innerhalb des Burgenlandes stellt dabei der Bezirk Neusiedl am See dar. Durch die unmittelbare Nähe zu Wien und Bratislava sowie zu Ungarn ist hier besonders viel Suchtgift im Umlauf.
2: Die Zahl der Asylanträge in Österreich sinkt weiter. Im ersten Halbjahr beantragten 4.903 Menschen Asyl, um 44% weniger als im Vergleichszeitraum des Vorjahres. Laut Innenministerium befindet sich die Zahl der Asylanträge derzeit auf dem niedrigsten Niveau seit 23 Jahren. Käfer sind Lebewesen, die wichtige Hinweise auf den Zustand eines Ökosystems geben können. Sie tragen dazu bei, die Gesundheit von Pflanzen und Böden zu erhalten und sind Nahrungsquelle für andere Tiere. Im Nationalpark Neusiedlersee-Seewinkel gibt es nun ein Forschungsprojekt zur Artenvielfalt von Dunkkäfern und zu Maßnahmen, die den Bestand schützen sollen. Mehr von Marlene Nowotny.
5: 47 verschiedene Dunkelkäferarten sind im Nationalpark Neusiedlersee-Seewinkel derzeit heimisch. Vor einigen Jahrzehnten waren es noch mehr als 70. Im Rahmen des Dunkelkäfer-Monitoring-Projektes konnten auch Ursachen des Artenverlusts ermittelt werden. Dazu zählt der Einsatz von Entwurmungsmitteln in der Nutztierhaltung. Um die Dunkelkäfer zu schützen, müsse der Zeitpunkt der Entwurmung von Rindern oder Pferden richtig gewählt werden, sagt Arno Cimadom, wissenschaftlicher Mitarbeiter im Nationalpark.
6: Wenn die zum Beispiel im Herbst entwurmen, dann seien die ganzen Rinder noch mehrere Wochen oder Monate im Stall, bevor sie wieder auf die Weide kommen, dann bauen sich diese Substanzen wieder ab.
5: Solche Schutzmaßnahmen braucht es, um Arten wie den selten gewordenen Mondhornkäfer oder den Stierkopf-Dunkkäfer nicht nur im Nationalpark zu schützen.
2: Und jetzt gibt's noch den Blick aufs Wetter.
0: Am Abend gibt es nach Süden hin noch viele Wolken und erhöhte Schauerneigung. Im Lauf der Nacht klart es dann aber überall immer mehr auf. Die Werte sinken auf 17 bis 11 Grad. Wir messen jetzt 19 Grad in Oberwart, 20 Grad in Pilgersdorf und 25 Grad haben wir noch in Gols. Morgen am Mittwoch gibt es dann einiges an Sonne gemischt mit Wolken. Regen ist eher unwahrscheinlich. Der Wind legt wieder ein bisschen zu, das alles bei Werten zwischen 22 und 26 Grad. 17.33 Uhr, der Radio Burgenland Verkehrsservice. Im Burgenland geht's gut voran, in Wien staut's. Auf der Tangente Richtung Kagran, zwischen Hansung-Kurve und dem Knoten Kaisermühlen verlieren Sie 20 Minuten. Und eine Viertelstunde länger dauert's auf der Grünbergstraße statt einwärts vor der Baustelle bei der Schönbrunner Brücke. Und Steiermark A2 Südautobahn Richtung Wien bei Gleisdorf West. Die Sperre nach dem schweren Unfall mit mehreren Fahrzeugen ist aufgehoben. Wegen der Arbeiten ist aber nur der rechte Fahrstreifen frei. Es gibt noch 4 Kilometer Stau.
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0: Dirty Jan, The Wanderer auf Radio Burgenland. Und irgendwas fehlt doch, oder? Zum Abend. Ja, das ist schon so eine kleine Tradition gewesen. 6 Wochen lang hat es mit 104 Spielen ein volles Programm gegeben bei der Fußball-WM, die uns wahrlich an die Bildschirme gefesselt hat. Ja, seit vorgestern ist Schluss damit. Ob man sich darüber freut oder einen die Matches jetzt schon fehlen, hat man uns in Rust verraten.
1: Es ist mal ganz gut ohne Fußball nach 6 Wochen. Ich glaube, es war ein bisschen zu lange.
2: Ja, wir haben eigentlich schon immer zugeschaut, die Match, und schon ein bisschen mitgefiebert und eigentlich zu Hause auch ein bisschen gesetzt. Und jetzt haben wir wieder Freizeit.
3: Ja, jetzt haben wir mehr Zeit für die Frauen, gell?
4: Also wir werden das vermissen, weil wir haben wirklich viel geschaut. Aber jetzt müssen wir uns wieder umgewöhnen. Schauen wir wieder an das Fernsehprogramm.
0: Ja, 20.15 Uhr zum Beispiel. ORF 2 Universum mit der Sommerreihe Wunderwelt der Alpen. Oder dann doch wieder Fußball für alle, die nicht genug kriegen können. Sturm Graz spielt heute Abend in der Champions League Quali gegen die Hearts aus Schottland. 20.15 Uhr im ORF 1.

0: Smoky Mexican Girl auf Radio Burgenland und damit weiter zu einer Nummer, die perfekt auf den Zahnarztbesuch vorbereitet oder aufs Eisessen, je nachdem. Bei Menas Leuchtturm heißt es, Mund weit aufmachen und wenn es nur ist, um mitzusingen.
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1: Am Mikrofon Arthur Treinacher. Vor kurzem hat US-Präsident Trump im Weißen Haus in Washington den libanesischen Präsidenten Aoun empfangen. Im Mittelpunkt der Gespräche steht eine mögliche Friedenslösung zwischen dem Libanon und Israel. Markus Müller berichtet.
2: Die zwei Präsidenten haben einen gemeinsamen Gegner, die schiitische Miliz Hisbollah. Für den libanesischen Präsidenten Joseph Aoun ist sie ein innenpolitisches Problem. Die Hisbollah kontrolliert weite Teile des Südlibanon und widersetzt sich dort der Regierung. Ihr bewaffneter Arm gilt als stärker oder zumindest gleich stark wie die libanesische Armee. Für Donald Trump ist die Hisbollah ein außenpolitisches Problem. Die Kämpfe zwischen der Miliz und Israel sind eines der Hindernisse für Verhandlungen und eine mögliche Friedenslösung mit dem Iran. Es ist der erste Besuch von Joseph Aoun im Weißen Haus. Insgesamt wird er 4 Tage in der amerikanischen Hauptstadt verbringen. Die USA haben zuletzt intensiv versucht, einen Waffenstillstand zwischen Israel und dem Libanon zu vermitteln, der aber immer wieder von der Hisbollah untergraben worden ist.
1: Wiens SPÖ-Bürgermeister Ludwig rechnet nicht mit einem Rückzug von Wirtschaftskammerpräsident Walter Ruck von der ÖVP. Nach Berichten über umstrittene Aussagen Rucks, betont Ludwig, erkenne ihn als verlässlichen und umsichtigen Gesprächspartner. Die Zusammenarbeit zwischen Stadt und Wirtschaftskammer habe wichtige Erfolge gebracht, so Ludwig. Spanien will das Rauchen im öffentlichen Raum deutlich stärker einschränken. Künftig soll das Rauchen unter anderem in Gastgärten, Parks, an Stränden und an Bushaltestellen verboten werden. Das Parlament muss dem Vorhaben noch zustimmen. Die linke Minderheitsregierung hat dort allerdings keine eigene Mehrheit. Für Sebastian Ofner ist das Tennisturnier in Kitzbühel schon wieder früh zu Ende. Der Steirer scheitert in der ersten Runde an Alex Molchan aus der Slowakei und verliert in 2 Sätzen Wolfgang Eichinger.
3: Das Turnier in Kitzbühel scheint Sebastian Ofner nicht zu liegen. Der 30-Jährige hat beim Sandplatzturnier in Österreich eine echte Negativserie. Ofner scheitert zum 4. Mal in Folge in der ersten Runde und zum 2. Mal in Tirol an Alex Molchan. Die Nummer 81 der Welt aus der Slowakei gewinnt diesmal mit 6:4 und 6:4.
4: Ich glaube, das war 2 Sätze lang keine so gute Leistung von mir. Ziemlich gestruggelt. Glaube ich auch schwieriger Gegner. Der ist gut drauf, macht wenig Blödsinn. Deswegen ja, jetzt kein so großartiges Match.
3: Damit ist nur mehr ein Österreicher im Hauptbewerb in Kitzbühel dabei. Juri Rodionow spielt morgen in der 2. Runde gegen die Nummer 4 des Turniers. Erst gegen den Argentinier Thomas Martin Echeverri, klarer Außenseiter.
1: Eine Westbahngarnitur ist heute früh bei Verschubfahrt im Salzburger Hauptbahnhof entgleist. Verletzt wurde niemand. Fahrgäste waren noch nicht an Bord. Die geplante Verbindung nach Wien übernahm ein Ersatzzug. Die Ursache der Entgleisung wird untersucht. Das waren die Nachrichten mit Arthur Treinacher. Zum Wetter.
5: Regenschauer und Gewitter in Kärnten und der südlichen Steiermark werden langsam weniger und gingen in der ersten Nachthälfte ganz ab. Sonst ist es am Abend und heute Nacht großteils trocken. Einzelne Regenschauer ziehen von Norden her aber durch. Die Temperaturen sinken meist auf 16 bis 7 Grad. Morgen überwiegt dann in Summe der Sonnenschein. Anfangs gibt es in Kärnten aber stellenweise Hochnebel und im östlichen Bergland noch einige dichtere Wolken und einzelne Regenschauer. Tagsüber entstehen dann generell einige Quellwolken. Sehr windig und 19 bis 27 Grad. So viel zum Wetter mit Jörg Stibor.
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1: Es gibt weiter wenige Anträge auf Asyl in Österreich. Das hat Innenminister Gerhard Karner von der ÖVP heute gesagt. Von Jänner bis Ende Juni wollten etwa 4.900 Personen Asyl. Das sind halb so viele Anträge wie im Vorjahr. Die meisten Asylanträge hat es aus den arabischen Ländern Syrien, Afghanistan und dem afrikanischen Land Somalia gegeben. Die besten Chancen auf Asyl haben derzeit Menschen aus dem Iran und aus Afghanistan. Immer mehr Politiker in Österreich fordern den Rücktritt von Walter Ruck. Walter Ruck ist der Präsident der Wirtschaftskammer in Wien. Ruck soll in einem Gespräch unter anderem Frauen beleidigt haben. Er soll auch gesagt haben, dass er mitbestimmen kann, wer Jobs in der Wirtschaftskammer und in der Wiener Politik bekommt. Walter Ruck weist die Vorwürfe zurück. Heute hat sich die neue britische Regierung zu einer Sitzung getroffen. Der neue Regierungschef von Großbritannien, Andy Burnham, hat einige Ministerposten neu besetzt. Neuer Finanzminister ist der bisherige Verteidigungsminister John Healey. Außenminister wird Ed Miliband. Andy Burnham hat auch eine seiner ersten Maßnahmen verkündet. Burnham möchte, dass die Briten ab 1. Oktober weniger für Strom bezahlen müssen. Im Waldgebiet Untere Lobau in Wien ist es derzeit sehr trocken. Deshalb gibt es kaum noch Wasser und viel Schlamm. Es gibt dort auch immer weniger Tiere. Ohne Wasser könnten viele Tiere nicht überleben. Die Lobau gehört zum Naturschutzgebiet Donauauen. Umweltschützer von Greenpeace fordern eine Wasserleitung, über die Wasser aus dem Fluss Donau in die Untere Lobau fließt. Die Stadt Wien ist seit längerer Zeit aber dagegen. Im Gebiet Obere Lobau gibt es schon eine Wasserleitung mit Wasser aus der Donau. Das waren die Nachrichten in einfacher Sprache, gelesen von Eva-Maria Fohn, Redaktion Christine Meyer-Bohusch und Lorenz Lohr.
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1: Am Mikrofon Arthur Treinacher. Der Streit um die Schließung eines Pflegeheims in Rudersdorf im Burgenland sorgt seit Wochen für Aufregung. Das Land wirft der Betreiberin falsche, betrügerische Abrechnungen vor. Die Heimbetreiberin weist die Vorwürfe zurück, die Staatsanwaltschaft ermittelt. Ab August ist das Heim geschlossen. Die ersten Bewohnerinnen haben es heute verlassen. Beate Tomasowitsch berichtet.
2: Es herrschen Trauer und Enttäuschung bei Bewohnerinnen und Betreuerinnen.
3: Also uns geht es alle miteinander einfach schlecht. Allen voran natürlich einmal den Bewohnerinnen.
4: Ganz traurig, weil Ärgers, glaube ich, kann es nicht mehr geben.
5: Viel lieber wäre ich hier geblieben.
6: Die Damen sind alle so hilfsbereit und nett.
7: Viel Gefühle sind dabei. Wir waren eine gute Familie.
2: Der Heimbetreiberin Petra Wagner wirft das Land Unregelmäßigkeiten in den Abrechnungen vor. Deshalb wurden die Förderungen vom Land eingestellt. Die Staatsanwaltschaft ermittelt. Die Heimbetreiberin Petra Wagner weist alle Vorwürfe zurück.
3: Ja, natürlich habe ich bis zuletzt gehofft und habe auch die Tür offen gelassen. Aber wie man sieht, war es vergebens. Und damit wird nach 24 Jahren das Haus geschlossen.
2: Heute und morgen werden alle Bewohnerinnen in neue Einrichtungen gebracht.
1: In der Türkei gründet der abgesetzte CHP-Chef Özgür Özel eine neue Partei. Das hat Özel heute in Ankara angekündigt. Beobachter erwarten, dass rund 80 der 135 CHP-Abgeordneten zu ihm wechseln. Damit wäre die neue Partei auf Anhieb die größte Oppositionspartei der Türkei. Özel begründet den Schritt damit, dass das Berufungsgericht vor der Sommerpause nicht über seinen Einspruch gegen die Absetzung entschieden hat. Die Deutsche Bahn verbietet Alkoholkonsum an allen Bahnhöfen. Damit sollen Gewalt reduziert sowie Ordnung und Sicherheit auf Bahnsteigen und in Zügen verbessert werden, sagt Konzernchefin Paller. Bisher gilt ein solches Verbot an 30 Standorten. Bis Mitte Oktober soll es schrittweise auf rund 5.400 Bahnhöfe ausgeweitet werden. Zum Sport. Kaum ist die WM vorbei, startet für Sturm Graz in einer Viertelstunde die neue Saison. Die Grazer wollen die Champions League. Erste Hürde ist heute der schottische Vizemeister Heart of Midlothian, Gerhard Prohaska.
8: Und da geht's für die Grazer gleich einmal von 0 auf 100. Die Schotten sind eine harte Nuss, weiß Coach Fabio Ingolic.
9: Ja, endlich geht's los. Wir haben uns ja 5 Wochen nur deswegen darauf vorbereitet, um positiv in die Saison zu starten, die jetzt schon sehr spektakulär natürlich für uns beginnt.
8: Und der Sturmtrainer beziffert die Ausgangssituation mit 50-50. Dank der Heimfans hofft man aber heute, mit einem Sieg vorlegen zu können.
9: Ja, wir spielen natürlich dieses Heimspiel, um es zu gewinnen. Das ist logisch. Wir wollen vorlegen, wir müssen vorlegen, wenn wir in die nächste Runde wollen.
8: An Unterstützung wird's nicht fehlen. Es gibt nur noch Resttickets. 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
1: Das waren die Nachrichten mit Arthur Treinacher. Zum Wetter.
10: Größtenteils bleibt es am Abend und heute Nacht trocken. Die Regenschauer in Kärnten klingen allmählich ab. Einzelne Schauer ziehen aber von Norden her durch, derzeit etwa in Ober- und Niederösterreich. Die Temperaturen sinken meist auf 16 bis 7 Grad. Morgen wechseln dann Sonne und Wolken, wobei der Sonnenschein insgesamt überwiegt. Anfangs gibt es in Kärnten aber stellenweise Hochnebel und im östlichen Bergland noch dichtere Wolken. Nur vereinzelt können sich leichte Regenschauer bilden. Teils lebhafter bis kräftiger Nordwestwind und 19 bis 27 Grad, in 2000 Meter von Ost nach West 6 bis 12 Grad. So viel zum Wetter mit Jörg Stibor.
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11: Einen schönen Abend, meine Damen und Herren, liebe Blasmusikfreunde. Ich freue mich, dass Sie auch heute wieder mit dabei sind bei Blasmusik klingen auf ORF Radio Burgenland. Heute bin ich nicht alleine, ich habe Gäste bei mir. Der Musikverein Pilgersdorf, der Flohhaufen und die Bläserklasse sind heute bei mir zu Gast. Lieber Flohhaufen, liebe Bläserklasse, einen schönen Abend. Schön, dass ihr da seid. Wir werden heute ganz viel über die Blasmusik mit den Jungen plaudern, mit dem Flohhaufen, mit der Bläserklasse. Der erste Titel, den wir spielen, das ist der Musikverein Pilgersdorf. Eine Aufnahme für Blasmusik Digital 2025, 60 Jahre Blasmusik Burgenland. Nämlich der...
12: Erwin!

0: Die Valerie ist eine von vielen Kindern, die heute bei mir zu Gast sind. Valerie, du bist in der Bläserklasse Pilgersdorf. Spielst welches Instrument?
1: Ich spiele die Querflöte.
0: Warum Querflöte?
1: Weil mir das einfach am besten gefallen hat.
0: Wie war es beim Aussuchen? Bei der Bläserklasse war es für dich klar, dass du die Querflöte spielst?
1: Also ich habe eigentlich zwischen Klarinette und Querflöte überlegt, aber dann habe ich die Querflöte.
0: Wie ist das in der Bläserklasse? Es gibt ganz viele Zuhörerinnen und Zuhörer, die nicht wissen, was eine Bläserklasse ist. Was passiert in der Bläserklasse?
1: Also das ist jeden Dienstag und da sind mehrere Volksschulkinder, die ein Instrument spielen und die werden dann, also die proben dann.
0: Also es ist quasi ein gemeinsames Musizieren, kann man das so sagen?
1: Ja.
0: Macht Spaß?
1: Ja.
0: Gibt es auch Konzerte?
1: Ja, es gibt auch Konzerte.
0: Das heißt, die Bläserklasse ist die Vorstufe und dann geht's in den?
1: Flohhaufen.
0: Was passiert da?
1: Das ist fast so wie die Bläserklasse, nur ein bisschen viel größere.
0: Und da spielt sie auch gemeinsam. Und nach dem Flohhaufen kann man dann in den Musikverein gehen.
1: Ja.
0: Diesen Musikverein, den Musikverein Pilgersdorf, hören wir jetzt mit einer etwas älteren Aufnahme. Im Jahr 1996 fanden im burgenländischen Blasmusikverband Bezirksaufnahmen statt. Ähnlich wie letztes Jahr im Zuge 60 Jahre Blasmusik Burgenland hat damals jeder Musikverein 2 Stücke aufgenommen. Entstanden sind sogenannte Bezirks-CDs. Wir hören jetzt den Jubilare-Marsch, damals noch unter der Leitung von Kapellmeister Ernst Schlapschi.

0: Der Musikverein Pilgersdorf war das mit dem Jubilare Marsch. Die Bläserklasse und der Flohhaufen, quasi der Nachwuchs vom Musikverein Pilgersdorf, ist heute bei mir. Auch die Paula war in der Bläserklasse und spielt jetzt im Flohhaufen. Paula, welches Instrument spielst du?
1: Die Querflöte.
0: Auch Querflöte. Warum ist es bei dir die Querflöte geworden?
1: Weil sie mir gefällt.
0: Weil der Klang so schön ist. Die Paula hat auch schon die Elementarprüfung.
1: Ja.
0: Elementarprüfung hast du gemacht. Nach der Elementar kommt das Bronzene, Silber und Gold. Du bist im Flohhaufen. Warum dabei? Wie lange schon?
1: Ein Jahr.
0: Im Flohhaufen ist man von 9, von 8 weg bis 12, 13, 14. Die Emma ist jetzt bei mir. Emma, wie alt bist du?
2: 14.
0: Und spielst im Flohhaufen?
2: Ja, noch.
0: Noch im Flohhaufen, kommst du aber jetzt dann in den Musikverein.
2: Ich bin schon im Musikverein.
0: Warum hast du dich entschieden, ein Instrument zu spielen?
2: In meiner ganzen Familie spielt jemand ein Instrument. Wir sind alle sehr musikalisch und ich wollte schon immer Klarinette spielen, weil meine Mama auch Klarinette spielt. Und deswegen hat sich das so ergeben.
0: Und der Papa der Kapellmeister ist.
2: Ja.
0: Du warst natürlich auch im Flohhaufen, bist im Flohhaufen. Wie war es für dich am Anfang?
2: Es war cool, weil man das so richtig kennenlernt, wie es ist, in einer Gruppe zum Spielen und nicht alleine. Und das war ein cooles Erlebnis und man hat viel Neues gelernt.
0: Was ist jetzt cooler, was ist schöner, im Flohhaufen oder dann schon bei den Großen mitzuspielen?
2: Beides ist cool, aber mir gefällt es besser bei den Großen, weil man erlebt und so.
0: Das heißt, ihr fahrt ja jetzt immer schon auch zu den Dämmerschuppen, zu den Frühschuppen und so weiter.
2: Ja, genau.
0: Was ist das, was du machen willst? Willst du immer Musik machen? Du spielst ja auch Klavier.
2: Ja, ich gehe dann ab nächsten Jahr im Wimmer-Gymnasium in die M-Klasse und ich weiß nicht, wie weit ich mit der Musik gehen will, ob ich studieren will oder nicht, aber wird sich ergeben.

0: Nach zwei Querflöten ist jetzt die Lena bei mir. Die Lena spielt Tenorhorn. Lena, auch im Flohhaufen. Warum Tenorhorn?
1: Weil mir dieses Instrument gefällt und weil der Lehrer mir seit Anfang an gefallen hat.
0: Der Lehrer hat dir gefallen?
1: Ja.
0: Das ist super. Der Lehrer bin ich. Das ist schön. Lena, auch im Flohhaufen. Welche Stücke spielt ihr im Flohhaufen?
1: Also wir spielen sehr verschiedene, zum Beispiel Viva la Vida oder Radetzky-Marsch.
0: Mhm. Du spielst ja auch beim Bezirksjugendorchester mit.
1: Ja.
0: Das ist auch spannend, weil da spielen ganz viele Kinder, oder?
1: Ja.
0: Wie viel seid ihr da?
1: Um die 60 ungefähr.
0: 60 Kinder spielen gemeinsam?
1: Ja.
0: Was macht mehr Spaß mit 60 Kindern oder im Flohhaufen? Da seid ihr ein bisschen weniger, oder?
1: Eher im Flohhaufen, weil es nicht so laut ist.
0: Ah, na schau her. Wie lange willst du noch spielen? Was willst du machen mit deinem Instrument?
1: Also ich will mal im Musikverein spielen und versuchen, alle Abzeichen zu machen.
0: Das heißt, das nächste Abzeichen steht an,
1: ja,
0: nämlich?
1: Bronze.
0: Bronze, dann Silber und
1: Gold.
0: Dann Gold. Da muss man dann schon ganz viel üben. Alles Gute für die Zukunft und viel Spaß beim Spielen.
1: Danke.
0: Auch der Ferdi spielt ein tiefes Blechblasinstrument, auch das Tenorhorn. Ferdi, warum Tenorhorn?
2: Weil ich immer wollte das.
0: Was willst du mit dem Instrument einmal machen?
2: Musikverein spielen.
0: Schön. Da freut sich der Kapellmeister, die Jugendreferentin, wenn alle in den Musikverein irgendwann kommen wollen. Was macht sie in den Ferien?
2: Boden.
0: Fußball, baden. Was ich nicht gehört habe, ist üben. Tun wir üben auch? Spielt der Flohhaufen auch im Sommer?
2: Ja.
0: Super. Dann wünsche ich euch viel Spaß beim Üben. Ich wünsche euch noch schöne Ferien. Schön, dass ihr heute da wart, dass ihr mich besucht habt. Wir sehen uns dann irgendwann wieder im September. Schöne Ferien, alles Gute. Tschüss Flohhaufen und tschüss Bläserklasse.

Die Piringer Musikantenpolka war das, eine Aufnahme im Zuge 60 Jahre Blasmusik Burgenland. Die Komposition stammt von Christian Stampf, dem Kapellmeister vom Musikverein Piringsdorf. Wir haben es heute schon gehört, die Jugend in den Musikvereinen ist mit Leidenschaft dabei. Sie spielen gerne in der Gemeinschaft, zuerst meist in der Bläserklasse oder beim Flohhaufen, wie es beim Musikverein Pilgersdorf der Fall ist. Aber auch bei unseren über 90 Musikvereinen im Burgenland steht die Jugendausbildung an erster Stelle. Da geht es nicht nur um das gemeinsame Ausüben eines Instruments, auch die soziale Komponente und das Miteinander, etwas zu erreichen, ist ganz wichtig. So auch bei unseren nächsten beiden Musikvereinen. Der Musikverein Dörfl spielt uns die 40, 50, 60 Polka von Gottfried Putz. Zuvor aber noch der Musikverein Weinland Neckenmark-Torichon mit dem Titel Musi mit Herz.

Der burgenländische Blasmusikverband ist, was die Jugendarbeit betrifft, sehr gut aufgestellt. Auch heuer finden in den Sommerferien wieder zwei Jugendakademien statt. Die Blasmusikakademie Junior und die Alles Blasmusik Advanced Akademie für die fortgeschrittenen jugendlichen Musikerinnen und Musiker. Bei dieser Advanced Akademie wurden heuer neben dem gemeinsamen Musizieren auch Kurse wie der Einstieg ins Dirigieren, Stabführen und Jugendarbeit angeboten. Darüber hinaus gab es für die Akademie-Teilnehmer ganz exklusiv auch Coachings von renommierten MusikerInnen und Lehrenden aus österreichischen Orchestern oder Universitäten. Das ist schon wirklich ein tolles Angebot für unsere jugendlichen Nachwuchskünstlerinnen und Künstler. Man kann es nicht oft genug erwähnen, der Blasmusikjugend gehört die Zukunft. Sie werden diese unsere Kultur weiter in die nächste Generation führen. Zum Teil mit ihren eigenen Ideen, mit ihrem Engagement für die Blasmusik. Das ist wichtig und sorgt dafür, dass wir auch in Zukunft ausgezeichnete Blasmusik in all ihren Facetten erleben dürfen. Das machen wir auch jetzt. Wir hören die Jugendmusik Lackenbach mit einem Bella Italia Medley, damals noch unter Kapellmeister Michael Wild.

Die Sonne und das Flair von Bella Italia lassen grüßen. Vielleicht sind Sie, liebe Blasmusikfreunde, gerade im Urlaub oder haben diesen noch vor sich. Wir wünschen entspannte und erholsame Tage. Das Young Formation Bezirksjugendorchester Jennersdorf ist jetzt an der Reihe. Sie spielen uns die Grieselsteiner Polka, eine Komposition von Reini Buchas. Auch er war einer, der die Blasmusikjugend immer gefördert hat. Die Aufnahme, die wir gleich hören werden, ist eine Bearbeitung von Manfred Wiener, dirigiert damals im Jahr 2014 bei der Langen Nacht der Blasmusik von Kapellmeister Reini Buchas.

Die Kapelle hat gewonnen, das Jugendblasorchester der Freiwilligen Feuerwehr Hornstein hat aufgespielt. Auch österreichweit wird die Blasmusik-Jugend unterstützt. Dafür zuständig ist die österreichische Blasmusik-Jugend, kurz ÖBJ. Sie ist eine der größten ehrenamtlichen Jugendorganisationen in Österreich und hat über 80.000 Mitglieder. Sie fördert die Entwicklung der musikalischen sowie sozialen Fähigkeiten junger BlasmusikerInnen und bietet zahlreiche Programme und Projekte an. Die ÖBJ unterstützt die Mitglieder in der Bundesjugendvertretung und hat sich als gesetzliche Interessensvertretung der Kinder und Jugendlichen Österreichs etabliert. Die Jugendorganisation bietet eine Vielzahl von Aktivitäten und Projekten an, die die musikalischen Fähigkeiten und die sozialen Fähigkeiten junger BlasmusikerInnen fördern. Die ÖBJ hat auch spezielle Programme für die Jugendarbeit im Musikverein entwickelt, um die Ausbildung von Jugendreferenten zu unterstützen. Die Morawanka Potpourri steht jetzt auf dem Programm. Spielen wird der Musikverein Jugendkapelle Stinaz.

Die Sedesatka Polka war das. Gespielt hat der Musikverein Jugendblaskapelle Winden unter der Leitung von Gerhard Bierbaum. Das war's auch schon wieder, liebe Blasmusikfreunde, mit der ORF Radio Burgenland Blasmusikparade für heute. Allen Kindern und Jugendlichen wünschen wir noch schöne Sommerferien. Viel Spaß bei den Blasmusik-Jugendcamps und weiterhin viel Freude beim gemeinsamen Musizieren. Uns, liebe Blasmusikfreunde, wünsche ich weiter viel Spaß und Freude beim Zuhören. Das können Sie, meine Damen und Herren, auch nächste Woche wieder tun. Am Dienstag um 20 Uhr nach den Nachrichten bin ich wieder für Sie da. Bis dahin sagen Tonmeister Christian Briedl und Reini Bieber danke fürs Zuhören. Bis zum

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1: Am Mikrofon Arthur Dreinacher. Frankreich verbietet Social Media für unter 15-Jährige. Das haben der Senat und die Nationalversammlung vor kurzem mit breiter Mehrheit beschlossen. Moritz Strobel, ab wann gilt das neue Gesetz in Frankreich?
2: Ab September sollen unter 15-Jährige keine neuen Social-Media-Profile mehr anlegen dürfen. Bereits bestehende Konten will die französische Regierung bis zum Jahresende deaktivieren lassen. Das Verbot müssen die Plattformen technisch durchsetzen, über Systeme, die das Alter von Usern erkennen können. Strafen für Eltern oder Kinder sind nicht vorgesehen. Das neue Gesetz soll außerdem Handys in Oberstufenschulen verbieten, Ausnahmeregelungen sollen aber erlaubt werden. In den unteren Schulstufen gibt es so ein Verbot bereits.
1: Nach dem Tod eines 42-jährigen Marokkaners bei einem Polizeieinsatz in Bologna haben in mehreren italienischen Städten erneut Tausende demonstriert. Die Kundgebungen in Mailand, Neapel und Florenz verliefen laut ersten Berichten friedlich. In Bologna war es gestern noch zu schweren Ausschreitungen gekommen. Die Staatsanwaltschaft ermittelt gegen 2 Polizisten und 4 Sanitäter wegen des Verdachts der fahrlässigen Tötung. Im Irankrieg gibt es Medienberichten zufolge diplomatische Bemühungen. Katar, Ägypten, Pakistan und andere Vermittler hätten beide Kriegsparteien einen Vorschlag für eine 10-tägige Waffenruhe unterbreitet, heißt es. Laut pakistanischen Sicherheitskreisen trifft Irans Innenminister heute führende Vermittler in Islamabad. Bei einem Frontalzusammenstoß in Zipprein in der Südoststeiermark ist heute eine 62-jährige Autofahrerin aus Deutschland ums Leben gekommen. Ihr PKW war auf die Gegenfahrbahn geraten und mit einem Sattelschlepper kollidiert. Der LKW-Lenker wurde leicht verletzt. Die Unfallursache ist noch unklar. Wien hat es in einem Ranking der weltweit besten Städte für Studierende in die Top 10 geschafft. In der Rangliste eines britischen Hochschulanalyseunternehmens belegt Wien Platz 9 und punktet einmal mehr vor allem mit seiner hohen Lebensqualität. Petra Thalhammer-Jeschek.
3: In die Bewertung flossen mehrere Faktoren sowie eine Umfrage unter Studierenden ein. Berücksichtigt wurden unter anderem die Attraktivität einer Stadt anhand der Lebensqualität. Darunter gehören Sicherheit, Luftverschmutzung, Verkehr, Gesundheitsversorgung. Neben der Lebensqualität schneidet Wien auch in puncto Anteil internationaler Studierender ab. Auch die geringen oder gar nicht vorhandenen Studiengebühren werden hervorgehoben. An der Spitze des Rankings liegt Seoul vor Tokio und London. Danach kommen Melbourne und München. Interessant, anders als in den meisten anderen Uni-Rankings, spielen US-Hochschulen kaum eine Rolle. Diese punkten dort meist mit ihren guten Betreuungsverhältnissen und Forschungsleistungen. Faktoren, die in dieser Erhebung hingegen keine Rolle spielten.
1: Das waren die Nachrichten mit Arthur Dreinacher. Zum Wetter.
4: Die Nacht verläuft größtenteils trocken. Von Norden her ziehen aber einzelne Regenschauer durch. 22 Grad hat es jetzt noch in Wien, 13 in Ariach in Kärnten und bis morgen früh gehen die Temperaturen meist auf 16 bis 7 Grad zurück. Morgen wechseln dann Sonne und Wolken, in Kärnten gibt es anfangs auch noch stellenweise Hochnebel. Ein bisschen dichter können die Wolken teilweise im östlichen Bergland sein und in Ober- und Niederösterreich und der Steiermark sind auch einzelne unergiebige Regenschauer dabei. Windig und 19 bis 27 Grad. So viel zum Wetter mit Jörg Stibor.

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2: Zum Nachtjournal begrüßt sie Arthur Treinacher. Das sind einige unserer Themen. Die Kritik am Wiener Wirtschaftskammerpräsidenten Ruck wird immer lauter. Auf Tiroler Schützengewehren sind bei einer Kontrolle kleine Hakenkreuze entdeckt worden. Die Zahl der getöteten Zivilisten in der Ukraine ist stark gestiegen und das Wetter morgen wechselhaft und windig. Trotz starker Kritik an Walter Ruck rechnet Wiens Bürgermeister Ludwig von der SPÖ nicht mit einem Rücktritt des Wiener Wirtschaftskammerpräsidenten. Ruck sei ein umsichtiger und vertrauensvoller Gesprächspartner, sagt Ludwig. Den Wortlaut der bekannt gewordenen Gespräche kenne er allerdings nicht, da er nicht dabei gewesen sei. Die Berichte über Rucks Aussagen zu Parteikollegen und Frauen sind inzwischen auch Thema im ÖVP-Ethikrat. Viktoria Waldegger berichtet.
3: Die Kritik am Wiener Wirtschaftskammerpräsidenten Walter Ruck wird immer lauter. Von seinen Aussagen sind auch innerhalb der Volkspartei viele irritiert. Die Vorsitzende des ÖVP-Ethikrats, Waltraud Klasnik, meint dazu:
4: Persönlich bin ich enttäuscht.
3: Der Fall werde jetzt auch im Ethikrat diskutiert.
4: Wenn man das liest und wenn das stimmt, dann hat es nicht nur Handlungsbedarf, sondern dann hat es auch Entscheidungsbedarf.
3: Der Ethikrat kann aber nur Empfehlungen etwa für einen Parteiausschluss geben. Umsetzen müsste das dann die Parteispitze oder der Wirtschaftsbund. Konsequenzen wollen aber immer mehr, vom Kanzler und Parteichef Stocker abwärts, über Wirtschaftsminister Hartmannsdorfer bis hin zu Seniorenbundpräsidentin Ingrid Korosek. Auch sie sieht klare Grenzen überschritten.
5: Ich wüsste, was ich in so einem Fall zu tun hätte.
3: Der Druck auf Ruck steigt also weiter, auch innerhalb der Volkspartei.
2: Die Asylzahlen in Österreich gehen weiter zurück. Im ersten Halbjahr heuer waren es rund 4.900. Das sind halb so viele Anträge wie im Vergleichszeitraum des Vorjahres. Verena Bruha.
6: Knapp 4.900 Asylanträge hat das Innenministerium zwischen Jänner und Juni gezählt. Ein Minus von 44% gegenüber 2025. Damit liegt Österreich im EU-Vergleich mit 28 Anträgen pro 100.000 Einwohnern mittlerweile unter dem europäischen Durchschnitt. Innenminister Gerhard Karner, ÖVP, zeigt sich zufrieden. Verstärkte Grenzkontrollen und auch der Stopp des Familiennachzugs seien entscheidend gewesen.
7: Wenn wir uns das erste Halbjahr 2024 ansehen, da hatten wir 6.000 Menschen, die über den Familiennachzug gekommen sind. Im letzten Jahr waren es 700, im ersten Halbjahr. Heuer sind es 50.
6: Die meisten Asylanträge kommen weiterhin von Menschen aus Syrien und Afghanistan.
2: Die Staatsanwaltschaft in Bayern weitet die Ermittlungen gegen Tiroler Schützen aus dem Unterland aus. Auf Langwaffen, die vor einem Monat beschlagnahmt worden sind, sind kleine Hakenkreuze entdeckt worden. In Tirol, Reingard Diermeier.
8: Bei der Fahrt über das deutsche Eck Ende Juni werden in Bad Reichenhall die Schützenkompanien Pillersee, Weidring und Fieberbrunn gestoppt und 34 Gewehre beschlagnahmt. Diese seien ungesichert im Reisebus herumgelegen. Seither laufen die Ermittlungen der Staatsanwaltschaft Traunstein. Nun wird bekannt, auf einzelnen Langwaffen seien kleine Hakenkreuze zu finden. Somit prüft die Staatsanwaltschaft in Bayern auch, ob gegen § 86a des deutschen Strafgesetzbuches verstoßen wurde. Gemeint ist damit wörtlich das Verwenden von Kennzeichen verfassungswidriger und terroristischer Organisationen. In Österreich ist das Ermittlungsverfahren nach dem Verbotsgesetz eingestellt worden. Die Gewehre seien Teil eines historischen Waffenbestandes aus der NS-Zeit, heißt es vom Schützenverband. Für die Beschuldigten gilt klarerweise die Unschuldsvermutung.
2: Wir kommen ins Ausland. Frankreich führt als erstes EU-Land ein Social-Media-Verbot für Kinder unter 15 Jahren ein. Senat und Nationalversammlung haben das Gesetz heute beschlossen. Es gilt ab 1. September. Bestehende Konten müssen bis Anfang 2027 geschlossen werden. Gleichzeitig wird das Handyverbot auf die Oberstufe ausgeweitet. Die Zivilbevölkerung in der Ukraine wird immer mehr zur Zielscheibe in diesem nicht enden wollenden Krieg, warnt die UNO. Das Ausmaß und die Intensität der Angriffe auf Wohnhäuser seien erschreckend und müssten aufhören. Ansgar Gersmann informiert.
9: Zivilpersonen werden durch das humanitäre Völkerrecht streng geschützt. Und jeder vorsätzliche Angriff dieser Art stelle ein Kriegsverbrechen dar, heißt es von der UN-Menschenrechtsmission in der Ukraine. Dennoch seien heuer im ersten Halbjahr fast 1.400 Zivilisten getötet und rund 8.000 verletzt worden. Ein Anstieg von 37% gegenüber dem Vorjahreszeitraum.
0: Public transport has repeatedly come under attack.
9: Der öffentliche Verkehr sei beispielsweise immer wieder Ziel von Angriffen geworden. Humanitäre Hilfe könne nicht mehr gewährleistet werden, heißt es von Danielle Bell, der Leiterin der UNO-Organisation.
0: Can no longer be delivered safely.
9: Russland bestreitet, zivile Ziele anzugreifen, doch zuletzt gab es massive Luftangriffe. Auch Kiew verstärkt in den vergangenen Monaten die Angriffe auf russisches Gebiet.
2: Keine Wahlen mehr und das Ende der Demokratie. Das kündigt der Staatschef von Nicaragua an. Daniel Ortega ist seit fast 20 Jahren an der Macht. Einzelheiten von Ernst Kernmeier.
10: Die Feiern zum Jahrestag der linken sandinistischen Revolution von 1979 am letzten Sonntag hat sich der nicaraguanische Machthaber Daniel Ortega ausgesucht für die offizielle Beerdigung der Demokratie.
11: No volverán a haber elecciones.
10: Wahlen werde es in Nicaragua nicht mehr geben, kündigt Ortega an. Der 80-jährige Daniel Ortega hat schon seine Frau zur Co-Präsidentin ernannt. Ihre Kinder sollen einmal ihre Plätze einnehmen. Proteste gegen die Machtanmaßung vor 8 Jahren ließ Ortega blutig niederschlagen. Vor der letzten Präsidentenwahl wurden alle ernstzunehmenden Konkurrenten eingesperrt.
2: Zum Fußball. In der zweiten Qualifikationsrunde für die Champions League steht es zwischen Sturm Graz und dem schottischen Club Heart of Midlothian nach 76 Minuten 4:0 für die Grazer. Und die weiteren Sportmeldungen fasst Wolfgang Eichinger zusammen.
12: Zinedine Zidane soll neuer französischer Teamchef werden und einen Vertrag bis 2030 unterschreiben. Das berichtet der Transferexperte Fabrizio Romano. Eine Bestätigung gibt es aber noch nicht. Die WM 2030 kann einige Änderungen bringen. Eine Aufstockung auf 64 Teams ist ein ernsthaftes Thema. In Europa wird die WM-Qualifikation reformiert und an das Europacup-Ligensystem angepasst. Je 12 Teams spielen in einer Ligagruppe 6 Spiele gegen 6 verschiedene Gegner. Die Gruppentabelle entscheidet über Fixtickets und Playoff-Teilnahme. Beim Sandplatz-Tennisturnier in Kitzbühel ist Sebastian Ofner in der ersten Runde am Slowaken Molčan mit 4:6 und 4:6 gescheitert. Bei den Frauen gibt es bei 3 verschiedenen Turnieren 3 Siege. Kitzbühel-Gewinnerin Sinja Kraus erreicht in Hamburg das Achtelfinale, Lili Tacker beim Turnier in Prag und Julia Grabherr in Amstetten. Und bei der Tour de France gewinnt der Belgier Remco Evenepoel die 16. Etappe, ein Einzelzeitfahren. In der Gesamtwertung führt der Slowene Pogacar 4,5 Minuten vor Evenepoel.
2: Zum Abschluss noch die Wetteraussichten von und mit Jörg Stieber.
13: Größtenteils bleibt es heute Nacht trocken. Einzelne Regenschauer sind aber weiterhin dabei, vor allem an der Alpen-Nordseite. Die Temperaturen sinken meist auf 16 bis 7 Grad. Morgen Mittwoch wechseln dann Sonnenschein und Wolken. In Kärnten gibt es anfangs auch noch stellenweise Hochnebel. Ein bisschen dichter können die Wolken teilweise im östlichen Bergland sein. Und in Ober- und Niederösterreich und in der Steiermark sind auch einzelne, unergiebige Regenschauer dabei. Teils lebhafter bis kräftiger Nordwestwind und 19 bis 27 Grad, in 2000 Meter 6 bis 12 Grad.
2: Vielen Dank, Jörg. Und das war ein Nachtjournal mit Arthur Treinacher. Es ist 22.08 Uhr.
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1: Am Mikrofon Arthur Treinacher. Der ukrainische Präsident Selenskyj hat am Abend Armeechef Syrskyj entlassen. Das hatten Demonstranten seit Tagen gefordert. Vorausgegangen war ein Konflikt zwischen Syrskyj und dem populären jungen Verteidigungsminister Fedorow. Selenskyj hatte zunächst den Minister entlassen, will nun aber mit ihm über eine neue Rolle in der Regierung sprechen, heißt es aus Kiew. Die Ermittlungen gegen den Donaustädter Bezirksvorsteher Ernst Nevrivi von der SPÖ wegen des Kaufs eines Kleingartens sind eingestellt worden. Der SPÖ-Politiker war der Anstiftung zum Amtsmissbrauch und der verbotenen Intervention verdächtigt worden. In Wien Petra Thalhammer-Jeschek.
2: Nevrivi hat 2020 in einer Anlage in Breitenlee ein Grundstück gekauft. 2021 fand die Umwidmung in Bauland statt, was ihm den Vorwurf eingebracht hat, von der Änderung profitiert zu haben. Er selbst hat das stets zurückgewiesen. Die Pläne, dass dort umgewidmet werden soll, seien seit 2006 bekannt gewesen, versicherte Nevrivi nach Bekanntwerden des Ankaufs. Er beteuerte, hier nie Einfluss genommen zu haben, gestand jedoch ein, dass die Optik nicht optimal gewesen sei. Auch die in der Causa geführten Verfahren gegen andere Personen werden laut Nevrivis Anwalt nicht weiter verfolgt. Auch die Staatsanwaltschaft bestätigt die Einstellung der Ermittlungen. Der Donaustädter Bezirkschef war jüngst auch in der Causa Wienwert in erster Instanz freigesprochen worden.
1: Die Steiermark will Vorreiterin bei der Gesundheitsreform werden und als Pilotregion für neue Facharztzentren starten. Drei Standorte sind geplant: in der Weststeiermark, nördlich von Graz und in Graz selbst. In den Zentren sollen Fachärzte verschiedener Disziplinen zusammenarbeiten. Ziel sind kürzere Wartezeiten, längere Öffnungszeiten und die Entlastung der Spitäler. Zum Fußball. Sturm Graz startet mit einem Kantersieg in die neue Saison. Die Grazer besiegen im Hinspiel der zweiten Quali-Runde zur Champions League den schottischen Vizemeister Heart of Midlothian klar mit 4:0. Wolfgang Eichinger.
3: An diesem Abend ist für Sturm alles richtig, alles wie gewünscht gelaufen. Gleich in der vierten Minute erzielt Kapitän Goran Stankovic mit einem Kopfball das 1:0. Dann vergibt der schottische Vizemeister in den ersten 45 Minuten richtig, richtig gute Torchancen. Und in der zweiten Hälfte ist innerhalb kurzer Zeit rasch nach der Pause alles entschieden. Drei Tore für Sturm Graz durch Mitchell, Weinhandel und Neuerwerbung Jürgen Heil.
4: Ich glaube, das Ergebnis ist deutlicher als das Spiel war. Wir haben gewusst, dass das eine sehr, sehr enge Partie wird. Aber wir haben auch In den 15 Minuten haben wir es aufgefressen und ich glaube einfach, dass das der Unterschied war.
3: Und Sturm Graz steht jetzt durch dieses 4:0 mit einem Bein in der dritten Qualifikationsrunde für die Champions League. Das Rückspiel gegen Heart of Midlothian nächsten Dienstag in Edinburgh darf für die Grazer kein Problem sein.
1: Und jetzt zum Wetter.
5: Der Mittwoch bringt eine Mischung aus Sonne und Wolken, wobei der Sonnenschein insgesamt überwiegt. In Kärnten gibt es anfangs aber noch stellenweise Hochnebel. Ein bisschen dichter können die Wolken teilweise im östlichen Bergland sein und in Ober- und Niederösterreich und der Steiermark sind auch einzelne unergiebige Regenschauer dabei. Teils lebhafter bis kräftiger Nordwestwind und 19 bis 27 Grad. Am Donnerstag ähnliche Temperaturen, dazu windig und generell wechselhaft mit Sonne, Wolken und dem einen oder anderen teils gewittrigen Regenschauer. So viel zum Wetter mit Jörg Stiebor.
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1: Mittwoch, der 22. Juli, im Nachrichtenstudio Arthur Treinacher. Der ehemalige Wiener ÖVP-Obmann und Vizebürgermeister Bernhard Görg hat am Abend in der ZIP2 zum Fall Ruck Stellung genommen. Er verstehe sowohl die Wiener ÖVP, die den Wiener Wirtschaftskammerpräsidenten Walter Ruck zum Rücktritt auffordere, als auch Wiens Bürgermeister Michael Ludwig von der SPÖ, der seinen Gesprächspartner Ruck nicht verlieren wolle. Zum Verhältnis der beiden über Parteigrenzen hinweg sagte Görg:
2: Beide, der Präsident der Kammer als auch der Bürgermeister, profitieren von diesem pausenlos gemeinsam fotografiert werden. Weil der Wiener Bürgermeister, der übernimmt quasi vom Kammerpräsidenten, von der vermuteten Wirtschaftskompetenz des Präsidenten, selber Wirtschaftskompetenz. Und der Kammerpräsident kann seinen Leuten zeigen: Schaut's her, wie toll ich mit dem Bürgermeister bin. Ich setze für euch viel mehr durch als jeder andere.
3: Herr Ruck ist da möglicherweise noch weitergegangen. Er sagt in diesem berühmten Protokoll aus der Kronenzeitung und Profil, zitieren: Wir, also die Wirtschaftskammer, wäre nie daran interessiert, dass es einen ÖVP-Bürgermeister gibt. Also ich meine, ein ÖVP-Mann. Ist Herr Ruck der beste Mann von Michael Ludwig in der ÖVP?
2: Also Kammerpräsidenten sind immer Unterstützer des jeweiligen Bürgermeisters gewesen. Da unterscheidet sich Walter Ruck nicht von anderen, ganz ehrlich gesagt. Diese Drastik der Aussage, die ich aber glaube, hätte ich ihm doch allen nicht zugetraut,
1: sagt Görg im Gespräch mit Armin Wolf. Frankreich führt als erstes EU-Land ein Social-Media-Verbot für Kinder und Jugendliche unter 15 Jahren ein. Nach dem französischen Senat stimmte am Abend auch die Nationalversammlung mit großer Mehrheit für das Gesetz. Es soll bereits ab dem 1. September gelten. Für bestehende Social-Media-Konten soll es eine Übergangsfrist bis Jahresende geben. Libanons Staatschef Aoun hat US-Präsident Trump im Weißen Haus um weitere Unterstützung für die libanesische Armee gebeten. Beim ersten Besuch eines libanesischen Präsidenten in Washington seit 2009 ging es vor allem um die Stabilisierung der Waffenruhe zwischen Israel und der Hisbollah. Aoun warnte, ohne Hilfe drohe dem Libanon ein neuer Bürgerkrieg. Nach dem Tod eines 42-jährigen Marokkaners bei einem Polizeieinsatz in Bologna haben in mehreren italienischen Städten erneut Tausende demonstriert. Die Kundgebungen in Mailand, Neapel und Florenz verliefen laut ersten Berichten friedlich. In Bologna war es vorgestern noch zu schweren Ausschreitungen gekommen. Die Staatsanwaltschaft ermittelt gegen 2 Polizisten und 4 Sanitäter wegen des Verdachts der fahrlässigen Tötung. Die Deutsche Bahn will Alkohol an allen Bahnhöfen verbieten. Das soll für mehr Sicherheit sorgen. Erst vergangene Woche ist ein Mitarbeiter von einem betrunkenen Fahrgast angegriffen worden. Aus Berlin, Andreas Jülli.
4: In einigen größeren Bahnhöfen gilt bereits ein Alkoholverbot. Jetzt soll es auf alle 5.400 Bahnhöfe in Deutschland ausgeweitet werden, schrittweise in den nächsten 3 Monaten. Wir greifen durch, sagt Evelyn Paller, Chefin der Deutschen Bahn. Der brutale Angriff von Freitag zeige einmal mehr, dass Alkohol und Gewalt oft zusammenhängen. Das geplante Alkoholverbot soll für Bahnsteige und Bahnhofshallen gelten. Anja Brücker, Sprecherin der Bahn:
5: Unsere Erfahrungen sind durchweg positiv dort, wo das Alkoholkonsumverbot schon gilt. Da sind die Rückmeldungen sehr positiv und die Gewalt ist auch zurückgegangen, das Unsicherheitsgefühl der Menschen. Und das hat uns bestärkt, das auszuweiten.
4: Bei Verstößen gibt es Sanktionen, von Platzverweisen bis zu einem Hausverbot in Wiederholungsfällen. Diese Initiative der Deutschen Bahn wird durchwegs begrüßt. Die Polizeigewerkschaft sagt aber auch, das sei schwer umsetzbar wegen der Kontrollen durch das dafür notwendige Personal.
1: Österreichs Kajakkanuten haben bei der Wildwasser-WM in Oklahoma City überraschend Bronze im Teambewerb gewonnen. Felix Oschmautz, Mario Leitner und Max Steinbrenner mussten sich nur Slowenien und der Schweiz geschlagen geben. Und wegen eines Überangebots sollen Rot- und Roséweine aus Teilen Deutschlands zu Industriealkohol verarbeitet werden. Die EU hat einer Krisendestillation zugestimmt. Der gewonnene Alkohol darf etwa für Desinfektionsmittel oder zur Energiegewinnung genutzt werden, nicht aber für Getränke. Und jetzt zum Wetter.
6: Der Mittwoch bringt eine Mischung aus Sonne und Wolken, wobei der Sonnenschein insgesamt überwiegt. In Kärnten gibt es anfangs aber noch stellenweise Hochnebel. Ein bisschen dichter können die Wolken teilweise im östlichen Bergland sein und in Ober- und Niederösterreich und der Steiermark sind auch einzelne unergiebige Regenschauer dabei. Teils lebhafter bis kräftiger Nordwestwind und 19 bis 27 Grad. Am Donnerstag ähnliche Temperaturen, dazu windig und generell wechselhaft mit Sonne, Wolken und dem einen oder anderen teils gewittrigen Regenschauer. So viel zum Wetter mit Jörg Stibor.
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1: Am Mikrofon Martina Großfurtner, es ist 1 Uhr. Die Spritpreise an Österreichs Tankstellen sind im Vergleich zu den vergangenen Wochen wieder deutlich gestiegen. Ein Liter Diesel kostet ziemlich genau 2 Euro, ein Liter Superbenzin etwa 1,85 Euro. Mit den Preiserhöhungen kommt auch die Debatte um eine Spritpreisbremse zurück, berichtet Felix Nowak.
2: Nur 0,8 Cent pro Liter macht die Spritpreisbremse der Bundesregierung derzeit aus. Damit gibt der Bund leichte Steuermehreinnahmen wieder zurück. Der ursprüngliche zweite Teil der Maßnahme war deutlich umstrittener, die sogenannte Margenbegrenzung. Dieser Eingriff in die Gewinne großer Treibstoffkonzerne ist längst ausgelaufen. ÖGB-Volkswirtin Angela Pfister fordert eine Rückkehr.
3: Die Spritpreisbremse im Frühjahr hat gut geholfen.
2: Ein klares öffentliches Bekenntnis dazu kommt bislang von keiner der drei Regierungsparteien. Erste Verhandlungen soll es aber geben. Bisher hat die Margenbegrenzung vor allem die SPÖ forciert. ÖVP und Neos waren hingegen skeptisch bis ablehnend. Das dürfte auch jetzt wieder so sein.
1: Ausgerechnet am ersten Urlaubstag werden viele krank. In der Medizin heißt das Leisure Sickness. Dahinter steckt, dass unser Kopf oft schneller in Urlaubsstimmung ist als der Körper. Christian Pani.
4: Kopfweh, Halskratzen, Grippesymptome. Das kann einfach Pech sein, das kann aber auch System haben. Und zwar, wenn wir gestresst sind bis knapp vor Urlaubsbeginn. Unsere Stresshormone sind nämlich gut darin, Symptome zu unterdrücken und es weiter funktionieren zu lassen, bis zum ersehnten Urlaubsstart, sagt Nina Lankes, Arbeitspsychologin bei der ÖGK.
5: Und wenn dann der Stress nachlässt, dann aktiviert sich das Immunsystem wieder und macht die ureigenste Aufgabe und versucht, den Körper zu regenerieren. Und dann spüren wir quasi diese Krankheitssymptome.
4: Man kann das aber verhindern, indem man sich dringende berufliche Fristen nicht bis unmittelbar vor dem Urlaub setzt oder indem man vor dem eigentlichen Urlaubsstart, wenn möglich, 1-2 Puffertage einplant.
1: In Großnondorf im Bezirk Hollerbrunn testet die AGES in einer Versuchsstation, welche Pflanzensorten mit Hitze und wenig Regen gut zurechtkommen, weil die anhaltende Trockenheit die Landwirtschaft immer mehr unter Druck setzt. Die Versuchsstation wird neu gebaut. Norwegen gedenkt der Terroranschläge vor 15 Jahren in Oslo und auf der Insel Utøya mit 77 Toten. Es werden die Namen der Getöteten verlesen und Kränze niedergelegt und auch Überlebende sollen zu Wort kommen. Außerdem gibt es einen Gottesdienst, zu dem König Harald und seine Frau Sonja erwartet werden. Jetzt zum Wetter und zu Thomas Vostal.
6: In den nächsten Stunden kann es vor allem an der Nordseite der Alpen ein wenig regnen, so vom Tiroler Unterland bis zum Wienerwald. Tagsüber lockert es heute aber bald auf und der Mittwoch bringt uns somit einige Stunden Sonnenschein. Anfangs ist es frisch, tagsüber wird es mit der Sonne warm, bei Höchstwerten von 20 bis 27 Grad. In 2000 Metern zwischen 6 Grad auf der Rax und 12 in den Lienzer Dolomiten. In vielen Regionen kommt lebhafter Wind aus West bis Nordwest auf, erreicht in etwa 20 bis 40 Kilometer pro Stunde.
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1: Am Mikrofon Martina Großfürthen, es ist 2 Uhr. Frankreich verbietet als erstes EU-Land Social Media für unter 15-Jährige. Der französische Senat und die Nationalversammlung haben am Abend mit großer Mehrheit ein entsprechendes Gesetz beschlossen. Daniel Theissl.
2: Schon am 1. September soll das Gesetz in Kraft treten. Die großen Social-Media-Plattformen wie Facebook, Instagram oder TikTok müssen bis dahin Systeme zur Altersüberprüfung einrichten. Bei bestehenden Konten gilt eine Übergangsfrist bis Jahresende, dann müssen diese gelöscht werden. Frankreichs Präsident Macron spricht von einem großen Schritt zum Schutz der Kinder und Jugendlichen.
3: C'est une avancée majeure. La France ouvre la voie en Europe pour la protection.